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Ruht das Schwert unserer Ahnen in einem verlassenen Wald. Um es herum liegen die Gebeine gefallener Krieger, die es im Kampf gegen das Christentum führten. Von Generation zu Generation wurde es weitergegeben. Und nur die Besten konnten es besitzen. Als die alten Götter in Vergessenheit gerieten, als das Christentum und die Feigheit herrschte und die Erde mit Lügen füllte, wurde auch das Schwert vergessen. Das Blut unserer Vorfahren klebt an dieser Erinnerung. Wenn das dunkle Zeitalter hereinbricht und der Planet wieder erwacht, wird das Schwert aus seiner Wiege gebettet, um das zu beenden, wofür es einst geschmiedet wurde.

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2: Herzlich willkommen zum Morgenmagazin heute am 14. Mai. Ihr hört uns am Donnerstag hier im Sendeverbund der Freien Radios. Und dieser Donnerstag, das ist ein Feiertag. Das bedeutet, ich begrüße bestimmt weit weniger als normal. Denn heute haben viele Menschen einen arbeitsfreien Tag. Und dazu wünsche ich irgendwie allen, die vielleicht trotzdem schon wach sind, irgendwie einen wunderschönen freien Tag, wie schon gesagt. Und allen, die vielleicht doch malochen müssen, arbeiten müssen, die hoffe ich jetzt hier ein bisschen zu begleiten, und zwar in den Morgen. Das Morgenmagazin, das läuft im Sendeverbund der Freien Radios in Deutschland. Das bedeutet, ihr könnt uns hören, und zwar in Halle zum Beispiel. Oder ihr könnt uns aber auch hören in Dresden, in Leipzig, in Berlin und Potsdam, Frankfurt oder Brandenburg und sachsenweit könnt ihr uns hören. Und sowieso könnt ihr uns eigentlich überall hören, denn es gibt einen Online-Stream, der ist zu finden auf unterschiedlichen freien Radios, zum Beispiel bei radiokorax.de, da wo ich gerade bin. Ich bin Julie und werde hier die nächsten 3 Stunden verbringen mit Themen und mit Ihnen vor allen Dingen da draußen, mit Themen, die mir die tagesaktuelle Redaktion vorbereitet hat, und aber auch mit Musik. Und mit Musik machen wir weiter. Wir bleiben ein bisschen ruhiger. Big Thief, Velvet Ring.

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Hören wir hier im Morgenmagazin. Big Thief, das ist eine Band aus New York. Und diese Band, die ist gerade auf Europatour, noch bis Ende Juni ungefähr, tourt sie durch die europäischen Länder, um dann nach Nord- und Zentralamerika die Tour weiter zu vollführen. Sie spielt noch einmal in Deutschland, und zwar in München am 15. Juni, falls Interesse besteht, kann man da ein Konzert besuchen, dieser Indie-Band aus New York City. Wir hören nochmal Musik und bleiben immer noch ruhig, aber diesmal nicht aus New York City, sondern aus Griechenland. Eine der bekanntesten Liedermacherinnen, und zwar Arletta mit ihrem Song Olikos, in dem sie den Wolf der Nacht besingt.

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1: Αρλέτα. Die hier die Mitternachtsstunde, die Geisterstunde besingt und vor den bösen Monstern wart, die es warnt, die da draußen auf der Straße lauern, aber vor denen man keine Angst mehr haben sollte. Es ist mittlerweile 7:11 und ich werde Ihnen jetzt mal vorstellen, was Sie so erwartet in den nächsten ja, fast noch 3 Stunden, denn ich habe hier viel Programm dabei. Wir werden nämlich heute hören, wie immer, um Donnerstag die Antifa-Nachrichten. Das bleibt auch nicht an einem Feiertag erspart, denn Antifaschismus ist notwendig, egal ob es Feiertag ist oder nicht. Außerdem werden wir uns beschäftigen mit Awareness vom Schichtsystem zur kollektiven Fürsorge. Zum Begriff der Awareness nämlich eine kleine Auseinandersetzung hören. Um 8.15 Uhr. Da gibt es ein Feature ein bisschen außerhalb des Programms. Es wird 42 Minuten dauern und das ist eine Suche nach einer Punkband und zwar nach Tolar. Wir waren nämlich Teile der tagesaktuellen Redaktion Anfang des Jahres in Grenoble und haben dort unterschiedliche Recherchen betrieben und eine Kollegin und ich, wir beide haben gesucht nach Tolar, einer Punkband. Und ob wir sie gefunden haben, könnt ihr ab 8.15 Uhr hören. Außerdem wird es gehen ums neue Polizeigesetz in Thüringen und die Nachrichten aus Rojava wird es geben. Und als allererstes werden wir gleich einen Beitrag hören, und zwar zur Konzertreihe Kultur am Pavillon am Dresdner Elbufer. Denn dort startet mal wieder die neue Saison, diesmal aber mit Einschnitten. Zuallererst würde ich sagen, hören wir doch aber noch mal ein bisschen Musik. Und diesmal, ist es vielleicht sogar eher Mainstream-Mucke, was ja hier bei Korax nicht so oft läuft. Und zwar hören wir Odile mit dem Liebeslied Coffee.

0: Coffee von Odile. Odile ist ein Musiker, der überall auf der Welt ein bisschen groß geworden ist, hauptsächlich in UK, also in England, aber auch ab dem 14. Lebensjahr dann in seinem Heimatland Nigeria und der schon super früh berühmt geworden ist, und zwar mit 17 Jahren durch so YouTube-Videos, vor allen Dingen in Afrobeat-Bereich. Und hier sein großer internationaler Durchbruch, haben wir gehört, Odile Coffee nämlich. Geht auch auf Tour, allerdings nur in den Vereinigten Staaten Amerika, also in den USA und Kanada und nicht hier in Europa zu hören. Es ist 7:16 und das bedeutet, wir machen weiter inhaltlich mit dem Programm und ich hoffe, ihr seid ein bisschen hier an den Tag gestartet mit mir. Ich werde hier langsam auch immer wacher. Ich bin gerade nämlich durch Halle gefahren hier ins Studio und ja, die Straßen waren übersät von riesig großen Pfützen. Aber es kam auch ein bisschen goldenes Sonnenlicht durch, was total schön war. Und ich habe mich total darüber gefreut, und zwar, dass man jetzt langsam wieder ein bisschen mehr draußen sein kann und nicht die ganze Zeit darauf angewiesen ist, drinnen alles zu machen, und zwar nicht nur drinnen sein Leben zu verbringen, sondern auch vielleicht drinnen Kultur wahrzunehmen. Und ja, Kultur nämlich findet ja nicht nur in Theatern, Kinos und Kulturhäusern statt oder in Galerien und Museen, nein, nämlich auch draußen. Das beweist nämlich zum Beispiel die Musikerin Maria Helm aus Dresden seit über einem Jahrzehnt mit der zugangsoffenen Konzertreihe Kultur am Pavillon. Und zwar findet die statt am Fuße des Dresdner Elbufers. Und jetzt startet sie mit ganz unterschiedlichen Bands in die neue Saison. Jens Steiner von Coloradio, der sprach mit ihr und fragte sie zuallererst, wie Kultur am Pavillon oder wie dieses Programm Kultur am Pavillon denn angefangen hat.
1: 2020, als wir keine Konzerte mehr machen konnten und die Menschen die Kultur nicht genießen konnten, außer am Bildschirm, haben wir uns als Band mit The Real Chicks and Family gefragt, was wir jetzt machen können. Straßenmusik fiel auch aus, denn die Geschäfte waren nicht geöffnet und Menschen waren nicht in der Stadt unterwegs. Wo sie aber unterwegs waren, das war an der Elbe, an den Elbwiesen, wo man spazieren gegangen ist zu der Zeit. Und so kam die Idee, dass wir einfach an den Elbwiesen, also an der Elbe, am Radweg, Straßenmusik machen, und das haben wir gemacht. Das wurde so gut angenommen und wurde so begeistert erwidert, dass wir das dann öfter gemacht haben und ich dann die Idee bekam, andere Bands einzuladen und daraus eine Konzertreihe zu machen. Und die haben wir jetzt.
2: Und das jedes Jahr in den warmen Monaten. Was wird dieses Jahr anders sein als in den vorherigen Jahren?
1: 2020 hatten wir im Mai angefangen und dann tatsächlich bis September, bis so langsam das Wetter ungemütlich wird. Also 5 Monate, Mai, Juni, Juli, August, September. Und das war auch in den letzten Jahren uns auch mit Herausforderungen, immer mal wieder mit Unsicherheiten. Aber es ist uns seitdem gelungen, jedes Jahr 5 Monate Veranstaltungen zu machen, pro Monat 4 Konzerte, sodass wir eine Art Festival mit jeweils 20 Veranstaltungen pro Jahr veranstalten konnten über den Sommer. Das wird dieses Jahr so leider nicht möglich sein. Die öffentlichen Gelder sind stark reduziert, um genau zu sein, auf die Hälfte. Und mit der Hälfte des Geldes können wir natürlich auch nur die Hälfte der Veranstaltung machen. In diesem Fall muss ich mich tatsächlich auf das erste Halbjahr beschränken. Wir gehen davon aus, dass wir im Mai und im Juni tolle Konzerte haben werden.
2: In den Sommerferien sind eh alle unterwegs, ne? Oder wie redest du dir das schön?
1: Also wir hatten eigentlich immer Besuch, ganz egal. Natürlich hängt es immer davon ab, welches Wetter ist. Wenn es zu heiß ist, kommen vielleicht manche Menschen nicht. Wenn Regen ist, kommen auch manche Menschen nicht. Aber wir haben es eigentlich, bis auf eine einzige Ausnahme, haben wir es nie ausfallen lassen. Auch bei Regen fällt uns was ein. Bei Hitze kann man in den Schatten unter der Brücke gehen. Wir haben Regenschirme, die man auch als Sonnenschirme nutzen kann. Wir erfrischen uns mit Sprühflaschen und haben da einige Maßnahmen, um diesen Sommer so angenehm wie möglich zu machen für alle. Aber ja, vielleicht hast du recht, dann können eben im Juli alle verreisen, wenn sie sich's denn leisten können.
2: Nach welchen Kriterien stellst du das Line-up zusammen, wenn du das zusammenstellst?
1: Die Musik muss mir gefallen. Und es soll positiv sein, es soll Freude machen. Und da es ja ein Straßenmusikformat ist und viele Leute auch nur flanieren und vorbeikommen und vielleicht muss es eben sehr ansprechend und catchy sein. Es muss irgendwie in die Beine.

0: Alter Denim aus Berlin. Das wird was eher Moderneres. Da bin ich auch sehr gespannt. Sie ist Singer-Songwriterin, Emily Inzifull, und war bei Voice of Germany und ist eine bekannte Nummer, würde ich sagen, und hat eine ziemlich coole Stimme. Und ich freue mich, dass ich sie gewinnen konnte, bei uns mitzumachen. Dann kommen Scott und Lila. Die beiden verkörpern für mich den Sommer. Es ist einfach, die haben sich als Straßenmusikerinnen, Straßenmusiker kennengelernt und sind um die Welt getourt. Ich höre gerade ihr Album rauf und runter. Das solltet ihr auch tun. Es macht einfach Spaß. Und zum Schluss gibt's noch was zum Tanzen. Perky Polyvox sind hier in Dresden eine bekannte Größe. Wenn euch nach Tanzen ist, dann kommt unbedingt vorbei am 31. Mai.
1: Das ist ja wirklich das Beeindruckende, was ich schon mehrmals erlebt habe, dass wenn man bei euch vorbeikommt auf einen Sonntag, dass da wirklich Leute vor dem Pavillon, vor der Bühne stehen oder nicht stehen, sondern die Tanzbeine schwingen. Ne? Das ist so ein anderes Bild, was man von Dresden sonst nicht kennt, egal wo man ist, auch wenn jetzt in der Innenstadt StraßenmusikerInnen oder so auftreten, ist selten bis nie der Fall, dass da Leute davor stehen und tanzen. Genau da habe ich es aber erlebt.
0: Es geht bis dahin, dass mir die GEMA irgendwann mal erklärte, ab dem Moment, wenn Menschen tanzen, dann ist es keine Straßenmusik mehr. Da dachte ich auch, da musst du mal in andere Länder gehen. Aber ja, das stimmt. Es gibt unterhalb des Radweges auch noch diesen kleinen, ja, dieses tote Ende-Radweg, also diesen, der, ich weiß nicht, wofür der ursprünglich mal war. Es muss da mal eine Umgehung gegeben haben bei Bauarbeiten oder so. Da gibt es diesen Asphaltstreifen, der sich zum Tanzen tatsächlich eignet. Und wenn die Musik so ist, dass sie zum Tanzen einlädt, dann ist da Platz dafür. Unser Team, unsere Technikerinnen und Techniker, die sorgen auch dafür, dass es auch dort gut zu hören ist, dass man dort auch gut tanzen kann. Denn den Fahrradweg selber, oben den Durchgangverkehr, den halten wir immer frei, denn natürlich wollen wir den Verkehr nicht behindern.
1: Wie viel Zeit deines Tages steckst du momentan in diese Veranstaltungsreihe Kultur am Pavillon?
0: Mehr als ich habe. Also gerade jetzt, kurz bevor es losgeht, habe ich natürlich viel damit zu tun, ja. Und rund ums Jahr natürlich irgendwie auch. Es ist schon ein Projekt, was umfangreich ist. Aber so ist es mit jedem Projekt. Wenn man etwas machen möchte und das gut machen möchte, dann nimmt es eben Raum ein. Das kenne ich nicht anders.
1: Wenn du jetzt so die letzten 5,5, 6 Jahre Revue passieren lässt, was waren so die besonderen Augenblicke, wo du dann doch vielleicht gemerkt hast, okay, auch wenn es jetzt eine kostenlose Veranstaltung ist, das gibt mir trotzdem viel zurück.
0: Also als kostenlose Veranstaltung würde ich es nicht bezeichnen wollen. Wir bitten ja um Kulturbeitrag. Das ist mir auch sehr wichtig, auch von Anfang an. Zumal ja während der Corona-Ferien, wie sagst du so schön, wir mit unserem, also oft wird gesagt, wir durften nicht arbeiten. Ich formuliere es inzwischen anders, wir durften mit unserer Arbeit kein Geld verdienen. In dem Moment, wenn wir dort für die Menschen Musik machen, dann machen wir das natürlich, weil wir das gerne wollen, aber wir müssen ja irgendwie, oder ich rede jetzt eigentlich für die Bands mit wir, also wir als Musiker, Musikerinnen, müssen wir damit natürlich Geld generieren. Also es ist auch eine Botschaft oder ein Anliegen, was wir haben, wenn wir dort performen an der Albertbrücke, dass wir den Menschen deutlich machen, Kultur ist, kostet, ist was wert, ist wertvoll, und das kann sich für den einen in 20 Euro ausdrücken, für den anderen in 200 und für noch wieder einen in 20 Cent, aber es ist was wert. Und mir ist es aber wichtig, dass man und Frau geben kann, was es einem selber wert ist und was man auch gerade zur Verfügung hat dafür. Deswegen die Sache mit der Spende, Kulturbeitrag freiwillig und eben so, wie es gerade möglich ist. Aber trotzdem mit der Aussage, hier passiert was Wertvolles, bitte wertschätze es. Zum einen kommen ganz viele zu mir und sagen, wie toll sie das finden. Jetzt kürzlich bekam ich auch eine Nachricht per Spende sozusagen, wo es hieß, mach unbedingt weiter, das ist, diese Musik ist Lebenselixier, da kamen mir die Tränen, wissend, dass das zweite Halbjahr nicht stattfinden kann, wahrscheinlich dieses Jahr. Und was dann aber besondere Momente für mich auch sind, ist, wenn das Projekt mich selber überrascht. Also Dinge, die ich vorher nicht abgesehen oder eingeplant habe. Zum Beispiel, dass diese Nachmittagszeit sehr geeignet ist für Familien mit Kindern. Man würde mit einer 5-6-köpfigen Familie nicht in ein teures Konzert gehen, wo man Eintritt zahlt und dann noch am Abend, wo man eigentlich die Kinder schon im Bett haben möchte. Dann auch Menschen mit Behinderungen, Menschen, die auch eingeschränkt sind, ihre Bewegung betreffend. Das freut mich einfach, dass das so angenommen wird. Und ich bin sprachlos, das macht mir Gänsehaut.
2: Das war Maria Helm von Kultur am Pavillon in Dresden. Das ist eine Konzertreihe und

Die hat schon am vergangenen Sonntag begonnen und findet noch den ganzen Sommer statt. Wer Infos zu der Reihe und vor allem zu den Artists und zu den Konzerten sucht, der findet die auf der Webseite von Kultur am Pavillon Dresden. Beispielsweise jetzt am kommenden Sonntag, da ist Denim zu hören. Das ist unter anderem auch Emily-Institut, und zwar bekannt von The Voice of Germany und auch als Backsängerin von Nena mit dabei. Denims Klangfarben, die schöpfen aus Afrobeats, Afrofuturism und mündlicher Erzähltradition Global Moves. Aus Berlin kommt diese Band. Am 16. am Sonntag spielt sie am Dresdner Elbufer. Und ja, wir können ja vielleicht was von dieser Band hören. Und zwar hat die nämlich ein Cover von Little Sims, glaube ich, gemacht. Point and Kill.

Wir hören hier die Band Denim, die hier ein Cover macht, und zwar von Point and Kill von Little Sims. Die kann man sehen am Sonntag um 16 Uhr am Dresdner Elbufer, umsonst und draußen. Denim hier mit Point and Kill im Cover. Es ist 7.30 Uhr und ich würde sagen, wir bleiben bei Afrobeats. Aber wir schauen nach Nigeria zu unserem, ja, zu Africa's Boyfriend, wie er sich selber nennt, CK, von seinem Album Sad Romance.

0: Starter. Sowieso ist Nigeria ja eins der kulturexportstärksten Länder auf dem afrikanischen Kontinent. Und hier ist CK mit seinem Album, mit seinem Song By Now vom Album Sad Romance. Vor 3 Jahren ist das rausgekommen, seitdem hat er auch schon 2 neue Alben rausgebracht. Es ist 7 Uhr und 33 Minuten und wir werden jetzt hier weitermachen mit Inhalten, denn wir haben ein Format, welches des Öfteren hier läuft. Zweimal die Woche, um genau zu sein, zum Beispiel am Donnerstag und am Dienstag. Und das sind die Rojava-Nachrichten. Und wir nämlich informieren aus Rojava über die aktuelle Situationen und die aktuellen Kämpfe und haben immer Live-Updates oder quasi ein paar Tage meistens versetzt. Und diesmal vom 13.05., also gestern, ist das fertig geworden und hier direkt bei uns.
1: Nachricht aus dem Herzen der Frauenrevolution. Von Women Defend Rojava.
2: Liebe Freundinnen, wir melden uns mit einem wöchentlichen Update aus Rojava, dem Herzen der Frauenrevolution. Rojava liegt in Nord- und Ostsyrien. Seit 2013 leben die Menschen hier eine Revolution und organisieren sich in Kommunen, Räten und Frauenstrukturen. Sie bauen das Gesellschaftsmodell des demokratischen Konföderalismus auf. Das Konzept des demokratischen Konföderalismus wurde von Abdullah Öcalan, dem Präsidenten der Freiheitsbewegung Kurdistans, entwickelt. Der Begriff bezeichnet ein basisdemokratisches Verwaltungssystem, das nicht staatlich kontrolliert wird, sondern Demokratie aus der Gesellschaft heraus aufbaut. Eine wichtige Säule dieser Gesellschaftsform ist die Selbstbestimmung und Befreiung der Frau. Familiengesetz, ehemals Frauengesetz. Ein großes Thema, welches die Gesellschaft momentan sehr beschäftigt und das gerade in den Verhandlungen zwischen der syrischen Übergangsregierung und der autonomen Selbstverwaltung diskutiert wird, ist die Frage von Justiz und Gerechtigkeit. Die autonome Selbstverwaltung hat ihr eigenes Justizsystem, welches unter anderem ein Frauen- bzw. Familiengesetz beinhaltet. Das Frauengesetz wurde 2014 beschlossen und schreibt die Rechte von Frauen und Kindern fest. Es beinhaltet 30 Prinzipien und basiert auf einem Bewusstsein für den Aufbau einer demokratischen, ökologischen Gesellschaft auf Grundlage der Frauenbefreiung. Wir müssen uns das so vorstellen, dass im Zentrum der Gesellschaft nicht das Individuum steht, sondern die Gemeinschaft. Diese Herangehensweise ist in einer kapitalistischen Gesellschaft kaum vorstellbar und kann nur mit einer hohen Moral und Ethik funktionieren. Die Vorsitzende des Frauenausschusses, Emine Omer, beschreibt den Beginn ihrer Arbeit mit den Worten: Zu Anfang waren wir nur wenige Frauen, die bereit waren, die Last der Verantwortung auf sich zu nehmen. Wir hatten noch nicht einmal eigene Räume, aber wir haben uns mit großer Freude an die Arbeit gemacht. Um die Gewalt gegen Frauen zu stoppen, haben wir als erstes Frauenzentren, Mala Jin, Frauenberatungs- und Solidaritätszentren für rechtliche und soziale Probleme von Frauen aufgebaut. Prinzipien. Die 30 Prinzipien schaffen eine gesetzliche Grundlage, die politische Rechte durch den Co-Vorsitz sowie autonome Frauenorganisierung sichert. Das Gesetz beinhaltet die gleiche Entlohnung von Männern und Frauen sowie ein Verbot jeglicher Form von Sexismus und Gewalt gegen Frauen. Es wurde zur Pflicht aller erklärt, gegen herrschende und rückschrittliche Einstellungen anzukämpfen. Gewalt, die durch islamisches Gewohnheitsrecht legitimiert wird, wie beispielsweise die Verheiratung Minderjähriger, gegen den Willen von Frauen arrangierte Ehen, polygame Ehen von Männern, das einseitige Scheidungsrecht der Männer oder die Ungleichbehandlung von Frauen bei der Verteilung des Familienerbes oder bei Zeugenaussagen vor Gericht, ist verboten. Täter sogenannter Ehrenmorde erhalten keine straferleichternden Umstände mehr zugesprochen, wie es im syrischen Strafrecht der Fall ist, sondern werden entsprechend der allgemeinen Gesetzgebung für Mord bestraft. Das Brautgeld wird abgeschafft, da es Frauen zur Ware macht. Bei Gerichtsverfahren, die die privaten Rechte von Frauen und das Familienrecht betreffen, muss eine Vertreterin von Fraueneinrichtungen in beratender Funktion anwesend sein. Diese Errungenschaft der Frauenrevolution ist nun akut bedroht. Die syrische Übergangsregierung lehnt das Frauengesetz, das seit 2021 Familiengesetz genannt wird, ab und prüft derzeit, welche Gerichtsurteile die Justiz der autonomen Selbstverwaltung in den letzten 12 Jahren gefällt hat und ob diese dem syrischen Gesetz entsprechen. Verhandlungen. Betrachten wir die bisherigen Entwicklungen der Verhandlungen, können wir feststellen, dass die Übergangsregierung bislang keine Frauenrechte sichert. Das Co-Vorsitzenden-System wird nicht fortgeführt. Frauen sind nicht in den Verwaltungsämtern vertreten und auch die YPG als Frauenverteidigungseinheit soll nicht anerkannt werden. Nach den neuesten Angaben von Maslum Abdi, dem Co-Vorsitzenden der autonomen Selbstverwaltung, sollen nun Listen erstellt werden, die zumindest die Arbeitsplätze der Richter aus Rojava sichern sollen. Diese sollen von der Übergangsregierung anerkannt werden. Außerdem plant die syrische Übergangsregierung, dass alle Menschen, die im Justizsystem arbeiten, einen entsprechenden Abschluss benötigen. Das bedeutet, dass viele Personen ihre Arbeit verlieren könnten, obwohl sie durch praktische Einarbeitung und langjährige Erfahrung qualifiziert sind. Kurdische Sprache. Ein weiteres Thema, das sehr präsent im Alltag ist, sind die Verhandlungen um die Anerkennung der kurdischen Sprache sowie aller Minderheitensprachen. Zuletzt hatte die syrische Übergangsregierung das Schild der Justiz in Hesseke, welches auf Arabisch und Kurdisch beschriftet war, ausgetauscht. Das neue Schild enthielt nur noch die arabische und englische Sprache. Dieser Akt der schleichenden Verdrängung und Ersetzung zeigt die wahre Mentalität des Staates. Anwaltskammern werfen Damaskus die Marginalisierung der kurdischen Sprache vor. Tausende Menschen versammelten sich vor den Justizgebäuden in Hesseke und Kamischlo und protestierten gegen die Ablehnung kultureller und sprachlicher Rechte der KurdInnen in Syrien. Sie verurteilten die Entfernung kurdischer Schriftzüge. Nach letzten Angaben von Maslum Abdi soll das neue Schild nur vorübergehend hängen bleiben und in anderen Städten wieder arabisch-kurdische Beschilderungen angebracht werden. In den Städten Derik und Tirbispir gingen hunderte Schüler, Lehrkräfte und Einwohner für die Anerkennung der kurdischen Sprache in Syrien auf die Straße. Die Demonstrierenden forderten, dass Kurdisch in einer neuen syrischen Verfassung als offizielle Muttersprache anerkannt und Bildungsrechte dauerhaft abgesichert werden. Die Teilnehmenden trugen Transparente mit Aufschriften wie »Unsere Sprache ist unsere Identität«, »Sprache ist eine rote Linie«, »Wer sie ignoriert, verliert seine Legitimität« sowie »Jedes kurdische Wort ist deine Geschichte«. Während des Marsches wurden immer wieder Parolen wie »Beziman Gianabe«, »Ohne Sprache kein Leben« gerufen. Auch die Rojava-Universität stellt dieselben Forderungen. Mit dem Protestzug durch Kamischlo forderten Studierende und Lehrkräfte der Universität die offizielle Anerkennung der kurdischen Sprache in Syrien. Gefangenenaustausch. In den letzten Tagen waren in Kamischlo und Hesseke viele Schüsse zu hören und Feuerwerk zu sehen. Die Schüsse gelten als Freudenschüsse, mit denen die freigelassenen Geiseln aus der Gefangenschaft der syrischen Übergangsregierung in den Städten empfangen wurden. Insgesamt wurden 232 Personen freigelassen, darunter Sicherheitskräfte der autonomen Selbstverwaltung und ZivilistInnen. Familienangehörige und Freunde sind erleichtert. Seit Monaten, manche sogar seit Jahren, lebten sie in ständiger Ungewissheit darüber, ob ihre Kinder unter den Geiseln sind, ob sie noch leben, wie es ihnen geht und wie sehr sie gefoltert werden. Seit der Offensive im Januar galten rund 4000 Menschen als vermisst. 1032 wurden mittlerweile freigelassen. Die übrigen Menschen gelten weiterhin als vermisst oder als gefangen gehalten. Wöchentlich geht die Gesellschaft auf die Straße und demonstriert für die Freilassung ihrer Kinder. Diese Demonstrationen sind sehr kraftvoll. Sie werden von der Gesellschaft selbst organisiert und bringen Trauer und Wut zum Ausdruck. Shehid Miskin. Am 11. Mai wurde in ganz Kurdistan und weltweit der Vorkämpferin Shehid Hosan Miskin gedacht. Hosan Miskin wurde mit ihrem Leben, ihrem Kampf und ihrem Widerstand zum Symbol der Märtyrerin der Kultur- und Kunstbewegung. Sie wurde zur Stimme der kurdischen Wahrheit. 1980 schloss sie sich dem Freiheitskampf Kurdistans an. Sie unterstützte die Ideen des kurdischen Volksführers Abdullah Öcalan von ganzem Herzen und reiste in den Libanon, um ihn zu treffen. Türesh Roj, der in der kurdischen Kulturkommune Tefçand aktiv ist, beschreibt sie als eine Persönlichkeit, mit deren Stimme wir seit unserer Kindheit aufgewachsen sind. Sie war nicht nur eine Künstlerin, sondern zugleich eine Kommandantin, die in den Bergen eine führende Rolle einnahm, sagte er. Als eine der ersten Frauen führte sie den Kampf gegen die Unterdrückung der Frauen im Mittleren Osten öffentlich. Sie spielte als eine von wenigen Frauen Musikinstrumente und sang öffentlich auf Kurdisch. Sie war Vorreiterin einer Kunst gegen die Assimilierung durch den türkischen Staat. Das Spielen von Musikinstrumenten und das Singen auf Kurdisch waren in der Türkei insbesondere für Frauen verboten. Auch heute gibt es noch Repressionen gegen die kurdische Sprache. Genossin Miskin sagte einst, ich werde niemals meine Kleidung oder meine kurdische Kultur aufgeben. Ich werde niemals etwas tun, was mein Volk beunruhigen würde. Noch werde ich mich solchen Dingen annähern. Hosan Miskin spielte eine zentrale Rolle beim Schutz der kurdischen Sprache und Kultur gegen staatliche Assimilationspolitik. Sie arbeitete nicht nur künstlerisch, sondern wirkte zugleich im Aufbau kultureller Strukturen wie Koma Behwedan mit. Sie prägte einen Kunst- und Musikstil für ganz Kurdistan. Sie besaß die revolutionäre Fähigkeit, aus dem Nichts etwas erschaffen zu können. Besonders ihre Stimme hat bis heute eine tiefe Wirkung auf viele Menschen, sagte Türesh Roj. Wenn ich ihre Stimme heute höre, erkenne ich darin das Geheimnis von Revolution und Freiheit. Diese Stimme trägt den Schmerz, die Hoffnung und die Geschichte unseres Volkes in sich. EPG-Kampagne. Zum Schluss rufen wir euch dazu auf, an der Solidaritätskampagne zur Anerkennung der Frauenverteidigungseinheiten JPG innerhalb der syrischen Armee teilzunehmen. Die JPG ist ein Grundbaustein in den Verhandlungen zur Sicherung der Frauenrechte und Institutionen in ganz Syrien. Ohne die JPG wird es keine Demokratie in Syrien geben. Daher sendet uns Solidaritätsvideos oder schreibt uns Briefe darüber, was die JPG für euch und eure Kämpfe überall auf der Welt bedeutet. Tragt die Bedeutung der JPG in die Gesellschaft, zu euren Nachbarn und an eure Arbeitsplätze. Redet über die Wichtigkeit von Demokratie in Syrien und über Frauenrechte weltweit. Teilt euer Wissen und eure Meinung. Mehr Informationen findet ihr auf der Website von Women Defend Rojava. Und damit schicken wir euch revolutionäre Grüße aus Rojava.

Drei rote Pfiffe hier in der Version von Conny gehört und davor gab es die Rojava-Nachrichten nachzuhören, ist das, falls ihr eingeschaltet habt oder irgendwie nochmal nachhören wollt, alles unter freie-radios.net, das ist das Audioportal der Freien Radios in Deutschland, da könnt ihr ganz viel Inhalt hören, nicht nur den Inhalt, den ich hier heute Morgen abspiele. Es ist fast 8 Uhr, damit sind wir fast beim ersten Drittel des Morgenmagazins, was immer von 7 bis 10 läuft im Sendeverbund der Freien Radios in Deutschland. Ich bin Julie, ich sitze hier bei Radio Korax und die tagesaktuelle Redaktion von Radio Korax hat mir das ja auch alles vorbereitet. Heute haben wir noch relativ viel im Programm. Es wird zum Beispiel um 9 die Antifa-Nachrichten geben. Vorher ein Feature über eine Punkband aus Grenoble, beziehungsweise die Suche nach einer Punkband aus Grenoble. Und gleich wird es gehen um das neue Polizeigesetz, das in Thüringen eingeführt oder Polizeiaufgabengesetz, welches novelliert werden soll in Thüringen. Und bevor das aber alles passiert, hören wir Musik. Und irgendwie sind wir ja jetzt schon bei den ganzen, ja, mit Conny und dem Kleinkunstpunks schon so in den revolutionären Liedern. Und ich weiß, es ist relativ früh dafür, 7.51 Uhr nämlich, aber trotzdem hören wir Aufbruch mit Abend in der Stadt.

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2: Ja, herzlich willkommen zurück oder immer noch hier im Morgenmagazin. Am 14.05. Feiertag Himmelfahrt. Dieser schreckliche Männertag ist auch heute, man muss sich in Acht nehmen, auf den Straßen. Aber wir sind ja gerade in revolutionärer Laune nach diesen zwei Songs, die wir hatten. Und ja, irgendwie bin ich sowieso in letzter Zeit wieder auf der Suche nach den Klassikern meiner Jugend und habe da einiges gefunden und ich mache jetzt einfach mal weiter. Ich weiß, es ist immer noch ein bisschen früh eigentlich, um diese Musik zu spielen, aber das ist jetzt einfach so und ich hoffe, ihr kommt auch damit gut in den Tag. Und jetzt kommt Quadrat im Kreis von Wieso.

Quadrat im Kreis hier die ja, pessimistische Weltsicht von Wieso besungen. Ein bisschen weniger pessimistisch, sondern ein Aufruf vielleicht etwas besser zu machen und daran zu arbeiten. Ist der Song Schritt für Schritt ins Paradies von Ton Steine Schmidt.

Weg zu einer besseren Welt. Hier von dem Frontmann von Tonsteine Scherben, Rio Reiser, besungen die Suche, die Hoffnung und der Glaube aber auch daran, dass es möglich ist, eine bessere, eine neue Welt zu schaffen. Es gibt jetzt auch einen Dokumentarfilm über Tonsteine Scherben und nicht nur Tonsteine Scherben, sondern das Wirken von Tonsteine Scherben in die heutige Welt und in die heutige Musiklandschaft in Berlin vor allen Dingen hinein. Und der hat vorletzte Woche Premiere gefeiert. Er heißt Scherbenland und ist ab jetzt in ausgewählten Programmkinos zu finden. Und man kann einfach mal schauen, ob der auch bei Ihnen in der Nähe da draußen läuft und zu gucken ist. Denn wir hatten ja gerade so eine kleine Reihe von sowas wie revolutionären Liedern. Und ich meine, die Frage, die lässt sich schon stellen, was sind eigentlich die revolutionären Lieder von heute und wer singt die eigentlich? Es ist schon nach 8 Uhr und zwar ist es 8.08 Uhr, um genau zu sein. Und ich werde jetzt hier mit Ihnen ein paar Veranstaltungstipps aus der Redaktion von Radio Korax teilen, denn heute Abend findet zum Beispiel in Halle ein Konzert statt. Es wird laut. Garage Punk, Surf Rock und Indie läuft da auf der Bühne des Rabatts. Da stehen Topsy Turvy sowie Salami Recorder und The Hi-Fi Phonos Doors. Das ist Underground Energy, geballte Underground Energy vom Label Silly Records aus Wien sind Topsy Turvy und zwar Lena, Resi und Vic im Space Age Glam Look und die sind gerade fertig mit dem zweiten Album. Zu sehen ist das, oder zu hören ist das nämlich das zweite Album, das wurde auf einem Recorder auf Tape eingespielt und ja, präsentiert wird das heute Abend im Hallenser Rabatz ab 20 Uhr, kann dort Konzerte der schönen Art genossen werden. Ab morgen, da lockt der Herr Fleischer Kiosk zum Textillabor am Reileck in Halle-Saale. Und zwar umfasst dieses Textillabor eine Ausstellung sowie Workshops. Und es wird eingeladen, das eigene Handarbeitsprojekt mit auf die Straße vor den Kiosk zu bringen und sich dort zusammenzufinden und gemeinsam zu knüpfen, knoten, stricken und weben. Eine Ausstellung dann noch, die zeigt Rohstoffe, Techniken und klärt über Nachhaltigkeit auf. Mehr Infos zu den einzelnen Aktionen, die ab morgen bis Ende Mai im Textillabor stattfinden, sind nachzuschlagen im Online-Auftritt des Kunstvereins Herr Fleischer Kiosk und nachzuschauen am Reileck in Halle-Saale beim Kiosk selbst. In Leipzig, ja, da wird heute der Männertag dekonstruiert und queer gefeiert, das Ganze in drei Veranstaltungen. Zum einen lockt der Antimacker-Markt am Männertag, der Flohmarkt für Flinters und alles findet von 13 bis 19 Uhr in der HP7 statt. Euch erwarten verschiedene Flohmärkte sowie Getränke auf Sodi-Basis, Hotdogs, Kuchen, Waffeln, Merch und weiteres. Zusätzlich wird es Tooth-Gems und Tattoos geben. Alles in der HP7, also in der Hans-Pöche-Straße 7 in Leipzig natürlich. Außerdem in Leipzig auch, da plant Mr. Butch J. eine Drag-Gegenaktion zum traditionellen Männertag. Es wird ähnlich dem Drag-King-Race eine Art Wettbewerb sein, an dem Teams von jeweils zwei Drag-Personen teilnehmen, mit Aktionen wie Dragball-Turnier, Eierschaukeln, Patriarchat abwerfen, Armwrestling, alkoholfreies Bier, Echsen, wird dort in den Wettbewerb getreten. Zujubeln ist ausdrücklich erlaubt. Ab 14 Uhr findet das statt in der Leipziger Ostwache. Zu finden ist die in der Gregor-Fuchs-Straße 45 bis 47. Und auch im Süden von Leipzig, da wird der Männertag feministisch begangen. AFBL und Friends laden ein zum traditionellen No-Herrentags-Event. Ab 14 Uhr gibt es Torten und Kuchen, Piccolo und Kaffee, DJs und Hangout auf dem Freisitz im Coney Island. Alle Einnahmen, die gehen an feministische Initiativen in Leipzig. In Dresden, auch da gibt es Gegenveranstaltungen zum Männertag, und zwar Männertag abschaffen. Das fordert eine Kundgebung gegen Sexismus und patriarchale Gewalt. Heute ab 12 Uhr am Milchpavillon am Japanischen Palais zu finden, am Königsufer, am Neustädter Elbufer.
Und auch in Berlin, da heißt es den Männertag dekonstruieren und bekämpfen. All about Feminism, nämlich im About Blank. Während anderswo die Bollerwagen quietschen und das Dosenbier spritzt, funkelt dort Solidarität und Sekt in der Sonne. Mit dabei sind wieder mal eine Mischung aus altbekannten Klassikern und neuen Perlen auf dem Dancefloor, bewährte Genossinnen und neue Friends an den Ständen. Es gibt Essen, Stände, fancy Merch und fresche Soli-Tattoos. Ab 14 Uhr, da lädt das About Blank zum feministischen Hangout. Und auch ebenfalls in Berlin, da ruft zu heute Nachmittag die Initiative Männer gegen Gewalt zu einer Kundgebung um 14 Uhr am Brandenburger Tor auf. Erstmals wird damit zu feministischen Großprotesten aufgerufen, die vor allem Männer adressieren und von Männern selbst organisiert werden. Und falls ihr aber in Potsdam seid, dann beginnen heute in Potsdam die anarchistischen Tage. Das verlängerte Wochenende nämlich soll Zeit geben, über das Wesen der menschengemachten Katastrophen, aber auch über das Utopische nachzudenken. Bis Sonntag, da soll mit dem Konzept des Anarchofuturismus experimentiert werden, in Workshops, Vorträgen und Kulturbeiträgen und noch viel mehr. Zum genaueren Programm der anarchistischen Tage in Potsdam, da könnt ihr nachschauen, und zwar atagepdm.noblogs.org, atagepdm.noblogs.org. Der Auftakt, der findet heute Abend statt, und das macht jedenfalls die Lesung Nach der Revolte, ein Reisebericht und Widerstand in Hongkong. Ab 19 Uhr könnt ihr die besuchen, und zwar im Kosmos im Rechenzentrum. Mehr Veranstaltungstipps und Termine nicht nur zum heutigen Tag, sondern mit Blick auf das verlängerte Wochenende nochmal um 9.45 Uhr hier im Morgenmagazin der Freien Radios. Und ich würde sagen, wir machen The Kills mit dem Tape-Song.

Der Tape-Song von The Kills. The Kills, ja, eine Band, die vor langer Zeit angefangen hat mit Musik machen. Dieser Song, der ist schon über 17 Jahre alt, aber immer noch nicht zu alt, dass man ihn nicht hören kann. Eine andere Band, die sehr lange schon Musik macht, das ist die Sterne. Hamburger Schule aus Hamburg kommt diese Band und die hat schon vor, ich glaube, 6, 7 Jahren, 25 Jahre die Sterne gefeiert und unterschiedliche Bands dazu aufgerufen, ihre Songs zu covern. Und das hat auch Stereo Total gemacht mit dem Lied »Wenn dir St. Pauli auf den Geist fällt«.

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Nach diesem Lied geht hier gleich ein Feature los, und zwar die Suche nach der Band Tolar. Die Suche nach der Band, die es nicht mehr gibt.

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2: Oh, ich bin irgendwie total K.O. Hab irgendwie 11 Stunden geschlafen gerade. Oder 10 zumindest nach unserem ewig langen Trip. Und kann einfach nicht aufhören, Tolar zu hören. Und irgendwie, ich weiß, es ist jetzt so übelst cheesy, aber es ist so voll schön, weil irgendwie denke ich die ganze Zeit so, wie krass es eigentlich ist, wie viel, also genau, Jocelyn mit der Mucke so verarbeitet und auch tragen kann und wie geil Musik einfach ist. Ich weiß, es ist so mega cheesy, aber ich weiß nicht warum, ich bin heute Morgen die ganze Zeit so The Power of Music mäßig. Bin einfach so, Musik machen ist gut für die Seele und ist gut fürs Leben und für die Welt und ja, ich will jetzt nicht so, my guitar is my gun oder so, aber ich bin einfach so froh, dass es Musik gibt.
3: Ja, ich hatte das auch, als wir ihn in der Bar getroffen haben, schon so, dass ich, also mich hat es schon auch wirklich sehr berührt. Das hat mich wirklich einfach sehr, sehr traurig gemacht. Jetzt nicht nur, dass die Band aufgelöst hat, aber so alles. Und ja, Musik sowieso. Ey, ich bin auch so dankbar, einfach so krass dankbar, dass ich das jetzt irgendwie mache. Einfach so mache. Nicht einfach so geil irgendwie. Und ey, ich merke das halt auch echt so krass, Alter. Ich habe einen schlechten Tag. Also es ist bei mir bei Tanzen aber auch so, vor allem im Hip-Hop auch so, aber ich habe einen schlechten Tag irgendwie, mir geht's scheiße und ich treffe mich mit irgendwie, mach ein bisschen Mucke und ist einfach so viel geiler danach. Ja, es ist einfach so was anderes, ne? Kann so über Sachen reden und so, aber so, es ist nochmal eine neue Ebene. Aber ja, es war echt schön und ich find's krass, aus so einer, irgendwie auch witzig, aus so einer kleinen Idee, ja, das machen wir auch, komm, wir suchen Tolar, ist schon irgendwie was ein bisschen Großes so geworden. Nicht nur, dass wir ihn gefunden haben, sondern eben jetzt auch mit dieser ganzen Geschichte und diesen ganzen

0: Also, wo ist Taulat in dieser Stadt?
1: Man nennt das Tolar.
0: Ist mir scheißegal.
1: Vor allem so werden wir sie nie finden. Wo ist Taulat?
0: Bonjour, où est Taulat? Wo connaissez Taulat? C'est une groupe Musik?
1: Okay. Also jetzt Sachen anziehen.
0: Und los.
1: Oh ja, sie warten.
2: Nein, ich weiß nicht, wo die Band ist.
1: Soll ich mal was anmachen?
0: Ja.
1: Tolar Bandcamp.

0: Hä?
1: Wann haben die so Musik gemacht von mir?
2: Von, also bis 24 ist der letzte Eintrag auf Bandcamp.
1: Ja.
2: Und sonst habe ich halt nicht wirklich was gefunden, aber ich spreche halt auch kein Französisch, aber ich kann es auch noch mal ein bisschen reservieren. Ich habe nur eigentlich Bandcamp-Seite von denen gefunden.
3: Ikonisch.
0: Na gut, da kommen die anderen.
2: Hier.
0: So. Wir haben unser letztes Konzert letzte Woche gemacht. Das war so gut. Danke, dass ihr gekommen seid, dass ihr uns unterstützt habt.
2: Das war 23 sogar.
0: Während all der Zeit, 14 Jahre, das ist wirklich nicht nichts. Wir hatten ein warmes Herz. Das Konzert an dem Ort 102, das haben wir aufgenommen. Und das in Dijon haben wir sogar gefilmt. Mal sehen, was wir damit machen. Küsschen und schöne Ferien.
2: Oh, das war schon 23.
0: Okay, aber guck mal, da sind Fotos mit Leuten.
2: Ja, das sind vier Guys.
0: Das sind vier Männer, das ist natürlich negativ für uns.
2: Das ist natürlich sehr schade, aber davon bin ich irgendwie auch ausgegangen, dass das Männer sind.
0: Ja.
2: Aber kann man nichts machen daran.
0: Okay, dann müssen wir uns jetzt machen, überlegen wir gleich, wie wir weitermachen, wie wir sie trotzdem vielleicht finden.
4: Wir werden sie finden. Das steht fest.

ein paar Tagen auf der Straße. Da haben mich zwei besoffene Typen angemacht. Die wollten mein Fahrrad und mein Geigenbogen auch. Sie haben mir beides weggenommen und an einem Verkehrsschild kaputtgeschlagen. 4 Monate später vor Gericht habe ich erfahren, dass die beiden besoffenen Typen französische Soldaten sind. Sie kamen aus irgendeinem Krieg zurück. Keine Ahnung, aus welchem. Sie hatten sich besoffen, um zu vergessen, was sie so fertig machten.

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1: Also meine Schwester, sie war mit so einem Typen zusammen. Der war ziemlich cool, ich mochte den, du bist geil, ich habe ihn auch nochmal irgendwann getroffen. Auf jeden Fall haben die haben mich auf jeden Fall politisiert, würde ich sagen. Ich war öfter bei ihr, habe auch mal eine Zeit bei ihr gewohnt. Und sie haben mir zum Beispiel Chaostage 95 in Hannover das Video gezeigt, wie die Punker die Stadt hier zerstören. Und das hat mich einfach nur fasziniert. Ja, genau. Und dann sind viele Jahre vergangen. Und dann habe ich irgendwann so andere Leute getroffen, die ziemlich cool waren, mit denen ich immer noch befreundet bin. In München. Wer glaubt es? Ich habe coole Leute in München getroffen. Nein, Spaß. Das ist natürlich jetzt gemein. Und die haben mich dann nochmal auf eine harte Art und Weise politisiert.
2: Was das so bedeutet hat für unser Leben, finde ich das schon irgendwie crazy. Ich glaube, ich hatte schon oft einfach das Gefühl, früher nicht dazu zu gehören. Oder so wie ich bin, habe ich mich voll viel so gefühlt in so Orten, dass ich da nicht so reinpasse. Und irgendwie ist es auch echt krass cheesy. Aber so ist das. Und irgendwie, glaube ich, habe ich mit diesem Subkultur-Ding und mit diesem Punk Band spielen, selber Musik machen und Musik hören und Bands hören, zu Konzerten gehen, irgendwie voll der Safe

0: ist halt die ganze Zeit so, wir wissen ja gar nicht, wie die aussehen. Die könnten ja einfach überall sein, sozusagen.
1: Reunion.
0: Ja, das ist ja die Mission, die wir haben. Wir wollen ja, dass sie eine Reunion machen. Ja. Also wir wollen sie ja finden, um ihnen zu erklären, dass sie sich wieder zusammen tun.
1: Damit sie weiter MoMA gespielt werden können.
2: Ja, und noch mehr, dass wir sie auch mal live in Halle veranstalten können und überhaupt mal uns austauschen.
0: Dass sie geile Musik, weiter geile Musik machen können.
1: Hä, aber das letzte Album, von 2020, okay. Also es gibt auf jeden Fall einen Blog von denen.
0: Ja, steht da was?
1: Naja, also der letzte Eintrag ist von 2024, ist halt ein Bild von ihrem letzten Konzert, aber wenn man jetzt so rüber guckt, haben sie auf jeden Fall unterschiedlich gespielt. Hier, es gibt Video, da seht ihr, wie sie aussehen. Man sieht so jemanden auf dem Cover, nice. So einen Mann mit schwarzer Hose und weißem T-Shirt und ganz kurzen Haaren.
2: Und
1: findet ihr auf jeden Fall, ja.
2: Den finden wir. Sie schwitzen bei ihren Konzerten, das ist ein gutes Zeichen, sie geben alles. Das merkt man auch.
0: Ja, das ist natürlich das Peinliche, dass es eine Männerband ist.
1: Hier ist ein Bild von ihnen.
2: Ja, das haben wir aber erst jetzt herausgefunden. Ja, das kennen wir, das Bild.
0: Ach so.
1: Das von denen, wo die alle so, da stehen die alle Arm in Arm und sind ganz fröhlich beseelt von ihrem letzten Konzert.
2: Ihr Abschiedskonzert.
1: Ja, also so sahen sie vor 4 Jahren aus. Jetzt auch ehrlich gesagt, sie sehen schon nett aus, aber ich weiß jetzt nicht, ob ich sie auf der Straße erkennen würde.

0: spielen heute ein Spiel. Die hier ist heute irgend so ein Spiel.
1: Oh.
2: Ja, Antoine au fond de la terrasse.
0: Sorry. We have a question. We come from another bar.
3: Okay.
0: And they send us here because they told us that you maybe know a band called Tolar.
3: A band called Tolar?
0: Yeah.
3: I know them, but they are not here.
0: Yeah. But we search them because we want to ask them why they don't exist anymore.
3: Ah!
1: And why they don't have a union anymore.
3: Okay.
0: And they told us maybe you know.
3: I don't know.
0: Or maybe you know how to get in touch with
3: them. I know them by the social media, by Facebook or...
1: You didn't play with them in a band?
3: I never play with them in a band. I've shared scene with them, with my band at the time.
0: What is the name? What's the name of your band?
3: The band was Et Après.
1: Yeah.
3: It was a noise.
1: Did you see it?
3: No. It was a long time ago. I don't very know how to get in touch with them.
1: And you know maybe a band or something from Grenoble, what is a little bit similar, make similar music like them?
3: No one makes similar music. And Tolar was a very unique band with a unique sound. What's very fun of their music, to be honest? Like, I don't have anything to say about that. Because
0: I don't have an idea where we can find them? Oh, where they could hang out?
3: Maybe Le Square. But they're not really bar people. They are more parties at each other houses and other underground places, more than bars like here.
0: What do you do here tonight?
3: I'm animating a blind test. I put on songs and people have to guess the teams can get some presents.
1: Nice.
0: Cool. And what is your favorite band from Grenoble at the moment?
3: At the moment, there's a DJ. He was from Grenoble, he's not living in Grenoble right, but it's called Binary Digit, and it's really, really cool. He just released a new album in cassette. It's very, very cool, very cool.
4: Schau mal, ob sie geantwortet haben. Das fand ich halt das Geilste, wenn sie jetzt plötzlich geantwortet haben. Sie haben nicht geantwortet. Oder im Spam.
5: Sie machen es spannend.
6: Hast du sie über Bandcamp angeschrieben?
7: Ich habe keine andere E-Mail-Adresse gefunden.
5: Haben Sie Insta?
6: Mm-mm. Sie haben einen Blog.
4: Power Up.
6: Es wäre einfach so ein schönes Happy End, wenn wir sie finden würden.
4: Ja, danke.
6: Okay. Sollen
5: wir kurz
6: ausmachen? Also.
5: Was hast du herausgefunden?
6: Ja. Okay, ich habe mir gerade einen Facebook-Account gemacht.
5: Mhm.
6: Und es ist übel stalkermäßig und ich finde es auch komplett. Einerseits total verrückt, was Leute im Internet von sich selber preisgeben. Und andererseits auch crazy. Ja, wie viel man so digital rausfinden kann. Mhm. Wir haben ja vorhin schon den Namen rausgefunden von dem Sänger der Band, weil es in irgendeinem Interview steht. Ja, und dann habe ich mir einen Facebook-Account gemacht und sein Facebook-Account ist ja öffentlich. Mhm. Und ich habe auf jeden Fall gerade so mal seine Posts durchgescrollt und er hat auf jeden Fall letztes Jahr mehrere Posts gemacht. Und im August hat er einen Post gemacht, in dem er aufruft, dazu Geld zu sammeln für ein selbstorganisiertes Pour le local autogéré à Grenoble. Da hat er so geschrieben, also hey Leute, spendet, wir brauchen nur ein bisschen Geld und dann können wir das Lokal autogéré kaufen. Ich habe auf jeden Fall das Lokal autogéré daraufhin gegoogelt und es hat morgen auf. Wirklich? Nachmittag.
5: Wirklich?
8: Aber es ist nicht dieses Antigon.
6: Nein, es ist diese irgendwie so ein anarchistischer Treff oder sowas und da ist auch so diese Bibliothek drin.
5: Aber das ist Mittwoch, wo wir hingehen wollten.
6: Also, seit 2005 ist das Lokal, das Autogéré-Lokal, ein Infoshop und auch ein Ort, an dem Aktivitäten und Zusammenkünfte von Kämpfen und Auseinandersetzungen stattfinden und an denen Informationen verbreitet werden. Man findet da sowohl CDs als auch Fanzines und Broschüren, eine Bibliothek und eine Fanzinothek. Es gibt außerdem auch Zusammenkünfte und Diskussionsrunden über Filme oder Bücher oder Presseartikel. Und außerdem manchmal Konzerte oder Ausstellungen. Ich finde es schon gut, dass wir morgen da vorbeigehen.
4: Auf jeden Fall. Also hört sich ja auch, wenn wir nicht treffen, ist es geil, da vorbeizugehen.
6: Ja.
4: Und da können wir sicher mit irgendwelchen Leuten reden.
6: Cool.
4: Geil, Mann. Richtig geil.
6: Ja. Das bedeutet, morgen steht das auf jeden Fall auf unserem Plan.
4: Ja.
6: Das ist echt zum Besten.
4: Hast du die Adresse?
6: Ja, die Adresse ist hier. 7 rue Pierre Dupont, 38 100 Grenoble.

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0: Okay, also wenn mir eins diese Reise, dieses Abenteuer gezeigt hat, dann ist es, dass es so krass traurig ist, wenn so krasse Bands sich auflösen. Und das ist so vor allem für ihre Fans, aber wie wir jetzt ja auch erfahren haben, auch für die Bandmitglieder selber. So extrem schön wäre, wenn sie sich wieder vereinigen. Und du weißt genau, wen ich damit meine.
1: Ja, fuck. Du hast so recht. Wir haben ja auch unsere Bandgeschichte und unsere Band hat sich ja auch aufgelöst. Und ich musste auch übelst viel darüber nachdenken. Es hat mich auch so doll daran erinnert und so emotional richtig viel hochgeholt. Und es ist, ja, einfach nur krass, was so einerseits wie toll Musik ist, also was für Höhen man erleben kann mit Musik, aber in was für Löcher auch man auch fallen kann. Aber, ja. Mit Tola die Höhen feiern, würde ich sagen.

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2: Ihr seid beim Morgenmagazin und habt gerade den Beitrag gehört. Tola, die Suche nach der Band, die es nicht mehr gibt. Ja, wo wir nach der Band, nach der Punkband Tolar gesucht haben oder nach Jocelyn, dem Sänger, und in Grenoble und sie anschließend gefunden haben. Nachhören kann man all die Musik auf Bandcamp, und zwar Tolar, also taulard.bandcamp.com. Dort steht all ihre Musik zur Verfügung, und der Beitrag, der wird in den nächsten Tagen im freien Radionetz erscheinen. Es ist mittlerweile 9.06 Uhr und ihr hört das Morgenmagazin im Sendeverbund der Freien Radios in Deutschland. Das bedeutet, ihr hört uns in Halle, in Berlin, in Potsdam, in Leipzig, Frankfurt oder sachsenweit, brandenburgweit könnt ihr uns hören, in Dresden zum Beispiel, überall auf den freien Radios. Ihr könnt uns aber natürlich auch hören online per Stream. Und dann ist es egal, wo ihr seid. Ich bin Julie, ich bin hier schon seit 7 Uhr mit euch drin in diesem Morgenmagazin und habe ganz viele tolle Beiträge vorbereitet bekommen von der tagesaktuellen Redaktion hier von Radio Korax. Es ist ja Donnerstag und um 9 Uhr, da kommen eigentlich die Antifa-Nachrichten. Wir sind jetzt so ein bisschen spät dran und wir machen es noch später. Jetzt kommt nämlich erstmal Martha and the Muffins mit Paint by Number, und danach geht's weiter mit den Antifa-Nachrichten.

0: Martha and the Muffins, die Band aus Kanada, Toronto, Paint by Number Heart. Ich glaube, Anfang 2000er ist der Song rausgekommen. Es ist der 14. Mai, es bedeutet, es ist Männertag. Und zur Dekonstruktion dieses Tages, an dem oft besoffene Männerhorden Menschen in Innenstädten und Natur belästigen, gibt es einige Veranstaltungen. Und ja, ein anderes Thema, was eng verbunden ist mit feministischen Themen, zum Beispiel wie die Dekonstruktion des Männertages, ist nämlich der Antifaschismus. Intersektionales Politik machen ist quasi ja eigentlich die einzige Perspektive, die wir haben können auf solche Themen. Und deswegen wollen wir auch heute hier am 14.05. am ja, diesem schlimmen Tag, ich sag's jetzt einfach mal so, die Antifa-Nachrichten nicht auslassen. Eigentlich kommen sie um 8, ich bin heute ein bisschen spät dran, aber jetzt hier viel Spaß mit den Antifa-Nachrichten.
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2: Herzlich willkommen zu den Antifa-Nachrichten für den 14. Mai 2026. Heute geht es unter anderem um die Stichwahl in Görlitz und um Bill Kaulitz, der einen Rechtsstreit gegen einen AfD-Politiker gewonnen hat. Außerdem behandeln wir den Staatsanwalt Mike U., der einen Vortrag vor Neonazis hielt, und die Verbreitung von Antiziganismus von der österreichischen Polizei. Ein Thema ist auch der Protest gegen einen Neonazi-Aufmarsch in Demmin in Mecklenburg-Vorpommern zum 8. Mai. Zu dem Gegenprotest hatte das Bündnis Widersetzen aufgerufen, mit dem Ziel, eine Umdeutung und Instrumentalisierung des Tags der Befreiung vom Faschismus durch Neonazis entgegenzutreten. Wie jede Woche erinnern wir auch heute wieder den Opfern rechter Gewalt und zum Ende folgen ein paar Veranstaltungshinweise. Aber ohne noch weiter lange zu reden, geht es jetzt in die erste Kurzmeldung. Los geht's!
3: Sie haben mich ins Gesicht gefilmt, das dürfen Sie nicht!
2: Wegen systematischer Verschleppung ukrainischer Kinder wurden weitere Sanktionen gegen Russland verhängt. Laut Deutschlandfunk habe die EU Sanktionen gegen 16 Personen und 7 Organisationen erlassen. Die Strafmaßnahmen würden Einreiseverbote und das Einfrieren von Vermögenswerten umfassen. Laut der Frankfurter Allgemeine wurden mehr als 20.000 Kinder ihren Familien entrissen und indoktriniert. Ziel sei es, die Kinder militärisch auszubilden und sie zu russischen Soldaten zu erziehen. Die Rückholung verschleppter ukrainischer Kinder sei ein langer Weg, berichtet ZDF heute. Bisher hätte man 2.100 Kinder wieder zurückholen können. Die meisten seien durch die erlebte Gewalt und den psychischen Druck traumatisiert. Österreichische Polizei steht wegen eines diskriminierenden Aufrufs in der Kritik. Das berichtet ND aktuell. Im Burgenland hatte die Polizei dazu geraten, keine Waren oder Dienstleistungen von Romnia anzunehmen. Die Meldung wurde inzwischen gelöscht, eine interne Prüfung läuft. Auslöser war eine durchreisende Gruppe von rund 80 Romnia im Bezirk Neusiedl am See. Konkrete Straftaten sind laut Behörden nicht bekannt. Dennoch hatte die Polizei in sozialen Medien und auf Gemeindewebseiten zur Vorsicht aufgerufen und empfohlen, Haustüren geschlossen zu halten. Vertreter der Roma-Community reagieren empört. Sie sprechen von geschürten Vorurteilen und berichten von ernsten wirtschaftlichen Folgen. Aufträge von Angehörigen der Community seien nach der Veröffentlichung storniert worden. Auch die österreichische Gleichbehandlungsanwaltschaft kritisiert die Polizei scharf und sieht in dem Aufruf eine mögliche Diskriminierung. Stichwahl in Görlitz. Urso von der CDU verfehlt absolute Mehrheit knapp, Wippel von der AfD dicht dahinter. Das berichtet MDR Sachsen. In Görlitz kommt es bei der Oberbürgermeisterwahl zu einer Stichwahl. Amtsinhaber Octavian Urso von der CDU verfehlte mit 49,1% knapp die absolute Mehrheit. Herausforderer Sebastian Wippel von der AfD erreichte 44,3%. Damit entscheidet ein zweiter Wahlgang am 31. Mai über das Amt, in dem die relative Mehrheit ausreicht. Urso und Wippel trennen aktuell nur rund 1.000 Stimmen. Deutlich abgeschlagen folgte Sabine Christian von der Linken mit 3,4%. Im zweiten Wahlgang wird Christian nicht erneut antreten. Die Wahlbeteiligung lag bei rund 60%. Für queeres Leben und gegen Rechts in Potsdam. Das berichtet queer.de aktuell. In der Potsdamer Innenstadt haben rund 1.500 bis 3.000 Menschen für LGBTQ-Rechte und gegen Rechtsextremismus demonstriert. Erstmals zogen der Christopher Street Day Potsdam und die Demokratie-Initiative Prüf gemeinsam durch die Stadt. Die Initiative fordert die Überprüfung rechtsextremer Parteien. Bill Kaulitz erzielt juristischen Sieg gegen queerfeindlichen AfD-Politiker. Das berichtet queer.de. Der Tokio-Hotel-Star Bill Kaulitz hat sich erfolgreich gegen einen diffamierenden Social-Media-Beitrag des Berliner AfD-Politikers Julian Adrath gewehrt. Adrath hatte Kaulitz auf X wegen dessen sexueller Orientierung beleidigt. Das Landgericht Hamburg untersagte Adrat per Eilentscheidung, bestimmte Aussagen über Kaulitz weiter zu verbreiten oder zu wiederholen. Das Gericht sah darin eine massive Abwertung des Antragstellers, die sich an dessen sexuelle Orientierung ausrichtet und den Antragsteller gezielt diffamiert. Staatsanwalt hält Vortrag vor Neonazis. Das berichtet die Taz. Der Staatsanwalt Mike U. hielt einen Vortrag im Kreis von extrem Rechten und Neonazis, darunter Martin Kuhlmann, der Gründer der rechtsextremen Freien Sachsen, Michael Brück, Parteikamerad Kuhlmanns, der AfD-Politiker Markus Berthold sowie Matthias Bauerfeind von der neonazistischen Kleinstpartei Dritter Weg. Die Veranstaltungsunterlagen zeigen, dass der Vortrag mit seiner Amtsbezeichnung beworben wurde. Der Staatsanwalt soll 2022 versucht haben, sich aus dem Justizdienst beurlauben zu lassen, um als juristischer Berater für die AfD-Fraktion im Landtag zu arbeiten. Andreas R., der ehemalige höchste Polizeibeamte in Baden-Württemberg, steht wegen des Vorwurfs der Bestechlichkeit erneut vor Gericht. Das berichtet die Taz am Montag. Andreas R. war bereits 2023 wegen des Vorwurfs der sexuellen Nötigung gegenüber einer ihm untergebenen Polizeibeamtin angeklagt worden. Sie hat ihn angezeigt, nachdem er ihr im Falle einer Affäre Vorteile beim Zulassungsverfahren für einen höheren Dienst in Aussicht gestellt haben soll. Das Gespräch wurde von der Beamtin aufgezeichnet und lag bereits im ersten Prozess als Beweismittel vor. Außerdem soll er sie zuvor dazu genötigt haben, ihre Hand an sein Geschlecht zu legen. Andreas R. hatte die Vorwürfe bestritten und war mangels Beweisen freigesprochen worden. Bis zum Ende des Verfahrens bleibt er bei gekürzten Bezügen vom Dienst suspendiert und wird im Falle einer Verurteilung endgültig aus dem Staatsdienst entfernt. In Halle wurde in der Nacht zum vergangenen Donnerstag das Tattoo- und Piercingstudio Nox Punk angegriffen. Das berichtet die MZ. Unter anderem wurden Scheiben des erst seit 2 Monaten bestehenden Studios eingeschlagen, im Inneren Buttersäure verteilt und an der Außenwand ein Graffiti hinterlassen, das auf einen Fußballspieler des BSG Chemie Leipzig verweist, der zuvor am Studio ein Musikvideo gedreht hatte. Derzeit besteht der Verdacht auf eine rechtsmotivierte Tat. Der Mitgründer Patrick Mutsukoto ordnete ein, warum das Tattoo- und Piercingstudio möglicherweise von rechten Tätern zur Zielscheibe wurde.
4: Also ich kann das nur so mir vorstellen, wie gesagt, durch Ratifo, er ist ja auch Migrationshintergrund, ist auch wie ich Mischling, Halbafrikaner und hat dadurch in seiner Zeit auf jeden Fall auch viel, viel Rassismus erlebt, vor allen Dingen im Fußball. Das ist ja, glaube ich, jedem bekannt, dass im Osten Fußball, dass da so ein bisschen anders abläuft, vor allen Dingen mit den Spielern und allem und die Fankurven und sowas. Und ja, der hat da auf jeden Fall sehr, sehr viel rechten Druck bekommen. Und deswegen konnte ich mir nur persönlich so vorstellen, dass es halt aus solchen Taten motiviert ist und dass das miteinander zusammenhängt. So. Und ich persönlich, wie gesagt, weiß gar nicht, wie diese Fußballgeschichten miteinander zusammenhängen und wie die ganzen Fäden da, wer da mit wem Stress hat, wer da wo Krieg hat, weiß ich nicht. Ich weiß halt nur, dass es da mal ein paar Geschichten gab, wo rassistische Äußerungen getätigt wurden oder Spieler scheiße behandelt worden, auch von den Fans, und dass das irgendwas miteinander zu tun haben könnte, könnte ich mir schon vorstellen, auf jeden Fall.
2: Noch ist unklar, wie lange die Aufräum- und Wiederaufbauarbeiten dauern werden. Das Studio plant außerdem mögliche Spendenaktionen mit Tattoo- und Piercing-Angeboten.
3: Sie haben mich ins Gesicht gefilmt, das dürfen Sie nicht!
2: Seit 20 Jahren gibt es in Demmen zum 8. Mai einen Neonazi-Aufmarsch. Ihr Ziel? An dem Massensuizid von etwa 1000 EinwohnerInnen kurz vor der Befreiung des kleinen Dorfs in Mecklenburg-Vorpommern zu erinnern und damit eine Täter-Opfer-Umkehr zu vollziehen, damit sie ihr nationalsozialistisches Weltbild im Gedenken an das Ende des von Nazi-Deutschland ausgelösten Zweiten Weltkriegs verankern können. Doch diese Aufmärsche sind nicht unwidersprochen. Über viele Jahre demonstrierten in Demmen einige hundert Menschen gegen die Nazi-Aufmärsche. Im vergangenen Jahr waren es dann über 3000, die auf die Straßen gingen. Der Aufmarsch konnte nicht durch die Innenstadt ziehen und die Rechten mussten darauf verzichten, ihre Trauerkränze in die Peene zu werfen. Ein kompletter Misserfolg für sie, während eine große Befreiungsfeier das Stadtbild prägte. Doch noch haben die Neonazis nicht aufgegeben. Auch dieses Jahr versuchten sie wieder einen Aufmarsch durchzuführen. Von dem Protest gegen den Aufmarsch erreichte Radio Korax einen Bericht von 2 Aktivistinnen, welche dabei waren.
5: Termin 8. Mai. Auch dieses Jahr jährt sich der geschichtsrevisionistische Trauermarsch von Neonazis. Sie zementieren ihren Opfermythos, indem sie einen Kranz in die Peene werfen und danach mit Fackeln durch die Stadt ziehen. Zum Glück gibt es seit Jahren vielfältigen Protest der lokalen Bevölkerung gegen das rechte Vernetzungsevent. Und seit einiger Zeit mobilisiert Widersetzen dorthin und organisiert Busanreisen aus verschiedenen Städten. Natürlich mit dem Ziel, dass weder Faschos noch Kranz ihr Ziel erreichen. Letztes Jahr beispielsweise lief die Mobi ziemlich gut. Die Stadt wurde von motivierten Menschen komplett lahmgelegt. Der Nazi-Aufmarsch konnte nicht laufen. Dieses Jahr wurde die Mobi überregional leider nicht so gut wahrgenommen. Trotzdem sind aus mehreren Städten Busse gefahren, was gut war, denn mit 1500 Menschen laut Presse lässt sich einiges machen.
6: Das Ankommen an der Stadtkundgebung ließ unsere Herzen höher schlagen. Egotronic schallte aus einem der Lautis mit scheppernder Anlage. Und ein großer, entschlossener Haufen motivierter Menschen in Partystimmung nimmt uns mit offenen Armen in Empfang. Danke für diesen tollen Start. Energisch ging es los, auf einer angemeldeten Route, welche ebenfalls die der Faschos sein sollte. Zur allgemeinen Überraschung wich bei einer Gruppe die anfängliche Energie plötzlich einer kollektiven Müdigkeit und zufällig war dort unter unseren Füßen weicher Beton und die Nachmittagssonne, die zum Nichtstun ermutigte. Also hinsetzen, nichts tun und sich vor allem nicht zum Weitergehen überreden lassen. Wir haben uns sehr gefreut, dass die Blockade ohne zu zögern durch eine breite Beteiligung aus der Demo heraus unterstützt wurde. Der Lauti direkt hinter uns und auch einige TeilnehmerInnen haben die Stimmung durch Musik, Sprechchöre, belegte Brötchen und Kuchen hochgehalten, während andere Teile des Gegenprotests in anderen Straßen dasselbe versuchten zu machen oder bereits machten. Leider ist es nicht gelungen, die Kleingartenanlage

0: Löcher gesucht. Und wie üblich in solchen Momenten kennen gewissenlose Cops bei Linken nur hilflose Antworten: Knüppel und Pfefferspray. Und ohne Wasserwerfer und Hundestaffel rückt Team Blau scheinbar auch nicht mehr aus. Zum Glück waren Demosanis ganz flink vor Ort und konnten nach hin und wieder brutalen Angriffen der Cops unterstützen. Ganz viel Liebe an euch. Andere Teile der Demo kamen erst einige Stunden später an und haben noch länger auf den Straßen ausgeharrt und wurden entsprechend gefeiert, als sie mit den Bässen der Lautis und epischem Nebel zum Demokratiefest einbogen. Das lange Warten und am Lauti zum spontanen Rave einladen hat sich gelohnt. Der geplante Rückweg, Fackelmarsch der Nazis, zurück durch die Stadt lief nicht, wurde weggepasst. Wer nicht feiert, hat verloren.
1: Es ist gelungen, den 8. Mai in Demmin gegen die narzisstischen Opfermythen als antifaschistischen Tag zu behaupten. Nächstes Mal heißt das Ziel wieder: kein Meter den FaschistInnen, keinen Kranz den Nazis. Wir werden es nicht verpassen.
2: Das berichten zwei AktivistInnen von den Protesten gegen einen Neonazi-Aufmarsch in Demmin in Mecklenburg-Vorpommern zum 8. Mai. Zu dem Gegenprotest hatte das Bündnis Widersetzen aufgerufen, mit dem Ziel, eine Umdeutung und Instrumentalisierung des Tags der Befreiung vom Faschismus durch Neonazis entgegenzutreten. Widersetzen ruft auch zu Protesten gegen die AfD auf. Das nächste Mal soll in Erfurt am 4. Juli gegen den Bundesparteitag der AfD demonstriert werden. An dieser Stelle erinnern wir an die Opfer rechter Gewalt. Diese Erinnerung führen wir auch in den kommenden Wochen weiter. Über das ganze Jahr hinweg möchten wir an all jene Menschen erinnern, von denen man weiß, dass sie seit 1990 durch rechte Gewalt zu Tode gekommen sind. Informationen übernehmen wir dazu unter anderem von der Amadeo-Antonio-Stiftung, dem Buch Rechte Kontinuitäten und von Opferberatungsstellen und weiteren antifaschistischen Gruppen und Initiativen.
3: Wir erinnern an Matthias Knabe. Am 8. Mai 1991 wurde Matthias Knabe bei Gifhorn in Niedersachsen von 15 rechten Skinheads angegriffen. Während des Angriffs hetzten die Täter ihn auf eine Straße. Dort erfasste ihn ein Auto und Matthias Knabe erlitt schwere Hirnverletzungen. Etwa ein Jahr später starb er an den Folgen der Verletzungen. Das Landgericht Hildesheim verurteilte einen der Täter zu 2 Jahren Haft. Das Gericht entschied sich für eine geringe Strafe, da es annahm, Matthias Knabe sei von selbst vor das Auto gelaufen. Augenzeugen hingegen berichten davon, dass er von den Skinheads auf die Straße gestoßen worden sei. Matthias Knabe ist nicht als Opfer rechter Gewalt anerkannt. Wir erinnern an Bernd Krigol. Am 8. Mai 1996 wurde Bernd Krigol in Leipzig-Waren auf offener Straße von 3 Neonazis brutal zusammengeschlagen, gequält und anschließend erstochen. Der Anlass für die brutale Ermordung war der Hass der Täter auf Homosexuelle. Krigols Sexualität war in der Nachbarschaft bekannt und auch die 3 Neonazis wussten davon. Nach der Tat prahlten die 3 Täter in ihrem Umfeld mit dem Mord. Dieser führte zu Ermittlungen. Das Landgericht Leipzig sah in seinem Urteil keinen Zusammenhang zwischen der rechten Gesinnung der Täter und den homosexuellen feindlichen Beleidigungen während der Tat. Bernd Krigol wird nicht als Opfer rechter Gewalt anerkannt. Wir erinnern an Augustin Blotzki. Am 8. Mai 1997 wurde Augustin Blotzki in Königs Wusterhausen in Brandenburg von einer Gruppe junger Neonazis zu Tode geprügelt. Die Täter beschlossen, in den Morgenstunden ihrem Nachbar Stress zu machen. Sie stiegen über den Balkon in Blotzkis Wohnung ein, schlugen auf ihn ein und verwüsteten seine Wohnung. Nach einer Stunde kam die rechte Gruppe wieder. Sie beleidigten und misshandelten ihn. Blotzki erlag seinen Verletzungen. Augustin Blotzkis Leichnam wurde erst eine Woche später gefunden. Das Landgericht Potsdam erkennt Augustin Blotzki als Opfer rechter Gewalt an. Wir erinnern an Ramona Sorce. Am 8. Mai 2017 wurde in Schwarzneckar die aus Rumänien stammende 42-jährige Ramona Sorce vor ihrem Haus von ihrem 61 Jahren alten Nachbarn aus rassistischen und antiziganistischen Motiven erschossen. Der Mörder vertrat neonazistische Ansichten und war bereits bekannt für seine Verehrungen von Adolf Hitler. Zuvor hatte er sich rassistisch gegenüber der Mutter Ramonas geäußert. Außerdem versuchte er, ihren Hund zu vergiften. Bevor er von der Polizei festgenommen werden konnte, erschoss sich der Täter. Ramona Sorce wird nicht als Opfer rechter Gewalt anerkannt. Wir erinnern an Thorsten Lamprecht. Am 9. Mai 1992 wurde Thorsten Lamprecht neben etwa 30 weiteren BesucherInnen bei einem Überfall von etwa 60 Skinheads auf eine Punkparty in dem Magdeburger Lokal Elbterrassen mit einem Baseballschläger angegriffen. Er erlag seinen Verletzungen 2 Tage später. Im Oktober 1992 begann ein Prozess gegen 5 Täter, die am 14. Dezember 1992 zu Jugend- und Haftstrafen zwischen 2 und 6 Jahren verurteilt wurden, wovon 2 zur Bewährung ausgesetzt wurden. Später folgten Gerichtsverfahren gegen eine verhältnismäßig kleine Zahl der anderen Täter. ProzessbeobachterInnen sprachen von einem unglaublichen Versagen der Polizei. Obwohl diese im Vorfeld

0: Informationen hatte, wurde lediglich ein Drittel der Tatbeteiligten überhaupt ermittelt. Zudem hatten die Neonazis genügend Zeit, ihre Aussagen vor Gericht miteinander abzusprechen und sich somit gegenseitig Alibis zu verschaffen. Das Magdeburger Landgericht erkennt Thorsten Lamprecht als Opfer rechter Gewalt an. Wir erinnern an Sven M. Am 14. Mai 2010 wurde der 27-jährige Sven M., der selbst in der rechten Szene aktiv war, in einem illegalen Club der Neonazis in Hemmer von dem Besitzer der Bar erstochen. Im Dezember 2010 verurteilte das Landgericht Hagen den Täter wegen Totschlags und Verstoßes gegen das Waffengesetz zu einer Freiheitsstrafe von 14 Jahren und 6 Monaten.
1: Zum Abschluss der Antifa-Nachrichten hier noch ein paar Veranstaltungshinweise.
2: In Halle wird am Freitag, den 15. Mai gefeiert. Ab 20 Uhr startet in der Tanzbar Palette die Soli-Party Frohe Männers für das Projekt Breathe In, Breakout. Der Abend verbindet Breakdance, Rap und DJ-Sets mit einem feministischen Blick auf Männlichkeit. Verkleidung ist ausdrücklich erwünscht. Der Eintritt läuft auf Spendenbasis. Am Samstag, den 16.05. lädt das Haus Handstand und Moral Merseburger Straße 88b in Leipzig zu einer Infoveranstaltung über indigene Widerstandsbewegungen im brasilianischen Amazonasgebiet ein. Ab 19 Uhr berichtet ein Aktivist aus Santarém per Videokonferenz über Kämpfe gegen Agrarindustrie, Bergbau und Privatisierungspläne. Die Veranstaltung ist auf Englisch. Eine Flüsterübersetzung ist geplant. Am Sonntag, den 17. Mai, findet ab 15 Uhr im Innenhof des Ostpassage-Theaters Leipzig eine Infoveranstaltung über ein Hangout gegen die Reform des gemeinsamen europäischen Asylsystems GEAS statt. Im Sommer 2026 tritt die GEAS-Reform in Kraft, die die Abschottung Europas weiter vorantreibt. Deutsche Institutionen setzen die europäischen Vorgaben mit besonderer Härte um, was Bewegungsfreiheit, gesellschaftliche und soziale Zugänge für Betroffene massiv einschränkt. Ab 15 Uhr gibt es Pizza, Getränke, Soli-Flohmarkt und Merch für Bleiberecht, Siebdruck, Infomaterial und Plakate zu GEAS und Widerstand. Um 18.30 Uhr erfolgt ein Input von Ibrahim Konate über die Externalisierung der EU-Grenzen und die Auswirkungen des GEAS. Am Sonntag, dem 17.05. bringt die NATO, Karl-Liebknecht-Straße 46 in Leipzig, Musik und Theater zusammen. Turguts Briefe in A-Moll ist ein musikalisches, szenisches Programm gegen Resignation und für politisches Handeln. Beginn ist 20 Uhr und der Eintritt liegt zwischen 5 und 20 Euro. Am Freitagabend dreht sich in Potsdam alles um die Frage, wie wollen wir wohnen? Bei den anarchistischen Tagen wird ab 18.30 Uhr im Hotel Havelblick über Wohnraum, steigende Mieten und Alternativen zur aktuellen Stadtentwicklung diskutiert.
1: Das waren die Antifa-Nachrichten für den 14. Mai 2026. 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

Loser, ja, sind das auf jeden Fall Incels, die hier besungen werden oder gegen die hier gesungen werden von der Band, der hallischen Band Beschissen. Das ist auf ihrem neuesten Album, also neuesten, es ist jetzt auch schon ein bisschen älter, ne? Aber zu finden auf Bandcamp, Beschissen. Und man kann auch das Album auf Kassette kaufen für 7 Euro und zu sich nach Hause liefern lassen oder irgendwo abholen gehen. Beschissen hier mit Incel nach den Antifa-Nachrichten für den 14.05. Und Incel passt ja ganz gut zu diesem heutigen Männertag, passt drauf auf euch auf, draußen auf den Straßen, denn da sind heute auf jeden Fall eine Menge toxische Männer bestimmt unterwegs und es macht auf jeden Fall Sinn, Augen, Ohren offen zu halten und sich nicht dumm anmachen zu lassen. Vielleicht seid ihr aber ja gar nicht in einer Stadt oder auch auf einem Landstrich, wo ihr so unangenehmen Leuten begegnet, sondern vielleicht seid ihr ja bei der kulturellen Landpartie und zwar der KLP, die ja im Wendland, übers ganze Wendland verstreut stattfindet und eine hallische Band, die da heute, die ja die ganzen nächsten Tage spielen wird, nämlich, die heißt Frohe Zukunft. Und die wollen wir mal gleich anhören. Und falls ihr zufällig auf die KLP fahrt, dann könnt ihr ja dort zu den Konzerten gehen.

Frohe Zukunft hier gehört mit ihrem Song Rudolf. Frohe Zukunft, das ist eine Brassband aus Halle-Saale und die spielt das ganze Wochenende auf der kulturellen Landpartie im Wendland und zwar heute um 18 Uhr in Kussebode, morgen um 18.30 Uhr in Bühlitz, am Samstag um 21.30 Uhr in Güstritz und am Sonntag um 11.30 Uhr in Gledeberg. Nachschauen kann man das auch auf der Internetseite der Band unter frohezukunft.band. Schrägstrich Konzerte oder man klickt sich durch zu den Konzerten. Ja, frohe Zukunft, das wünsche ich auch allen, die hier weiterhören werden. Das Programm der Freien Radios um 10 Uhr verabschiede ich mich dann nämlich wieder aus dem Morgenmagazin. Aber bis dahin haben wir noch ein bisschen Zeit und auch ein bisschen Zeit noch für Musik. Gleich kommen noch Veranstaltungshinweise zur Dekonstruktion des Patriarchats, besonders zur Dekonstruktion des sogenannten Männertages. Und dann habe ich noch einen Beitrag dabei. Und zwar geht dieser Beitrag um das Konzept von Awareness und warum es eigentlich irgendwie gut ist, sich damit zu beschäftigen und zu dem Schichtsystem, zur kollektiven Fürsorge. Aber zuerst, gerade eben bei dem Song Rudolf von Frohe Zukunft hatten wir ja schon auch, dass es nicht so richtig Text gab oder es wurde irgendwie so gescattet oder so. Und das macht Charlotte Adigeri auch mit ihrem Song. Haha.

0: Lacher von Charlotte Digéry und Bolles Pupil mit ihrem Song Haha. Ja, es ist 9 Uhr und 39 Minuten. Ich bin Julie hier am Mikrofon und das bedeutet, wir sind im Endspurt des Morgenmagazins, aber ich habe noch einen Beitrag dabei, der sich um ein wichtiges Thema dreht, und zwar um Awareness und um Awareness-Systeme in kollektiven Zusammenhängen. Vom 8. bis zum 10. Mai, da fand nämlich die diesjährige Awareness-Konferenz in Berlin statt. Dort wurden Workshops gegeben, diskutiert, sich vernetzt und sich ausgetauscht. Heiner aus der tagesaktuellen Redaktion von Radio Korax nahm an dieser Awareness-Tagung teil und kam nach einer Podiumsdiskussion auf Asta und Hanne von der Feministischen Front zu. Diese Feministische Front veranstaltet deutschlandweit Vernetzungstreffen mit dem Ziel, einen Austausch auf Augenhöhe über feministische Themen zu schaffen. Im Gespräch, was wir gleich hören, geht es um die Kommerzialisierung und kollektive Fürsorge, von kollektiver Fürsorge und die Frage, welchen Beitrag kann denn Awareness leisten, jenseits von Clubs und Partystrukturen.
1: Wir würden wahrscheinlich sagen, dass Awareness für uns ganz viel mit kollektiver Verantwortungsübernahme zu tun hat, mit einer wirklichen Auseinandersetzung dahingehend, für welche Zwecke mache ich gerade Awareness, in welchen Räumen bewege ich mich, und auch eine ganz große Reflexion von, wer bin ich als Mensch in diesen Räumen, in denen ich mich bewegen möchte, wie trete ich da auf, was bringe ich mit. Genau, und dass Awareness in dem Sinne eine Öffnung ist, aber auf eine ganz radikale Weise von, ich kann Leute verletzen, ich kann aber auch für Leute sorgen. Und ja, dann die Ausgestaltung von, wie das dann aussehen kann.
2: Ja, genau, also sowohl gibt es halt so Veranstaltungs-Awareness, Leute in Westen, die halt irgendwie rumlaufen und gucken, dass es allen gut geht, aber was du halt eben auch schon gesagt hast, von bei uns geht's bei Awareness halt viel mehr darum zu gucken, okay, wie können wir eigentlich Strukturen auf Augenhöhe schaffen, wie können wir halt ein Miteinander schaffen, in dem alle sich irgendwie wohl und gleichberechtigt fühlen und sich irgendwie ermächtigt fühlen, auch teilzuhaben an diesem Miteinander, und wie gestaltet man das gut und wie sieht es aus und was braucht es dafür, genau.
3: Also es soll vielleicht sogar aus dem Club in die Gesellschaft gebracht werden, wenn ich das richtig verstanden habe.
1: Genau, also die feministischen Vernetzungstreffen, die wir machen, sind ja in dem Sinne nicht ein Abbild der Gesellschaft, aber da kommen sehr viele unterschiedliche Leute zusammen, die wir vorher noch gar nicht kennen, wo irgendwie nicht dieser Rahmen festgesteckt ist von, es ist jetzt eine Veranstaltung und deswegen sind die Menschen da, sondern es ist ein ganzes Wochenende, wo so ganz neue soziale Dynamiken entstehen, und das zu tragen und zu halten und zu formen mit dieser Awareness-Praxis, die wir machen.
3: Ihr habt erwähnt, dass Awareness immer größer wird und ihr bekommt irgendwie mehr Anfragen, die Nachfrage wächst, aber gleichzeitig passiert dieser Rechtsruck, die Faschisierung. Und da wollte ich jetzt mal fragen, welche Rolle kapitalistische Einspeisung und Performativität und dieses Label Awareness damit zu tun hat und warum das ein Problem ist oder sein kann.
1: Also wir, würde ich sagen, stellen uns da ganz klar dagegen, dass Awareness so ein Label ist, was irgendwo drüber gesetzt wird, ohne dass eine Auseinandersetzung stattgefunden hat. Wir selber haben ja sehr klar den Rahmen geschaffen, in dem wir Awareness machen, und das bedeutet für uns auch, dass wir uns wirklich sehr viel damit auseinandersetzen und selber hinterfragen, kritisieren, im Austausch sind. Und dass deswegen wir auch diese Haltung haben von Awareness muss zentral sein und es muss von Anfang an mitgedacht werden, weil das sich eben gegen dieses Ding stellt, was der Kapitalismus gerne macht, von was aufgreifen, was einen radikalen Kern hat und dann daraus was Verdauliches, was Einfaches machen, was wenig Reibung erzeugt. Und wir sind der Meinung, Awareness sollte überall Reibung halten können, miterzeugen können und sie dann aber auch schlichten können wieder.
2: Genau, also das ist ja das, was immer passiert im Kapitalismus, wenn irgendwas profitabel wirkt oder so. Also der Kapitalismus und der Rechtsruck, sie werden immer versuchen, halt so Teile unserer Strukturen so zu annektieren und halt ein Mainstream daraus zu machen, so wie mit Pinkwashing und den großen CSDs und so, das, was immer passieren wird. Und ich glaube, es ist halt wichtig, was wir daraus machen. Und ich glaube, was halt einer der ersten Schritte ist, was wir daraus machen müssen, ist halt weg von so einer Party-Awareness zu kommen und zu gucken, okay, wie gestalte ich eigentlich meinen Freundinnenkreis aware und meine Familie und was gibt es da für Ansätze, also so Gemeinwohlökonomie, sich jeden Freitag treffen, drüber reden, wie es einem geht, also auch raus aus so einer Freundinnen schafft, man sagt, wie geht's dir, du sagst gut und man ist so, okay, das war jetzt aware, ich habe ja gefragt, sondern zu sagen, okay, was braucht es halt wirklich und wie stehen wir zueinander und wer sind wir?
1: Ja, also auch ganz klar wissen, welche Form von Awareness möchte ich gerade leisten, kann ich überhaupt auch leisten, weil es eben viele verschiedene Formen gibt und es ist notwendig, dass die benannt werden und dass die abgegrenzt werden voneinander, weil das dann halt viel schneller passieren kann, dass dieser Begriff genommen wird und zweckenteignet in Kontexte, in die wir gar nicht rein wollen.
3: Ihr habt vorhin jetzt den Begriff kollektive Fürsorge erwähnt. In dem Kontext wollte ich mal fragen, was ihr euch denn für die Entwicklung, für die Zukunft von Awareness wünschen würdet, ganz persönlich.
2: Genau, also bei kollektiver Fürsorge ist, glaube ich, so auch einfach der größte Fokus von unserer persönlichen Politikarbeit. Und uns geht es halt darum, dass man sagt, okay, wir wollen halt eben weg von so Awareness als Schichtsystem und darauf, dass Awareness halt auf Einzelpersonen ausgelegt ist. Und wir wollen halt eben eine Basis schaffen, dass Menschen sich halt selbst reflektieren, dass es dieses Schichtsystem halt überhaupt nicht mehr braucht, sondern wir halt alle kollektiv verantwortlich sind in Räumen dafür, wie wir miteinander umgehen und wie wir zueinander stehen. Und es halt weg davon kommt, dass halt immer drei Leute mit Weste in einem Schichtsystem 2 Stunden dafür verantwortlich sind, wie es allen in so einem Raum geht. Sondern wir müssen halt gemeinsam gucken.
1: Und Awareness kann nicht nur den Zweck verfolgen, Gewalt wegzuhalten aus einem Raum und irgendwie auch in Angst darin zu leben, dass jetzt Gewalt passiert, was tun wir damit, sondern auch dieses Bewusstsein zu haben von Gewalt wird immer passieren. Gewalt passiert auch in linken Strukturen, Gewalt passiert auch in den Gruppen, in denen wir uns an sich wohlfühlen, in denen wir uns zugehörig fühlen. Und Awareness muss das schaffen können, was unser großer Wunsch ist, dass dann nicht unter dieser Gewalt eben zusammengebrochen wird, sondern dass diese Gewalt angenommen ist als was, das, was sie ist und dann darauf reagiert werden kann für so ein nachhaltiges, liebevolles Miteinandersein.
0: Das waren Asta und Hanna von der Feministischen Front. Sie haben gesprochen über ihre Vision von Awareness als kollektive Fürsorge im Kontext der Awareness-Konferenz in Berlin und das alles in Bezug auf Party machen, Clubs und Awareness-Konzepte für Clubs. In Clubs, da gibt's ja oft Alkohol und ich glaube, vielleicht ist deswegen auch Awareness in so Clubs oder Partyorten und Bars irgendwie nochmal wie so eine besondere, ja, Notwendigkeit oder genau, es wird da halt oft mehr gebraucht, weil mehr Alkohol bedeutet eigentlich mehr Probleme, so traurig wie es ist. Und heute wird bestimmt auch viel gesoffen, denn heute ist Männertag und eine Person, die dagegen ansingt, ist ein Act, dessen Namen ich wirklich nicht aussprechen kann. Es wird geschrieben JNNRHNDRXX und der Song, den ich mit euch teilen will, der heißt Canceln.

Ja. JNNHRNDRXX. An diesem Morgen, es ist mittlerweile 9.50 Uhr, das bedeutet die letzten 10 Minuten. Und ich habe hier nochmal ein paar Veranstaltungshinweise für euch. In Halle nämlich, da wird am Freitag im Blech eine Fotodoppelausstellung eröffnet. There is no point to live, there is no point to die. Von Patrick Liebach und Johann von Cargo. Die zeigen eine Art Teststreifen aus 25 Jahren zusammengestellter Soll- und Bruchstellen des Freud-Kapitalismus. Nein, es ist einfach falsch geschrieben. Tut mir leid, Feudalkapitalismus in Mittel- und Südamerika. Ich habe mich schon gewundert, was der Freud-Kapitalismus sein soll. Also, es geht um Feudalkapitalismus in Mittel- und in Südamerika. Die Eröffnung, die findet diesen Freitag um 19 Uhr im Blech am Steintor 19 statt. Außerdem ist morgen um 19 Uhr das Peisnitzhaus Teil der 21. Bundesbegegnung Jugend Jazz, die vom 14. bis 17. Mai in Halle stattfindet. Und morgen, da wird auch gefeiert in der Tanzbar Palette. Und zwar eine Party vom Breathe In, Breathe Out Battle. Das Breakdance-Projekt, das lädt ein, das freie und feministische Subkultur-Event in Halle zu zelebrieren. Die Party ist ein Pilotprojekt anlässlich des Männertags, um satirische und feministische männlich geprägte Domänen zu hinterfragen, wie zum Beispiel Breakdance, Rap oder andere Hip-Hop-Disziplinen. Empfohlen wird eine Spende von 7 bis 12 Euro. Ja, wie ich ja schon ungefähr 100 Mal heute im MoMA meinte, es ist Männertag und heute Abend, da wird es, kann man noch einiges machen oder sich den Tag über sozusagen damit beschäftigen. In Leipzig nämlich zum Beispiel, da wird der Männertag dekonstruiert und queer gefeiert. Zum einen lockt der Anti-Macker-Markt, ein Flohmarkt für Flinters und alle anderen, von 13 bis 19 Uhr in die HP 7. Und zwar ist das die Hans-Pöche-Straße 7. Da gibt es Getränke und Flohmarkt und Tooth-Jams und Tattoos. Außerdem plant Mr. Butch J. eine Drag-Gegenaktion zum Männertag. Das ist so ein bisschen wie so ein Drag-King-Race. Es gibt da unterschiedliche Disziplinen. Und zwar Drag-Ball-Turnier oder Eierschaukeln oder Patriarchat abwerfen oder Armwrestling oder alkoholfreies Bierechsen. Man kann zujubeln, das alles ab 14 Uhr in der Leipziger Ostwache in der Gregor-Fuchs-Straße 45 bis 47. Und auch im Leipziger Süden, da wird gegen den Männertag vorgegangen, feministisch. Das AfBL und Friends, die laden ein zum traditionellen No-Herrentag-Event. Ab 14 Uhr auch, da gibt es Torten, Kuchen, Piccolo und Kaffee, DJs und Hangout. Auf dem Freisitz im Coney Island, alle Einnahmen, die gehen an feministische Initiativen in Leipzig. Auch in Dresden, da wird gefordert, den Männertag abzuschaffen. Eine Kundgebung gibt es gegen Sexismus und patriarchale Gewalt. Ab 12 Uhr am Milchpavillon am Japanischen Palais. Der ist zu finden am Königsufer, am Neustädter Elbufer. Und auch in Berlin, da kann man feiern gegen den Männertag ab 14 Uhr. Da lädt das About Blank ein und zwar All About Feminism mit Musik und Ständen und Essen. Und heute Nachmittag, da kann man gehen auf eine Kundgebung ab 14 Uhr am Brandenburger Tor. Dort lädt ein die Initiative Männer gegen Gewalt. Und damit wird sozusagen erstmal zu feministischen Großprotesten aufgerufen, die vor allem Männer adressieren und von Männern organisiert werden. Ja, heute gibt es, wie gesagt, die anarchistischen Tage, die starten in Potsdam. Es gibt aber auch noch einmal in Leipzig nämlich 20 indigene Gemeinden von Cipoges, dem Cesso Indigena y Popular de Guerrero Emilia Zapata, wird nämlich dort eine Veranstaltung organisiert. Und das ist nämlich eine politische Organisation, die 2008 gegründet wurde, und um die indigene Autonomie aufzubauen und die Gemeinden der Zapatistas zu verteidigen. Da gibt eine Delegation, die aus Mexiko zu Besuch ist und die eingeladen ist und einen Vortrag hält, und eine Küfa wird es auch geben. Und das Ganze, das kann man sich morgen anschauen oder anhören ab 18 Uhr in den Vereinsräumen der kurdischen Gemeinde auf der Eisenbahnstraße in Leipzig. In Dresden, da findet am Samstag ein Selbstbehauptungsworkshop statt, ganztägig zwischen Queer Pride Euphorie und Alltag. Der Verein Queer Pride Dresden, der lädt dazu ein. Der Workshop soll auf internationalen Tag
gegen Homophobie und Transphobie vorbereiten, der am folgenden Tag, nämlich am Sonntag, dem 17. Mai, weltweit begangen wird. Und ja, in Berlin gibt es auch eine Veranstaltung, gibt es eine Soli-Party vom Widersetzen-Bündnis, das wieder zum AfD-Parteitag in Erfurt aufruft, beziehungsweise für die Gegenproteste aufruft und auch zum Organisieren dieser Gegenproteste Geld sammelt. Und es gibt dort eine Party ab 22 Uhr, glaube ich. Wo werde ich euch gleich sagen, denn ich habe es hier nicht stehen, aber so ist das. Ihr könnt es ja einfach nachgucken im Internet, wo da die Soli-Party von Widersetzen stattfindet. Und vielleicht für nächste Woche schon mal einen Ausblick. Am 20. Mai, da wird es um Hausprojekte, Kollektivbetriebe und selbstverwaltete Projekte gehen. Es gibt einen Vortrag für gemeinschaftliche Gründungen und Selbstverwaltung, und zwar im Nachbarschaftsraum Wally Guttmann in der Georg Kantorstraße 7 in Halle Saale. Und ich bin sozusagen ja jetzt dann hier auch am Ende des Morgenmagazins angekommen und verabschiede mich dann an dieser Stelle schon mal. Und zwar mache ich das mit einem Song, und dafür gehe ich musikalisch nochmal an einen anderen Ort dieser Welt, und zwar nach Japan, nach Tokio, um genau zu sein. Dort gibt es die Musikerin Nana Yamato, und hier hören wir ihren Song Do You Wanna? Und damit sage ich Tschüss und gehabt euch wohl.

Hallo und herzlich willkommen bei Der Rost brennt. Radio Korax in Halle, Radio Blau in Leipzig und Radio Lotte in Weimar natürlich sind dabei. Das sind die drei Stationen, wo meine Sendung ausgestrahlt wird. Ich freue mich, wenn ihr mir ein bisschen Gesellschaft leistet hier oder gar die ganzen zwei Stunden dabei bleibt. Das wäre natürlich ganz, ganz famos. Ich habe nach bestem Wissen und Gewissen Musik ausgewählt, die mir gefällt und die euch hoffentlich auch gefällt. Los geht es heute mit 90ern, Bare Naked Ladies und Enid. Moment, da dreht ja jemand. Hey, bitte nicht den Sender verstellen. Bitte nicht. Nein.

Enid. Früher dachten wir ja immer, der Name Enid würde Enid ausgesprochen, so wie Enid Blyton. Da haben wir immer die Bücher von Enid Blyton gekannt, aber es ist natürlich Enid, so wird der Name ausgesprochen. Das waren die Bare Naked Ladies, die gibt es seit Ende der 80er Jahre, 1988 gegründet. Und natürlich am bekanntesten sind sie dadurch geworden, dass sie die den Theme-Song zur US-Sitcom The Big Bang Theory beigesteuert haben. Bare Naked Ladies sind eine kanadische Rockgruppe aus Toronto, aber eben natürlich international erfolgreich. Die Band Pavement, die sind ebenfalls Ende der 80er gegründet worden, 1989, ein Jahr nach den Bare Naked Ladies. Und ja, die sind natürlich auch ziemlich bekannt geworden. Crooked Rain heißt ihr Album aus dem Jahr 1994. Ach so, übrigens, was wir gerade gehört haben, Bare Naked Ladies war vom Album Gordon aus dem Jahr 92. Aus dem Jahr 94 kommen jetzt Pavement vom Album Crooked Rain. Der Song Elevate Me Later.

Pavement. Ja, wir bleiben in derselben Zeit, wechseln allerdings den Kontinent, gehen auf die britische Insel, denn die nächsten beiden Bands kommen von dort. The Lightning Seeds, die wurden 1989 gegründet in Liverpool und sie haben wunderschöne Indie-Pop-Perlen geschrieben. Eine, die hören wir jetzt aus ihrem Debütalbum von 1989, Cloud Cuckoo Land. Der Song, der wunderschöne Song Pure.

Wir hörten die wunderschöne Stimme von Harriet Wheeler. Das war die Sängerin der Sundays und im Grunde natürlich ihr Aushängeschild. Eine britische Rockband waren The Sundays, die sich 1988 in Bristol gegründet haben. Ihr Album Reading, Writing and Arithmetic. Aus diesem Album hörten wir jetzt gerade den Song I Won. Von 1990 war das Ganze. Und bevor wir wieder in die 80er Jahre zurückgehen, machen wir einen kurzen Ausflug ins Hier und Heute, bleiben aber in Großbritannien, denn von dort kommen die Gorillas. Also es ist eigentlich falsch zu sagen, wir bleiben in Großbritannien, denn ihr aktuelles Album The Mountain, das ist schon sehr, sehr indisch angehaucht mit vielen, vielen Klängen aus der dortigen Region. Und ja, ich möchte es euch vorstellen, weil es gut ist. Heute spiele ich euch den Song Orange County. Ja, ja, County, nicht Country. Ich dachte gerade Country, nein, Orange County natürlich. You know the hardest thing.

Gorillaz, Orange County, und sie haben immer so unzählige Gäste bei ihren Songs, die kann ich gar nicht alle aufzählen. Auf jeden Fall, sie sind nicht alleine bei ihrem Album The Mountain. Unter anderem die Tochter von Ravi Shankar ist da immer am Start, war auch bei diesem Song dabei. Man hat sie gehört an der Sita. Sorry, dass ich jetzt ihren Namen hier nicht weiß. Moment, aber nein, das möchte ich nicht auf mir sitzen lassen. Bitte bleibt dran im Hintergrund. Anushka Shankar ist ihr Name, jawohl. Jetzt kommt wieder ein junger Künstler aus Frankreich, Belgien. Ein belgisch-französischer Künstler. Ich

Orion. Und wie versprochen, gehen wir jetzt zurück in die 80er Jahre. Wir machen ein bisschen Musik aus der neuen deutschen Welle. Den Anfang machen, nichts. Vom Album Made in Eile von 1981, der Song Wer bist du?

Absolut. Die Musik der Zeit. Nichts, wer du bist. Die Neudeutsche Welle adaptierte ja viele, viele Einflüsse aus Großbritannien. Sei es Punk, sei es Wave, aber auch Reggae und alles, was eben zu dieser Zeit auch in Großbritannien Einfluss auf die Musik gehabt hat. Das hörte man dann auch als Gemisch in der Neuen Deutschen Welle. Und das wird jetzt auch besonders klar bei den nun folgenden Songs, die ich euch noch spielen möchte. Prima Klima machen hier den Anfang. Komm auf meinen Stern vom Album Das Wetter ist für alle da, ebenfalls aus dem Jahr 1981.

Bei den nun folgenden zwei Titeln könnte man meinen, wir wären schon in der zweiten Sendestunde, denn jetzt hier wird lupenreiner Reggae gespielt. Ja, und das war auch eine starke Einflusskraft der für die NDW-Bands damals, Reggae. Und ja, zwei Beispiele dazu. Peter packt die Koffer ein, ist das erste von der Berliner Band UKW vom Album Ultra Kurzwelle aus dem Jahr 1982. Jetzt packt Peter seine Koffer.

Das waren selbstverständlich, ich fand, man konnte es ganz gut erkennen an der Stimme des Sängers, Geier Sturzflug. Und Geier Sturzflug waren ja immer schon eine Band, die fast ausschließlich Reggae und Ska gespielt haben. Man denke nur an ihren Riesenhit Bruttosozialprodukt. Das ist purer Ska. Auch wenn Geier Sturzflug für mich nie als Ska-Band galten, beziehungsweise ich sie nie als eine Ska-Band empfunden habe, denn ihr Outfit sah ja eher hippie-mäßig aus. Und für mich müssen natürlich Ska-Bands kurze Haare haben und aussehen wie The Specials oder Madness oder The Selector. Deswegen Geier Sturzflug, das war für mich keine Ska-Band. Aber trotzdem lustige Musik haben sie gemacht. Karibische Gefühle hier, Reggae. Und davor UKW, auch Reggae mit Peter Pack die Koffer ein. Den letzten Song aus der Zeit des NDW, den bringen uns jetzt hier Hubert K. Und mit gutem Willen könnte man das sogar fast als Ska bezeichnen. Du bist so schön, vom Album Meine Höhepunkte 1982.

Ja, okay, okay. Ja, wir stehen doch noch ganz am Anfang. Das weiß ich doch auch. Es ist ja noch nicht mal richtig Sommer. Es ist ja erst mal Mai. Anfang Mai. Liebe Freunde, keine Sorge. Aerobik und Jacques Palminger waren das vom Album Songs for Joy auf der Veddel. Aber ich stelle euch das Album halt komplett vor, der Reihe nach. Und der Titel war jetzt dran. Das tut mir leid. Noch ist es Sommer. Ja, so ist das halt mal. Wir sind angekommen in der Jetztzeit. Songs for Joy ist ein Album von 2025, also wirklich aktuell. Genauso wie Betteroffs Album Große Kunst. Betteroff, ein großartiger junger deutscher Künstler. Und sein Album, das stelle ich euch sehr, sehr gerne vor, denn es enthält wirklich Perlen. Heute sag nicht deinen Namen.

0: Paul Dur war das vom Album Chroma Dream, der gleichnamige Titel Chroma Dream. Thomas Schillebecks, das ist ein Belgier, der macht eben wunderbare funky Music und der hat uns jetzt in die zweite Sendestunde geführt. Heute, oh, lass mal sehen, sagenhaft pünktlich.
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0: Ja, sonntags ist es bei Radio Lotte in Weimar, bei Radio Korax in Halle, da ist es dienstags sehr, sehr früh am Morgen und bei Radio Blau in Leipzig sind wir am Vormittag donnerstags, wenn die Coverversion der Woche erklingt, immer zu Beginn der zweiten Sendestunde. Und liebe Freundinnen und Freunde, da habe ich wieder was sehr, sehr Schönes gefunden, was uns einstimmt auf die zweite Sendestunde, denn es kommt jetzt Reggae. Die Coverversion der Woche muss ja nicht Reggae sein, auch wenn sich dann der Rest der zweiten Sendestunde dem Reggae und dem Ska und allen Spielarten dieser karibischen Musik widmet. Aber heute eben eine richtige Reggae-Coverversion wieder mal. Das macht mir natürlich immer besonders Freude. Hören wir sie uns an und werten das Ganze im Anschluss gemeinsam aus. Viel Spaß mit der Coverversion der Woche.

0: Immer wieder sonntags.
1: Das war sie, die Coverversion der Woche. Natürlich ein Song, was muss ich da groß zu erklären? Den kennt ja, denke ich, jeder. Auch wenn ihr noch jung seid und der Song 40 Jahre alt ist, über 40 Jahre alt. Übrigens auch hier diese Coverversion aus dem Jahr 2024, also 40 Jahre nach Erscheinen des Originals. 1984 erschien das natürlich, Against All Odds. In Klammern, Take a Look at Me Now. Und das kennen wir natürlich alle. Das ist von Phil Collins. Und ja, damals ein Beispiel dafür, warum ich Phil Collins in den 80er Jahren beschissen fand und Phil Collins für mich so galt als der Schlagertyp aus Großbritannien. Ich weiß, ich habe ihm damit Unrecht getan. Phil Collins ist ein großartiger Musiker, ist ein großartiger Schlagzeuger, er hat tolle Songs auch gecovert, seine Liebe für Soul nie verheimlicht. Dementsprechend eben auch zum Beispiel You Can't Hurry Love und solche Sachen gecovert. Aber eben, es gab eine Phase, in der Phil Collins so ein Schmusesänger irgendwie war, beziehungsweise solche seichten Balladen rausgebracht hat, die ich natürlich als junger Mann, der ich mich dem Ska und dem Punk eher zugehörig fühlte, der das nicht gut finden durfte und konnte. Und ja, die Kommerz-Radiosender haben natürlich das Ihrige dazu beigetragen, indem sie diese Songs bis zum Get-No rauf und runter genudelt haben und man konnte sie nicht mehr hören. Da kann der arme Phil Collins ja gar nichts dafür und es sei ihm auch gegönnt, dass bei ihm die GEMA-Kasse klingelt. Auf jeden Fall, wie gesagt, in den 80er Jahren für mich ein absolutes No-Go, dieser Song. Jetzt Coverversion der Woche hier. Wer hat das Ganze gecovert? Das war Sunshade. Wer kennt ihn nicht? Sunshade, ein Reggae-Musiker, geboren auf Jamaika, natürlich in Montego Bay. Dort hat er seine ersten musikalischen Sporen gesammelt und hat mit den Größen des jamaikanischen Reggae auch zusammengearbeitet und gesungen. Maxi Priest, Dennis Brown, Phil Collins. Ah, hier, Phil Collins, ne, hat er auch schon. Alton Alice und wie sie alle hießen, Mr. Vegas. Und irgendwann ist er dann übergesiedelt in die USA und versucht seitdem von dort seine Karriere voranzubringen. Ob ihm das gelingen wird, das weiß ich nicht. Ich weiß nicht, wie es so um ihn steht. Wie gesagt, dieser Song hier ist ja auch schon von 24, diese Coverversion. Aber toi, toi, toi, wir wünschen ihm alles Gute. Sunshade. Ich glaube, sonst habe ich auch gar kein Material von ihm hier in meiner Sendung. Ich weiß es ehrlich gesagt nicht. Wenn, dann nur Singles. Wir werden das sehr bald sehen. Das war sie, die Coverversion der Woche. Und ich hoffe, ihr hattet Freude damit und auch wieder ein bisschen was gelernt. So, zweite Sendestunde, da geht's gleich weiter hier. Diesmal mit, oder nicht diesmal, sondern jetzt mit klassischem Ska. Lynn Tate and the Boys aus dem Jahre, das kann ich hier nicht sehen, das muss auf jeden Fall aus den 60er Jahren sein, doch natürlich von einem Album, das heißt That Ska Beat, also eine Compilation, That Ska Beat 1962 bis 1966, also können wir den Song eingrenzen auf die 60er Jahre. Viel Spaß mit Sturmwarnung, Storm Warning.

Chessy Deck war das vom Album Never Stop aus dem Jahr 2023. Who Fool You? Jetzt kommt Blaze Fire, der ist aus Frankreich, zusammen mit DJ Glad und dem Titel Tic Tac.

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1: Mm, Tic-Tac, schöner Dancehall von Blaze Fire und DJ Glad. Jetzt bleiben wir in Jamaika, aber es wird ein bisschen klassischer. Reggae von Anthony Crews hier, Leave the Door Open. Sehr, sehr gerne. 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

Achtung, Disclaimer, hier geht es jetzt gleich um den Konsum von Drogen. Für Rastafarians ist ja der Konsum von Marihuana nicht dazu da, um sich die Birne wegzuknallen oder irgendwie dem Alltag zu entfliehen. Nein, Marihuana wird spirituell konsumiert, um Jah näher zu kommen, also Gott näher zu kommen. Das ist quasi eine heilige Handlung, das Kiffen. Und viele Leute, die den Reggae lieben, die, glaube ich, die kiffen aber eigentlich eher dann doch, um sich die Birne wegzublasen oder um irgendwie dem Alltag zu entfliehen. Das möchte ich jetzt hier mal so behaupten. Auf jeden Fall, deswegen singen unglaublich viele Jamaikaner über den Konsum von Marihuana und Hasch und verherrlichen das quasi, beziehungsweise eben preisen es, wie super das alles ist und wie lecker und doll. Und natürlich gibt es da unendlich viele Songs. Pass the Coochie zum Beispiel. Coochie ist ein jamaikanischer Begriff, ein Patois-Begriff für eben den Joint. Und 1982 dachten sich dann Musical Youth aus Birmingham, wir können ja jetzt irgendwie nicht so richtig als mehr oder weniger auch noch teilweise Minderjährige über Drogenkonsum singen. Das wird kein großer Hit werden. Deswegen ändern wir den Text einfach von Coochie auf Dutchie. Pass the Dutchie war dann ein Riesenerfolg. Es ging also dann ums Essen. Dutchie ist eben ein Topfgericht, sozusagen ein Eintopf, der rumgereicht wird, und da geht's ums Essen und nicht mehr ums Kiffen, wie im Original bei The Mighty Diamonds, Pass the Coochie von 1981, und das Ganze hören wir jetzt.

Erstmal schön einen durchziehen. Ja, Pastor Kutschi. Ja, herrlich. Ich bin ja nicht religiös. Ich bin ja eigentlich eher Atheist, könnte man sagen. Und ich finde es oft klasse irgendwie, oder ich finde es überhaupt nicht klasse, aber mich fasziniert eigentlich immer, wie Religionen es immer wieder schaffen, irgendwie Sachen, die vielleicht nicht so richtig sind, Handlungen oder Verhaltensweisen, die vielleicht nicht so richtig sind, damit zu rechtfertigen, dass es quasi ihre Religion so vorschreibt. Zum Beispiel Frauen schlecht zu behandeln, Frauen zu unterdrücken oder Schwule zu hassen oder eben Drogen zu nehmen. Das ist alles irgendwie, Religionen haben es schon immer geschafft, irgendwie Dinge zu legitimieren, die nicht okay sind. Oder Leute zu töten gar, ja, die anderer Meinung sind, anderes Glaubens sind. All diese Punkte haben mich schon immer irgendwie gegen Religionen eingestimmt, beziehungsweise habe ich immer schon gedacht, das ist doch alles scheiße, was soll denn das? Also das sind für mich die Schattenseiten von Religion. Ja, man kann sagen, es gibt auch viel Gutes, was Religionen getan haben. Sie haben die Menschen zusammengebracht, sie haben den Menschen Regeln gegeben und sie haben im Prinzip predigt ja jede Religion auch Frieden und Liebe. Aber was eben oft draus gemacht wird von irgendwelchen religiösen Führern oder Vordenkern, das ist eben oft nicht so gut. Aber es sind ja nur meine Gedanken und eigentlich geht es ja hier auch nicht darum, Philosophie zu machen oder eben ja die Welt zu erklären. Nein, ich will die Welt ein bisschen schöner machen, indem ich schöne Musik spiele. Zum Beispiel Reggae von The Dirty Notion. Nee, Quatsch, das ist gar kein Reggae richtig. Jetzt kommt nämlich hier ein Beitrag von Specialized Nummer 14, FAM. Also hören wir jetzt einen Song. Ja, der ist in der Tat von Frauen ganz berühmt gemacht worden. Stop in the Name of Love. Wir kennen ihn alle. Ja, und wir hören jetzt erstmal die Coverversion von The Dirty Notion.

Natürlich ein Cover von The Supremes, Motown. Hier, The Dirty Notion, waren die Interpreten. Die kommen aus Detroit. Zu finden auf dem Specialized Sampler Nummer 14, Fum Her Anthem. Sehr, sehr schön. Jetzt geht's hier schon wieder um Religion. Loving Jah hören wir jetzt hier, eine Single von Black Symbol. Das ist ein Roots-Reggae-Artist aus dem Vereinigten Königreich, glaube ich. Oh je, das wollte ich eigentlich nochmal hier nachschauen. Habe ich jetzt vergessen? Das muss ich jetzt nachholen. Schon wieder eine längere Reggae-Nummer hier.

Black Symbol war das mit Loving Ja. Dazu muss man erklären, das ist ein Reissue eines Classic Tracks von Black Symbol. Black Symbol war während der 1980er Jahre ein ganz großer in der Birminghamer Reggae-Szene, also im Vereinigten Königreich. Und vor über 2 Jahren ist er schon gestorben, da ist er von uns gegangen. Und ja, man dachte, oder sein Umfeld, ich weiß es nicht genau wer, dachte, diese 12-Inch-Single Loving Jar, die muss unbedingt wieder herausgebracht werden, denn er ist nie einer größeren Menge, einer größeren Masse, einem größeren Publikum bekannt geworden. Und ja, dann helfe ich gerne mit, dass Black Symbol posthum noch zu großer Berühmtheit gerät. Auf nach Jamaika zu Double Tiger, der sich hier mit Sly und Robbie zusammengetan hat, für den Titel Walk Away.

Aktuelle Single von Queen Afrika und I Am No Rush aus Jamaika. Lantern nannte sich das. Jetzt kommt eine Band, die ist aus Brooklyn, USA, also New York, haben aber ihr Album und ihre Single, die wir gleich hören, auf Jamaika aufgenommen. Und sie werden hier unterstützt von einem ganz berühmten Gitarristen, Earl Chinner Smith, und von Mike Love. Die Rede ist von Sundub und wir hören die Single Send Us Away.

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0: Ja, send us away, hörten wir gerade. Ich schicke euch jetzt auch raus in den Tag, raus in die Woche. Ich hoffe, ihr habt eine wunderbare Woche. Ich hoffe, ihr habt nur schöne Erlebnisse. Ihr trefft nette Menschen. Ihr seid selber nett zu anderen Menschen. Nehmt doch mal einen Fremden in den Arm oder sprecht Leute auf der Straße an und sagt ihnen, boah, ihr seht aber toll aus, oder macht Leuten Komplimente. Seid auf jeden Fall gut zueinander, denn die Welt ist schon schlecht genug. Vor allem aber hören wir jetzt noch Chalice Baptized von Zion Head und ihr bleibt bestimmt gesund und zahlungsfähig, okay? Tschüss!
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0: Hört uns denn jemand nun endlich?
1: Hallo und herzlich willkommen zur Mittagspause bei Radio Blau. Wir haben in ein paar Minuten ein spannendes Interview mit Matthias Monroy, so ungefähr um 12.05 Uhr. Und wir starten die Mittagspause mit dem Song Was ist geblieben von EA80.

0: So, ich habe jetzt Matthias Monroy in der Leitung. Hallo.
1: Guten Morgen.
0: Du hattest vor ein paar Wochen, am 15.04. hattest du im NDR einen Artikel geschrieben, Handy-Apps verraten Standorte, auch dem Staat. Vielleicht können wir erstmal so ein bisschen allgemein einsteigen. Also diese Handy-Apps, die sammeln ja Daten. Also was für Daten sammeln die überhaupt?
1: Ja, nicht nur Handy-Apps, also auch Software, die man am Rechner benutzt oder am Laptop. Also Browser beispielsweise sind im Prinzip die Cookies, was ja auch seit geraumer Zeit bekannt ist. Also dass das quasi Spuren sind, die auf dem Rechner hinterlassen werden. Besuchte Webseiten. Im Falle von Handys wird dabei auch so eine Gerätekennung mit übersandt und dann wird eben protokolliert das geschätzte Alter der Person, also abhängig von den Seiten, die man aufruft, oder der Standort der Person oder bestimmte Vorlieben, männlich-weiblich, also sind natürlich alles Prognosen, oder aber interessiert sich für afrikanische Frisuren oder sucht gerne im Internet nach Halal. Also Informationen über bestimmte Ernährung, so dass man daraus natürlich Rückschlüsse ziehen kann auf die Person. Aber es ist erstmal noch ein persönliches Datum. Also es ist jetzt erstmal nicht, das ist erstmal ohne den Namen zum Beispiel oder das Gesicht oder so der Person. Das kann dann später dazu aktiviert werden.
0: Und ist das schwer, dieses Identifizieren von der Person?
1: Naja, das kommt darauf an, welche Daten man hinzuzieht. Also es gibt bestimmte Firmen, die sich auf sowas spezialisiert haben. Die bekannt gewordenen sind israelische Firmen. Das ist jetzt nicht unbedingt ein Wunder, weil es gibt ja diese Einheit 8200 beim Militär und viele Reservisten, die dort gedient haben, gründen später Startups im Geheimdienstbereich. Und die führen eben quasi, also im Falle der USA ist es halt bekannt geworden durch eine Recherche, die führen dann zum Beispiel Daten von Gesundheitsämtern, von Führerscheinstellen und so weiter zusammen. Oder aber Daten von Social Media beispielsweise, so dass quasi immer mehr Rückschlüsse gezogen werden können, wo die Person wohnt und wer die Person ist. Ich habe jetzt das ICE erwähnt, also die Einwanderungsbehörde in den USA, diese milizartige Truppe, die halt die Massenverhaftungen vornimmt, die nutzen die Daten nicht unbedingt, wenn sie nach einzelnen Personen suchen, sondern wenn sie quasi viele Festnahmen an einem Ort machen wollen, wie zum Beispiel an einem Baumarkt, eine Baumarktkette, die beliebt ist bei Einwanderinnen aus Lateinamerika. Und da kann man eben gucken, wie viele Telefone, die vorher danach gesucht haben, halten sich an einem bestimmten Ort auf und kann dann quasi eine nächste Festnahme planen.
0: Ja, vielleicht nochmal zu diesem Geschäftskonzept. Also es sind ja die verschiedensten Apps und Geschäftskonzept von Apps gehört ja gewöhnlich auch das Datensammeln. Also was machen die dann mit diesen Daten? Werden die verkauft und an wen und welche Daten alle oder wie kann ich mir das vorstellen?
1: Genau, also dieses Geschäft nennt sich Ad-Int. Das ist die englische Abkürzung, also Ads für Werbung und Int in dem Fall für Intelligence, also Aufklärung. Und die werden verkauft. Das ist im Prinzip, falls du solche Apps nutzt oder was weiß ich, bei Instagram, du hast halt irgendwelche bestimmten Seiten besucht und interessierst dich, was weiß ich, für irgendeine bestimmte Technik, die dort angepriesen wird und schwupp kriegst du tagelang Werbung zu diesem Thema angezeigt. Dafür werden diese Daten erhoben und gespeichert. Es gibt einen riesengroßen Markt dafür. Und diesen Markt haben jetzt auch Behörden entdeckt.
0: Und sind das jetzt nur bestimmte Apps oder wie ist denn das jetzt mit DB in der WG oder sonst was? Sind das alle Apps oder sind das nur so unseriöse Apps?
1: Ich würde mal grob sagen, dass das wahrscheinlich alle großen Apps machen. Unseriös wird es dann, wenn man die NutzerInnen darüber nicht informiert. Also es hat zum Beispiel netzpolitik.org schreibt da seit ein, zwei Jahren sehr intensiv drüber. Diese sogenannten Data Broker. Und da gab es halt von Datenschutzbeauftragten Abmahnungen gegen bestimmte Firmen, wie zum Beispiel Wetter Online, die halt quasi automatisch, oder eine Dating-App, die hat quasi automatisch diese Funktion angeschaltet haben, dass man also beim Surfen oder beim Benutzen der App eben diese Daten hinterlässt und zu Werbezwecken diese weitergegeben dürfen. Also man kann es abschalten, theoretisch, aber wie viel das bringt, technisch, kann ich natürlich nicht sagen. Du hattest jetzt nach den einzelnen Unternehmen gefragt oder einzelnen Apps. Welche das jetzt genau sind, weiß ich gar nicht. Aber ich denke, der Markt wird riesig sein.
0: Ja, und du sagst, man kann sie jetzt theoretisch die abschalten, aber ob das jetzt wirklich funktioniert, ist gar nicht so klar. Also kann man sich irgendwie sonst dagegen wehren?
1: Naja, im Prinzip das Übliche, also möglichst wenig digitale Spuren im Internet hinterlassen oder irgendwelche sicheren Betriebssysteme wählen, aber man will ja trotzdem einen Browser benutzen, beispielsweise. Und bestimmte Dienste funktionieren ja auch nur, wenn man zum Beispiel ein Google-Konto hat oder sowas. Also es ist schwierig, aber ja, natürlich möglich.
0: Okay, dann würde ich es dabei belassen oder hast du noch irgendwas, was du hinzufügen willst?
1: Nö, nicht unbedingt. Also außer, dass es halt, also die Zeitung, die darüber berichtet hat, also das war unter anderem die Haaretz in Israel und 404 Media, ein Magazin aus den USA, die sprechen da von Palantisierung, also dass quasi so viele Daten wie möglich zusammengezogen werden, um daraus Erkenntnisse für Geheimdienste zu gewinnen oder die Polizei. Und Palantir ist dieser große US-Konzern, der Geheimdienstmäher Peter Thiel, Investor, der ja auch ziemlich in der Kritik steht.
0: Okay, dann recht herzlichen Dank an Matthias Monroy und ich wünsche dir noch einen schönen Feiertag und gute Reise mit der Bahn.
1: Jo, euch auch.
0: Ciao. Ciao. Und bei uns geht es dann weiter mit No Trouble Frustration.

Es ist 2:05 Uhr. Südwestfunk Baden-Baden mit einer Verkehrsmeldung. Sie betrifft Baden-Württemberg, die Landstraße 1100 Neckarsulm-Heilbronn. Hier ist nach Unfall...

0: Das war die Band Abwärts mit dem Song Unfall. Hört man mich überhaupt? Das war die Band Abwärts mit dem Song Unfall. Im Anschluss hört ihr jetzt einen Kurzbeitrag von Radio Korax, der da heißt Nachrichten aus der ukrainischen Welt vom 13. Mai 2026, also von gestern.
1: Wir hören jetzt Nachrichten aus der ukrainischen Welt. Das sind Meldungen aus ukrainischer Berichterstattung, zusammengetragen und geschrieben von Anastasia. Sie ist Redakteurin in der Radio Korax-Redaktion Common Voices, in der migrantischen und mehrsprachigen Menschen Radio machen. Ein skandalöser Wiederaufbau des russischen Pavillons bei der Kunstausstellung Biennale in Venedig soll als erstes Thema sein. Die Ankündigung zum Wiederaufbau des russischen Pavillons bei der Biennale in Venedig hat starke Kritik und Proteste schon vor der Pavilloneröffnung am 6. Mai, also heute vor einer Woche, ausgelöst. Aktivistinnen der ukrainischen feministischen Organisation Femen und der russischen Gruppe Pussy Riot hatten Aufsehen erregt mit einer Protestaktion vor dem russischen Pavillon. Menschen mit leuchtend pinkfarbenen Sturmhauben und Frauen in Lederjacken und mit Blumenkränzen sowie mit entblößter Brust demonstrierten unter dem Motto »Russland tötet, die Biennale stellt aus«. Infolge der Ereignisse musste der russische Pavillon auf der Biennale in Venedig bereits am zweiten Tag vorübergehend seine Pforten schließen. Außerdem trat die Jury der Biennale geschlossen zurück. Zuvor bei der offiziellen Eröffnung des britischen Pavillons war aufgrund der Beteiligung Russlands an der Biennale kein britischer Minister anwesend, obwohl es üblich ist, dass ein Minister den Pavillon eröffnet. Nicht nur Protest war auf der diesjährigen Biennale zugegen. Die OrganisatorInnen der lettischen, litauischen und ethnischen Nationalpavillons veranstalteten einen Solidaritätsmarsch zur Unterstützung der Ukraine und gegen die Teilnahme Russlands an der internationalen Kunstveranstaltung. Dabei ging es auch um die Verantwortlichen des russischen Pavillons auf der Biennale. Die russischen KünstlerInnen sind nämlich verbunden mit dem russischen Geheimdienst und auch den Großkonzernen Gazprombank und Rostec, einer der größten russischen Hersteller von militärischer Ausrüstung, darunter Flugzeuge, Hubschrauber, Triebwerke, Munition und Handfeuerwaffen. Im Widerspruch dazu stand das zentrale Thema des ukrainischen Pavillons auf der Biennale, Sicherheitsgarantien. Diese beziehen sich auf das Budapester Memorandum von 1994, in dem die Ukraine ihr Atomwaffenarsenal im Austausch gegen westliche Zusicherungen hinsichtlich ihrer Souveränität aufgab und Gewinn angesichts der aktuellen Spannung in den Aggressorstaaten zu internationalen Kulturveranstaltungen eingeladen werden, obwohl die Konflikte weiter andauern, nun neue Dringlichkeit. Es wird.

tötete und mindestens 82 verletzte. Danach erließ Selenskyj ein Dekret, in dem er erlaubt hat, dass während der Dauer der russischen Militärparade am 9. Mai der territoriale Sektor des Roten Platzes aus dem Einsatzplan der ukrainischen Waffensysteme ausgeschlossen werde und somit die Parade gefahrlos hätte stattfinden können. Währenddessen gingen die russischen Angriffe fortwährend weiter. Trotz ausgerufener Waffenruhe für den 8. und 9. Mai wurden zwei Ukrainer in der Region Dnipropetrovska Oblast bei einer Rettungsaktion vom russischen Militär getötet. Dies teilte der staatliche Dienst der Ukraine für Notfallsituationen mit. Nachdem in der Nacht auf vergangenen Samstag, dem 9. Mai, russische Drohnen eine Gasförderanlage in Dnipropetrovska Oblast getroffen hatten, trafen Einsatzkräfte des staatlichen Rettungsdienstes der Ukraine ein, um das Feuer zu löschen und ZivilistInnen zu helfen. Daraufhin griff Russland denselben Ort erneut an und zielte dabei auf die bereits dort tätigen Rettungskräfte. Unter ihnen waren der Soldat Viktor Kuzmenko und der Sanitäter Dmitro Skryl, die noch vor Ort ums Leben kamen. Viktor Kuzmenko hatte an mehr als 50 Rettungseinsätzen nach russischen Angriffen teilgenommen. Im Jahr 2024 retteten Rettungskräfte unter seiner Führung 17 Menschen nach einem Angriff auf Poltawa. Dmitro Skryl war seit mehr als 20 Jahren beim staatlichen Rettungsdienst der Ukraine tätig und bekämpfte vor allem komplexe Brände, die durch russische Angriffe auf kritische Infrastruktur verursacht wurden. In der Vergangenheit hatte Russland wiederholt Rettungsaktionen von dem ukrainischen Staatsdienst unter Beschuss genommen und zielt damit auf Rettungskräfte und SanitäterInnen, die an bereits beschossenen Orten den ZivilistInnen helfen möchten. Der Leiter des russischen Desinformationsnetzwerks La Compañía in Lateinamerika wurde in Argentinien festgenommen. Anfang Mai hieß es in einer Mitteilung des argentinischen Geheimdienstes SAID, dass Novikov sich als Tourist im Land aufgehalten habe, also die Gründe für seine Einreise gefälscht habe und eine Gefahr für die nationale Sicherheit dargestellt habe. Laut Angaben von El Periodico wird Novikov vorgeworfen, das Desinformationsnetzwerk La Compañía in Lateinamerika geleitet zu haben, das hunderte von Artikeln mit Desinformationen gezielt verbreitet hatte. Die nationale Einwanderungsbehörde hatte zuvor bereits eine befristete Aufenthaltsgenehmigung widerrufen und plante, ihn nach Russland abzuschieben. Novikovs Einwanderungsakte belegt zahlreiche Ein- und Ausreisen aus dem Land in den letzten 2 Jahren, darunter Reisen nach Chile, in die Dominikanische Republik, nach Kolumbien, Panama und Brasilien. Seine letzte Einreise nach Argentinien erfolgte am 12. April mit einem Flug der Turkish Airlines aus Istanbul. Auch in Europa gibt es russische Desinformationsnetzwerke. Eine der berühmtesten Teile dieses Netzwerks ist Alina Lipp, eine Influencerin, die sich Friedensjournalistin nennt. Auf ihren Kanälen diskreditiert sie die ukrainische Armee. Sie stellt den russischen Angriffskrieg positiv dar und zeigt russische Propaganda. Eine 3-teilige Dokumentarserie über Lipp und ihre Verbreitung von Desinformation mit dem Titel Die Prinzessin der Desinformation, Alina Lipp und Putins Krieg wurde 2023 im ZDF ausgestrahlt und ist in der Mediathek noch nachzusehen. Und wir kommen zur letzten Meldung. Die ukrainische Feuerwehr hat 2 kleine Elche im brennenden Tschernobylwald gerettet. Wegen eines russischen Drohnenangriffs am 8. Mai brach ein Feuer im Wald nahe des ukrainischen Waldes Tschernobyl aus. Am selben Tag noch retteten Einsatzkräfte ein erstes hilfloses Tier, das seine Mutter in dem Feuer verloren hatte. Der Elch hatte noch nicht richtig laufen gelernt, war erschöpft, desorientiert und hatte sich wahrscheinlich eine Rauchvergiftung zugezogen. Zitat: Ein unschuldiges Opfer des Feuers gefangen im eigenen vom Feuer zerstörten Zuhause, Zitat Ende, so kommentiert das die Presseabteilung des ukrainischen Dienstes für Notfallsituationen. 3 Tage später wurde noch ein Elch gerettet aus einem Antidrohnennetz. Bei diesem Kitz war die Mutter noch dabei, trotz der Gefahr des Rauchs und des Lärms wich sie keinen Schritt von der Seite und wartete auf Hilfe für ihr Kind. Seit Tagen brennt der Wald um Tschernobyl und mit ihm das radioökologische Biosphärenreservat Tschernobyl. Nicht nur da herrscht Zerstörung, insgesamt sind infolge der militärischen Aggression Russlands in der Ukraine über 6 Millionen Waldtiere umgekommen. Über 180.000 Quadratmeter Bodenfläche sind mit Schadstoffen verseucht, fast 700.000 Tonnen Erdölprodukte sind durch Beschuss verbraucht.

0: Brand, was zu Luftverschmutzung geführt hat, und über ein Viertel der Naturschutzgebiete der Ukraine sind durch den Krieg zerstört worden. Das waren die Nachrichten aus der ukrainischen Welt. Das sind Meldungen aus ukrainischer Berichterstattung, zusammengetragen und geschrieben von Anastasia. Sie ist Redakteurin in der Radio Korax-Redaktion Common Voices, in der migrantische und mehrsprachige Menschen Radio machen.
1: Und jetzt geht es noch weiter mit dem Song Kontrolle von Isolierband. Im Anschluss kommen wir dann zu den Veranstaltungstipps und danach gibt es noch ein weiteres Interview.

0: Das war Isolierband mit dem Song Kontrolle. Und jetzt kommen wir zu den Veranstaltungshinweisen. Heute, morgen, übermorgen in Leipzig. Ja, heute Abend um 20 Uhr spielt im UT Connewitz die US-amerikanische Band King Buffalo. Eine Groove-Band mit Stoner- und Blues-Einflüssen, deren Sound auch an den Heavy-Rock der 70er Jahre erinnert. Tickets gibt's noch online und auf jeden Fall auch an der Abendkasse. Heute 20 Uhr im UT Connewitz. Auch noch Tickets gibt es für die Liveband Trust Fund Babes, die heute um 20 Uhr in der Ilses Erika spielt. Trust Fund Babes ist eine Berliner Band, die sich musikalisch in der Neuen Deutschen Welle und dem Dance-Punk verortet. Genau, Tickets gibt es auch noch im Vorverkauf oder eben an der Abendkasse heute 20 Uhr in der Ilses Erika. Für TheaterliebhaberInnen gibt es heute Abend auch noch verfügbare Karten für das Dokumentartheaterstück Letzte Station Torgau – Eine kalte Umarmung. In der Inszenierung fließen ZeitzeugInnenberichte und Dokumente in dichte, vielschichtige Texte zusammen, die sich mit der Aufarbeitung rund um ehemalige sogenannte Jugendwerkhöfe befassen.
1: Ja, das habe ich mal gesehen vor über einem Jahr. Ich fand das auf jeden Fall sehr beeindruckend, weil das wirklich alles so Originalberichte waren. Es war nur so ein paar Schauspielerinnen mit ganz wenig Requisite oder so, die dann halt immer diese Zitate von sich gegeben haben und dann halt in verschiedene Rollen geschlüpft sind. Und daraus gab sich dann so chronologisch ein ganz guter Gesamtüberblick. Und dazwischen dann aber auch halt die Pflegerin oder wie das hieß oder Erzieherin und halt der Direktor von dem ganzen Ding. Also ich fand es wirklich sehr beeindruckend, das kann ich euch empfehlen. Torgau, eine kalte Umarmung.
0: Ja, große Empfehlung von Dose. Wie gesagt, Restkontingent an Karten gibt es noch, ansonsten auch Abendkasse. Und wir machen jetzt erstmal weiter mit dem nächsten Interview.
1: Na, ich spiele nochmal kurz ein Lied an. Ich muss ja erstmal mich da reinwählen und gucken, ob da eine Stimme ist.
0: Alles klar, dann hören wir jetzt noch kurz den Song Physical von den Glimmers.

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1: Ja, mein Interviewpartner geht nicht ans Telefon. Der ist halt gerade auf dem am Bodensee auf dem Camp der Freien Radios. Ich hoffe, er hat mich nicht vergessen. Ich versuche es gleich nochmal, aber bis dahin spiele ich euch jetzt mal einen Bericht von Radio Korax, dem Freien Radio von Halle, vor. Den, wie 100.000 andere, könnt ihr finden bei freie-radios.net, der Webseite der Freien Deutschsprachigen Radios. Und der Titel dieses Beitrages ist Nachrichten aus Nordostsyrien vom 13. Mai 2026.
2: Nachricht aus dem Herzen der Frauenrevolution. Von Women Defend Rojava.
3: Liebe Freundinnen, wir melden uns mit einem wöchentlichen Update aus Rojava, dem Herzen der Frauenrevolution. Rojava liegt in Nord- und Ostsyrien. Seit 2013 leben die Menschen hier eine Revolution und organisieren sich in Kommunen, Räten und Frauenstrukturen. Sie bauen das Gesellschaftsmodell des demokratischen Konföderalismus auf. Das Konzept des demokratischen Konföderalismus wurde von Abdullah Öcalan, dem Präsidenten der Freiheitsbewegung Kurdistans, entwickelt. Der Begriff bezeichnet ein basisdemokratisches Verwaltungssystem, das nicht staatlich kontrolliert wird, sondern Demokratie aus der Gesellschaft heraus aufbaut. Eine wichtige Säule dieser Gesellschaftsform ist die Selbstbestimmung und Befreiung der Frau. Familiengesetz, ehemals Frauengesetz. Ein großes Thema, welches die Gesellschaft momentan sehr beschäftigt und das gerade in den Verhandlungen zwischen der syrischen Übergangsregierung und der autonomen Selbstverwaltung diskutiert wird, ist die Frage von Justiz und Gerechtigkeit. Die autonome Selbstverwaltung hat ihr eigenes Justizsystem, welches unter anderem ein Frauen- bzw. Familiengesetz beinhaltet. Das Frauengesetz wurde 2014 beschlossen und schreibt die Rechte von Frauen und Kindern fest. Es beinhaltet 30 Prinzipien und basiert auf einem Bewusstsein für den Aufbau einer demokratischen, ökologischen Gesellschaft auf Grundlage der Frauenbefreiung. Wir müssen uns das so vorstellen, dass im Zentrum der Gesellschaft nicht das Individuum steht, sondern die Gemeinschaft. Diese Herangehensweise ist in einer kapitalistischen Gesellschaft kaum vorstellbar und kann nur mit einer hohen Moral und Ethik funktionieren. Die Vorsitzende des Frauenausschusses, Emine Omer, beschreibt den Beginn ihrer Arbeit mit den Worten: Zu Anfang waren wir nur wenige Frauen, die bereit waren, die Last der Verantwortung auf sich zu nehmen. Wir hatten noch nicht einmal eigene Räume, aber wir haben uns mit großer Freude an die Arbeit gemacht. Um die Gewalt gegen Frauen zu stoppen, haben wir als erstes Frauenzentren, Mala Jin, Frauenberatungs- und Solidaritätszentren für rechtliche und soziale Probleme von Frauen aufgebaut. Prinzipien. Die 30 Prinzipien schaffen eine gesetzliche Grundlage, die politische Rechte durch den Co-Vorsitz sowie autonome Frauenorganisierung sichert. Das Gesetz beinhaltet die gleiche Entlohnung von Männern und Frauen sowie ein Verbot jeglicher Form von Sexismus und Gewalt gegen Frauen. Es wurde zur Pflicht aller erklärt, gegen herrschende und rückschrittliche Einstellungen anzukämpfen. Gewalt, die durch islamisches Gewohnheitsrecht legitimiert wird, wie beispielsweise die Verheiratung Minderjähriger, gegen den Willen von Frauen arrangierte Ehen, polygame Ehen von Männern, das einseitige Scheidungsrecht der Männer oder die Ungleichbehandlung von Frauen bei der Verteilung des Familienerbes oder bei Zeugenaussagen vor Gericht, ist verboten. Täter sogenannter Ehrenmorde erhalten keine straferleichternden Umstände mehr zugesprochen, wie es im syrischen Strafrecht der Fall ist, sondern werden entsprechend der allgemeinen Gesetzgebung für Mord bestraft. Das Brautgeld wird abgeschafft, da es Frauen zur Ware macht. Bei Gerichtsverfahren, die die privaten Rechte von Frauen und das Familienrecht betreffen, muss eine Vertreterin von Fraueneinrichtungen in beratender Funktion anwesend sein. Diese Errungenschaft der Frauenrevolution ist nun akut bedroht. Die syrische Übergangsregierung lehnt das Frauengesetz, das seit 2021 Familiengesetz genannt wird, ab und prüft derzeit, welche Gerichtsurteile die Justiz der autonomen Selbstverwaltung in den letzten 12 Jahren gefällt hat und ob diese dem syrischen Gesetz entsprechen. Verhandlungen. Betrachten wir die bisherigen Entwicklungen der Verhandlungen, können wir feststellen, dass die Übergangsregierung bislang keine Frauenrechte sichert. Das Co-Vorsitzenden-System wird nicht fortgeführt. Frauen sind nicht in den Verwaltungsämtern vertreten und auch die JPG als Frauenverteidigungseinheit soll nicht anerkannt werden. Nach den neuesten Angaben von Maslum Abdi, dem Co-Vorsitzenden der autonomen Selbstverwaltung, sollen nun Listen erstellt werden, die zumindest die Arbeitsplätze der Richter aus Rojava sichern sollen. Diese sollen von der Übergangsregierung anerkannt werden. Außerdem plant die syrische Übergangsregierung, dass alle Menschen, die im Justizsystem arbeiten, einen entsprechenden Abschluss benötigen. Das bedeutet, dass viele Personen ihre Arbeit verlieren könnten, obwohl sie durch praktische Einarbeitung und langjährige Erfahrung qualifiziert sind. Kurdische Sprache. Ein weiteres Thema, das sehr präsent im Alltag ist, sind die Verhandlungen um die Anerkennung der kurdischen Sprache sowie aller Minderheitensprachen. Zuletzt hatte die syrische Übergangsregierung das Schild der Justiz in Hesseke, welches auf Arabisch und Kurdisch beschriftet war, ausgetauscht. Das neue Schild enthielt nur noch die arabische und englische Sprache. Dieser Akt der schleichenden Verdrängung und Ersetzung zeigt die wahre Mentalität des Staates. Anwaltskammern werfen Damaskus die Marginalisierung der kurdischen Sprache vor. Tausende Menschen versammelten sich vor den Justizgebäuden in Hesseke und Kamischlo und protestierten gegen die Ablehnung kultureller und sprachlicher Rechte der KurdInnen in Syrien. Sie verurteilten die Entfernung kurdischer Schriftzüge. Nach letzten Angaben von Maslum Abdi soll das neue Schild nur vorübergehend hängen bleiben und in anderen Städten wieder arabisch-kurdische Beschilderungen angebracht werden. In den Städten Derik und Tirbispir gingen hunderte Schüler, Lehrkräfte und Einwohner für die Anerkennung der kurdischen Sprache in Syrien auf die Straße. Die Demonstrierenden forderten, dass Kurdisch in einer neuen syrischen Verfassung als offizielle Muttersprache anerkannt und Bildungsrechte dauerhaft abgesichert werden. Die Teilnehmenden trugen Transparente mit Aufschriften wie »Unsere Sprache ist unsere Identität«, »Sprache ist eine rote Linie«, »Wer sie ignoriert, verliert seine Legitimität«, sowie »Jedes kurdische Wort ist deine Geschichte«. Während des Marsches wurden immer wieder Parolen wie »Beziman Gianabe«, »Ohne Sprache kein Leben« gerufen. Auch die Rojava-Universität stellt dieselben Forderungen. Mit dem Protestzug durch Kamischlo forderten Studierende und Lehrkräfte der Universität die offizielle Anerkennung der kurdischen Sprache in Syrien. Gefangenenaustausch. In den letzten Tagen waren in Kamischlo und Hesseke viele Schüsse zu hören und Feuerwerk zu sehen. Die Schüsse gelten als Freudenschüsse, mit denen die freigelassenen Geiseln aus der Gefangenschaft der syrischen Übergangsregierung in den Städten empfangen wurden. Insgesamt wurden 232 Personen freigelassen, darunter Sicherheitskräfte der autonomen Selbstverwaltung und ZivilistInnen. Familienangehörige und Freunde sind erleichtert. Seit Monaten, manche sogar seit Jahren, lebten sie in ständiger Ungewissheit darüber, ob ihre Kinder unter den Geiseln sind, ob sie noch leben, wie es ihnen geht und wie sehr sie gefoltert werden. Seit der Offensive im Januar galten rund 4000 Menschen als vermisst. 1032 wurden mittlerweile freigelassen. Die übrigen Menschen gelten weiterhin als vermisst oder als gefangen gehalten. Wöchentlich geht die Gesellschaft auf die Straße und demonstriert für die Freilassung ihrer Kinder. Diese Demonstrationen sind sehr kraftvoll. Sie werden von der Gesellschaft selbst organisiert und bringen Trauer und Wut zum Ausdruck. Shehid Miskin. Am 11. Mai wurde in ganz Kurdistan und weltweit der Vorkämpferin Shehid Hosan Miskin gedacht. Hosan Miskin wurde mit ihrem Leben, ihrem Kampf und ihrem Widerstand zum Symbol der Märtyrerin der Kultur- und Kunstbewegung. Sie wurde zur Stimme der kurdischen Wahrheit. 1980 schloss sie sich dem Freiheitskampf Kurdistans an. Sie unterstützte die Ideen des kurdischen Volksführers Abdullah Öcalan von ganzem Herzen und reiste in den Libanon, um ihn zu treffen. Türesh Roj, der in der kurdischen Kulturkommune Tefçand aktiv ist, beschreibt sie als eine Persönlichkeit, mit deren Stimme wir seit unserer Kindheit aufgewachsen sind. Sie war nicht nur eine Künstlerin, sondern zugleich eine Kommandantin, die in den Bergen eine führende Rolle einnahm, sagte er. Als eine der ersten Frauen führte sie den Kampf gegen die Unterdrückung der Frauen im Mittleren Osten öffentlich. Sie spielte als eine von wenigen Frauen Musikinstrumente und sang öffentlich auf Kurdisch. Sie war Vorreiterin einer Kunst gegen die Assimilierung durch den türkischen Staat. Das Spielen von Musikinstrumenten und das Singen auf Kurdisch waren in der Türkei insbesondere für Frauen verboten. Auch heute gibt es noch Repressionen gegen die kurdische Sprache. Genossin Miskin sagte einst, ich werde niemals meine Kleidung oder meine kurdische Kultur aufgeben. Ich werde niemals etwas tun, was mein Volk beunruhigen würde. Noch werde ich mich solchen Dingen annähern. Hosan Miskin spielte eine zentrale Rolle beim Schutz der kurdischen Sprache und Kultur gegen staatliche Assimilationspolitik. Sie arbeitete nicht nur künstlerisch, sondern wirkte zugleich im Aufbau kultureller Strukturen wie Koma Behrouedan mit. Sie prägte einen Kunst- und Musikstil für ganz Kurdistan. Sie besaß die revolutionäre Fähigkeit, aus dem Nichts etwas erschaffen zu können. Besonders ihre Stimme hat bis heute eine tiefe Wirkung auf viele Menschen, sagte Türesh Roj. Wenn ich ihre Stimme heute höre, erkenne ich darin das Geheimnis von Revolution und Freiheit. Diese Stimme trägt den Schmerz, die Hoffnung und die Geschichte unseres Volkes in sich. EPG-Kampagne. Zum Schluss rufen wir euch dazu auf, an der Solidaritätskampagne zur Anerkennung der Frauenverteidigungseinheiten JPG innerhalb der syrischen Armee teilzunehmen. Die JPG ist ein Grundbaustein in den Verhandlungen zur Sicherung der Frauenrechte und Institutionen in ganz Syrien. Ohne die JPG wird es keine Demokratie in Syrien geben. Daher sendet uns Solidaritätsvideos oder schreibt uns Briefe darüber, was die JPG für euch und eure Kämpfe überall auf der Welt bedeutet. Tragt die Bedeutung der JPG in die Gesellschaft, zu euren Nachbarn und an eure Arbeitsplätze. Redet über die Wichtigkeit von Demokratie in Syrien und über Frauenrechte weltweit. Teilt euer Wissen und eure Meinung. Mehr Informationen findet ihr auf der Website von Women Defend Rojava. Und damit schicken wir euch revolutionäre Grüße aus Rojava.
4: Und so sicher, wie morgen die Sonne aufgeht, so sicher wird diese Revolution siegen. Jin, Jian, Azadi!
5: Das waren Nachrichten aus Nordostsyrien von Radio Korax. Aufgenommen am 13. Mai 2026, also gestern. Wir machen weiter mit dem Song Pass This On von der Band The Knife.

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1: Ja, jetzt kommen wir noch zu ein paar kurzen Veranstaltungshinweisen für dieses Wochenende. Am Freitagmorgen, dem 15.05., gibt es ein bisschen Garage Punk, Surf, Vintage Rock und Psychedelia mit der Band Topsy Turvy um 20 Uhr im Noch Besser Leben. Vorverkauf und Abendkasse gibt es, glaube ich, beides. Genau, morgen um 20 Uhr im Noch Besser Leben die Band Topsy Turvy. Um 19.30 Uhr gibt es morgen am Freitag eine Veranstaltung im Kurdischen Verein Leipzig in der Hedwigstraße 1. Die Veranstaltung heißt Autonomie, Widerstand und Selbstverteidigung in Guerrero. Dort, ja, Vertreterinnen indigener, zapatistischer Gemeinden in Mexiko berichten dort über die aktuelle Situation vor Ort. Morgen 19.30 Uhr in der Hedwigstraße 1. Ansonsten gibt es am Samstag, den 16.05. um 20 Uhr ein bisschen Impro-Theater in der NATO. Und ja, Tickets gibt es auch noch für die Berliner Crossover-Band Kafka im Täubchental, die am Samstag auch um 20 Uhr spielt. Das war's mit den Veranstaltungshinweisen. Jetzt geht's weiter mit dem Song Breaking Down von der Band Trisomie 21.

Die Aufführung dieser mitreißenden, inbrünstigen Hymne war in der Tat sehr außergewöhnlich, sehr exklusiv und sie wurde sehr berühmt. Die Komponistin war nach ihrer Verhaftung ins Holloway-Gefängnis transportiert worden, wo sie 2 Monate ausharren musste. Sie wurde angezeigt und wie gesagt verhaftet, weil sie einen Ziegelstein durch ein Fenster geworfen hatte. Mit Musik verbinden wir ja oft schöne Stunden, schöne Träumereien oder wie in diesem Fall auch einen Aufruf zu unterstreichen. Die leidenschaftliche Feministin Ethel Smith war als schwer erziehbares Kind ehemals eingestuft. Sie liebte Klettern, Jagen, Rudern, aber sie entbrannte vor allen Dingen später auch für die Musik, denn mit ganzem Herzen will sie Feministin und Komponistin werden. Und genau das passiert. Komponieren für Frauen damals ist gesellschaftlich verfemt, wiewohl späterhin Queen Victoria zu ihren Fans gehörte. March of the Women, das ist in der Tat ein ganz besonderer Aufruf. England war komplett industrialisiert, um Arbeit wurde hart gekämpft und um Arbeitsrechte noch härter. Arbeiter organisierten sich, Gewerkschaften entstehen, Streiks nehmen zu, Löhne werden verhandelt. Verhandelt wird vor allem von Männern für Männer. Und die Frauen? Sie kommen in England wie in Österreich nicht vor. Sie existieren gar nicht. Das bisschen Frauenarbeit gilt als Zuverdienst, nicht als Existenz. Ja, und wenn nicht als vollwertige Arbeiterin gilt, wird auch nicht vollwertig vertreten. Hallo und herzlich willkommen Ihnen allen einen wunderschönen 1. Mai, liebe Hörerinnen und Hörer. Willkommen bei dieser Sendung zum Internationalen Tag der Arbeit. Frequenz Femina, weil Fortschritt gefeiert wird, solange Frauen den Picknickkorb packen. Der Tag der Arbeit, der 1. Mai 2026, ist ein Kampftag, wie ehemals. Er erzählt erneut von Errungenschaften, Arbeitszeitverkürzung, von Lohnkämpfen und sozialer Sicherheit. Der Tag der Arbeit spricht von Fortschritt, von verbesserten Arbeitsrechten, von dem, was bislang erreicht wurde und von dem, was noch verhandelt werden muss. Und doch bleibt dieser Tag seltsam unvollständig. Was meinen Sie? Haben auch Sie das Gefühl, eine besondere Form von Arbeit wird systematisch auch an diesem 1. Mai übergangen, wohl genau ohne diese Arbeit nichts funktionieren würde? Frequenz Femina heute, die zweite Ökonomie, Arbeit ohne Feierabend, die vollautomatisierte Geringschätzung von Frauen. Ich bin Barbara Schröder und Sie treffen sich mit mir auf Radio Proton, dem freien Radio Vorarlberg. Mein Thema heute, Sie hören es, am Maifeiertag ist die systematische, demütigende Geringschätzung von Frauen, ihrer Existenz, ihrer Arbeit, ihrer Perspektiven und ihrem Wert. Kommt diese Realität in einer Rede am 1. Mai vor? Ein bisschen vielleicht oder gar nicht? Habe ich vielleicht die ganze Zeit nicht genau hingehört? Ja, über Verträge, Löhne, Arbeitszeiten wird natürlich verhandelt. Das ist gut. Als Optimistin schaue ich ja schließlich auf das, was da ist. Als Feministin schaue ich auf das, was Frauen und dadurch einer demokratischen, fairen Gesellschaft fehlt. Ich brauche keine Lupe, um den ganzen Bereich von Arbeit zu erfassen, wo nichts bilanziert wird, außer dass auf der Seite der Frauen ein gigantisches Minus, ein großes Malus steht. Die großartigen, innovativen, glänzenden Wirtschaftsergebnisse und ihre Gewinner werden auf der anderen Seite der Tabelle aufgezeigt und an die verteilt, die sich als Weltmittelpunkt und Berechtigte darstellen. Die Frau schließlich ist eine Person, die weiterhin unsichtbar gemacht wird, damit sie weiterhin unterhalb der Minimallebensbedingung bleibt. Die Unsichtbare organisiert Einkäufe, streicht Marmeladenbrote, hätschelt Beziehungen, bewundert die erste Zahnlücke, beruhigt schreiende Kinder, muss wütendes Türenknallen aushalten, schleppt sich zum Elternabend und glättet Konflikte. Und wenn das Geld wie meistens knapp ist, wird die Unsichtbare zur Streetworkerin zwischen allen Fronten. Homework und Homeoffice-Unsichtbare kennen keine Work-Life-Balance. Alles ist so unheimlich grenzenlos. Es gibt keinen Schichtwechsel. Keinen Arbeitsbeginn mit Gleitzeit. Es gibt keinen Feierabend und kein Afterwork.
Und das ist natürlich alles ganz praktisch für die vielen Nutznießer. Diese Frauenarbeit wird maschinell erfasst. Gefühle oder Selbstwert kommen bei dieser hochtechnischen Industrialisierung nicht vor. Was meinen Sie? Gibt es Fragen zur Systemrelevanz? Meine Antwort: Frauen arbeiten 7 Tage die Woche, 24 Stunden und der Systemkit klebt weiterhin. Sehr gut. Je verlässlicher die Arbeit im Maschinenraum funktioniert, wie geschmiert, desto weniger wird sie wahrgenommen. Diese Arbeit wird so selbstverständlich geleistet, dass sie konsequenterweise aus den Definitionen von Arbeit herausdividiert bleibt. Die zweite Ökonomie der Frauen verschwindet überall dort, wo Leistung gemessen und angerechnet wird. Die Arbeit ohne Unterbrechung ist ein Betriebssystem voller Wunder. Und in dieser Arbeitslogik erscheinen Frauen ohne Gesicht und ohne Gefühle als ständig aktive, vorausdenkende Instanz, die dafür sorgt, dass alles reibungslos funktioniert. Frauenthemen, alles, was damit zusammenhängt, ihre Erkrankungen, ihr Gesundheitsthema, Schwangerschaften, all das wird ins Nirvana ausgelagert. Wann und wo und wie ist das Zeitpolster, das in die Zukunft hineingerechnet wird? Der 1. Mai ist ein Feiertag. Der 1. Mai ist ein Kampftag. Die Rituale haben viele blinde Flecken. Gestatten, ich bin das Perpetuum mobile und nicht das Paradox.

Autsch, Punani Power. Ja, E-Boy sagt, ich will, dass Deutschrap femininer, querer, experimenteller, mutiger wird. Wir kennen alle Stories, die gerappt werden. Ich will neue Stories hören. Dem kann ich mich nur anschließen. Wir kennen alles aus der Vergangenheit. Wir brauchen das Neue und hier auch in diesem Fall. Das eigene Selbst wird von einer Frau selbst beansprucht. Wer nimmt einer Frau das Recht, sie zu definieren? Punani Power. Fortschritt wird immer gern verkündet und gleichzeitig die Zukunft quasi von fremder Hand eingefordert. Und irgendwo dazwischen steht der Satz, dass heute sogar Frauen Karriere machen können. Danke für die Großzügigkeit. Werfen Sie doch mit mir einen Blick hinter die Kulissen der Erwerbserlebniswelt, dorthin, wo sich Macht auch ohne 1. Mai bestens organisiert hat. Wie ist das denn mit dieser funktionierenden täglichen Lohnarbeit in Unternehmen, egal welcher Größenordnung? Wer passt sich an und hält ohne Doping durch? Für wen funktioniert dieses System wirklich richtig gut? Nehmen Sie Antwort A. Für den idealen Arbeitnehmer, der keine Unterbrechungen, keine Sorgearbeit, keinen zyklischen Körper, keine Kinder, keine Eltern, keine Verantwortung außerhalb der Karriere hat. Ein Mann ohne Eigenschaften ist der Mann ohne Alltag. Ein Mann ohne Alltag ist ein Mann ohne Eigenschaften. Nur die Besten, die Systemtreuen, die Dauerverfügbaren, die Konkurrenzgewinner werden belohnt. Und Frauen puffern leistungsintensiv die sozialen Schäden dieses desaströsen Systems ab. Genau dort, wo Männer bis zum heutigen Tag noch immer gefördert werden. Niederträchtige Hasstiraden auf Facebook, mittlerweile, wie ich sehe, auch auf dem Berufsnetzwerk LinkedIn, sind in dieser Hinsicht massiv gewalttätige Abwehrreflexe. Auf diesen Plattformen ist es von der verbalen Gewalt bis zur physisch-psychischen sehr nahe. Und die Tiraden, die dort ausgespien werden, möchte ich doch ein paar Beispiele nennen. Frauen haben es bequem. Frauen suchen sich leichte Jobs. Frauen sind nicht intelligent genug und für technische Berufe zu blöd. Frauen wollen dann Gleichberechtigung, wenn es ihnen passt. Frauen verdienen weniger, weil sie weniger wert sind. Frauen nehmen uns die Jobs weg und können sie nicht einmal richtig. Na, wenn sie mehr Geld wollen, sollen sie halt besser verhandeln, selber schuld. Feminismus ist ja nur immer die Ausrede für die, die nichts auf die Kette kriegen. Früher wussten Frauen wenigstens noch, wo ihr Platz ist. Das ist nur ein kleiner Einblick in diese Tiraden im Jahr 2026. Und was passiert auf der anderen Seite? Frauen führen die Illusion von männlicher Überlegenheit ad absurdum. Sie werden angespuckt und auch hier ist die männliche Eitelkeit unglaublich gekränkt, dass sich kein Mann für seine Abfälligkeiten, seine Gehässigkeiten, seine Dreistigkeit schämt. Die abgeblätterte Nostalgie, die angejahrte Gewerkschaftstradition ist für alte Bilder. Schon immer waren das die falschen Strukturen. Aber dafür ist auch die Gewerkschaft bis heute, so scheint es, gänzlich blind. Der Stempel ist ein bisschen moderner geworden, aber mehr nicht. Auch in der Gewerkschaft wird viel geredet über Gleichstellung, über Chancen, über neue Wege. Aber was verändert sich wirklich? Eröffnen sich wirklich gerechte, faire Chancen?

Eine sanfte Stimme mit starken Texten. Anne, die Tirolerin mit brasilianischen Wurzeln, trifft hier auf eine Barriere und so heißt ihr Song Barrier. Grenzen, die nicht ausgesprochen werden, aber die da sind. Längst haben alle gelernt, wo diese Grenzen verlaufen und für Frauen passieren jeden Tag neue Verschiebungen. Diese Barrieren, die haben sich verschoben, aber sie sind da. Und Frauen haben gelernt, sich entlang dieser Barrieren entlang zu bewegen. Und immer wieder stoßen sie an Grenzen, die ihnen gesetzt werden. Frauen bringen alles mit, was es mitzubringen gibt auf diese Welt. Sie haben viel Übung in allem, auch mit spontanen Kalamitäten, unvorhersehbaren Erkrankungen, Kummer, Tränen, Unfall, Abläufe im banalen Alltag zwischen Kindergarten und Pubertätskonflikten. Egal, was gebraucht wird, Frauen stehen ante portas. Komisch, nicht wahr, dass sie trotzdem übersehen, übergangen, aus dem Spiel genommen werden oder gar nie drin waren. Was denken Sie? Würden Männerkarrieren ohne Frauenarbeit ins Stocken geraten? Sprechen wir über Arbeit, sprechen wir auch über das, was bis heute völlig selbstverständlich Frauen überlassen wird. Also, was hat sich tatsächlich zum Besseren verschoben? Welche Entscheidungen fallen heute zugunsten von Frauen? Nicht als Bonus, sondern als Gerechtigkeit. Wie viele Frauen arbeiten unter ihrem Niveau? Wie viele werden ausgebremst, weil Strukturen sie ausbremsen? Wie viel Energie versickert? Wie viele Innovationen sind entwickelt und verschwinden, weil sie von einer Frau sind oder weil sie nicht dazu kommt, ihre Argumente zu vertreten? Wie viel Kraft staut sich in Frust auf, geht unter die Haut, wenn Frau spürt, was möglich wäre? Anerkennung fällt nicht vom Himmel. Sie wird vergeben oder verweigert. Also wo, wann beginnt sie und wer vergibt sie? Dann, wenn ein Mann es jovial verteilt, wenn Anerkennung in eine festgepresste Form gefüllt wird. Unglaublich vieles wird zerredet, beschlossen, verworfen. Und währenddessen läuft in Unternehmen ja alles irgendwie wie immer. Meetings sind organisiert und finden überwiegend am Abend statt, ganz unter Männern. Viele von ihnen in Führungspositionen sind Väter. Aber sie gehen trotzdem hin, weil jemand anderer die Kinder betreut. Frauen werden dabei ausgesiebt, ganz automatisch. Das ist natürlich nicht offiziell, aber bis heute wirksam. Entscheidungen fallen vor, neben, hinter Meetings, nebenbei, beim Bier, in der Männersauna, beim Mountainbiken und natürlich immer dort, wo Männer sowieso exklusiv unter sich bleiben. Sie haben sich jahrhundertelang diese Räume gebaut und halten sie füreinander offen. Frauen mit Ideen, Erfahrung, Wissen, Kompetenz, Frauen, die längst vorbeigezogen sind, sind dennoch für die nächste Stufe, den Quantensprung, nicht vorgesehen. Und gerne, wir erleben das ja in den letzten Wochen immer wieder, werden sie als Troubleshooter eingesetzt. Wenn der Gewinn im Keller die Reputation zerstört ist, dann dürfen die Frauen ran, um alles zu retten.

Komponistin und Pianistin Ruth Crawford Sieger hatte nicht vor, in alte Fußstapfen zu treten. Piano Study in Mixed Accents. Ja, diese gemischte Akzente, das war ihr Ding. Sie hatte vor, nicht alles in Ordnung weiter zu betreiben, sondern sie wollte Akzente setzen. Und wie bei ihr wurden Frauen aus dem Takt getrennt, wo Anerkennung, Autorität und öffentliche Würdigung umverteilt wurden. Die amerikanische Komponistin war sehr stark für moderne Ästhetik und sie steht auch dafür, alle herkömmlichen musikalischen Regeln über Bord zu werfen. Die zweite Ökonomie hängt heute nicht auf Plakatwänden. Sie marschiert nicht am 1. Mai mit Transparenten durch die Straßen. Sie hat keine Slogans, keine Tarifabschlüsse, keine Jubelzahlen. Die Frauenleistung jenseits von Lohnzetteln, Statistiken und bekannten Karrierekategorien vermindert die ganzheitliche Lebenschancen für Frauen generell und überhaupt. Die Arbeitswelt 2026 hat für Frauen ohne Lohn einen hohen Preis mit dramatischen Langzeitfolgen. Zukunftsweisend ist dabei absolut nichts. Am 1. Mai brauchen wir keine Tradition mit langweiligen Reden. Wir brauchen Widerstand. Wir brauchen Demonstrationen darüber, was systematisch ausgelassen wird. Frauenleben werden zu Recht gestutzt. Deshalb werden Frauen strukturell gravierend entwertet. Zeit ist noch immer männlich organisiert. Es gibt keine Toleranz für Unterbrechungen. Schwangerschaften sind Störungen im Betriebsablauf. Care-Verantwortung ist ein privates Problem. Gewerkschaften verhandeln noch immer nicht das, was Arbeit überhaupt möglich macht. Feminismus als Governance im Unternehmen 2026 würde heißen. Unternehmen hören endlich auf, so zu tun, als wären sie neutral organisiert und vor allem, sie müssen aufhören, so zu tun, als seien sie transparent. Es geht nicht um eine Imagepolitur, um ein paar freundliche Diversity-Programme. Wie schon immer geht es in den Unternehmen um Macht, Zeit und Geld. Feministische Governance zerlegt diese scheinbar objektiven Abläufe und zeigt, dass sie auf einem uralten Modell beruhen. Durchgehende Verfügbarkeit, lineare Karrieren, maximale Männermaximierung. Das Modell setzt sehr viel voraus. Also, was müssen Gewerkschaften tun? Feminismus als Governance bedeutet, die Spielregeln zu verändern. Feminismus als Governance ändert die Frage, wie passen sich Frauen an, hinzu, warum bleibt das System erhalten, dass Anpassung nötig ist.

Die Benedetto Re, der gesegnete König, die Komponistin, die Benediktinernonne Katharina Assandra, hat leider keine Krone bekommen. Und obwohl sie Wegbereiterin für Frauen in der Kirchenmusik des 17. Jahrhunderts war, bleibt sie rätselhaft unbekannt. Ja, sie konnte sich im Kloster weiterbilden. Sie hat sogar mit einem Verleger zusammengearbeitet, um Vokalwerke zu veröffentlichen. Doch was passiert nach 1618? 1590 wird sie geboren, denn irgendwann später wurde sie aus den Büchern der patriarchalen Zensur gestrichen. Claudio Monteverdi ist bis heute bekannt. Es ist mit ihr wie mit der Frauenarbeit, immer gebraucht und verlangt, historisch klein geschrieben. Gehen Sie mit mir 133 Jahre zurück zum ersten Frauenstreik 1893 in Österreich. Frauen forderten kürzere Arbeitszeiten, bessere Bezahlung, einen arbeitsfreien 1. Mai. Frauen mussten sich bislang jedes Recht erkämpfen, um überhaupt als Arbeiterinnen zu gelten. Schauen wir dazwischen nochmal nach London. In das Jahr 1910. Mit unfassbar brutaler Gewalt geht die Polizei gegen Frauen auf den Straßen vor. Die Frauen werden geschlagen und misshandelt. Sie demonstrieren lediglich für das Wahlrecht und ziehen zum Parlament. Und das Erstaunliche, sie kommen aus tatsächlich allen Schichten. Und das gemeinsame Argument, wer arbeitet, muss auch politisch mitentscheiden dürfen. Die Suffragetten haben diesen Tag in ihrer Geschichtsschreibung Black Friday genannt. Alleine 120 Frauen wurden verhaftet und sehr, sehr, sehr viele sehr schwer und dauerhaft verletzt. In Wien gibt es kein solches Schockdatum, aber ruhig ist es nicht. Frauen arbeiten zu Tausenden in Textil- und Tabakfabriken, auch in Heimarbeit. Egal wo sie arbeiten, die Bedingungen sind miserabel. Auch die Dienstbotin, eine der damals noch fast größten Gruppe, ist nirgends vertreten. Sie haben überhaupt keine Rechte. Die Frauen werden gesamt viel schlechter bezahlt, sind rechtlich so gut wie nie vertreten. Und Aufstiegsmöglichkeiten, tja, das gehört irgendwie zu einem anderen Leben. Die sozialdemokratische Arbeiterbewegung ist stark organisiert. Aber die Frauen sind eben nicht im Zentrum dieser Verhandlungen. Die Branchen der Frauen, die Frauenberufe, die werden überhaupt nicht wirklich wahrgenommen und deswegen werden sie auch nicht organisiert. Denn Frauenarbeit wird als Zuverdienst behandelt und das viele, viele, viele Jahrzehnte geht das so weiter. Und manch einer glaubt das heute noch. Männer haben seit 1907 in Österreich das allgemeine Wahlrecht. Frauen haben keines. Männer verhandeln über Arbeit, Männer wählen Parlamente, Männer gestalten Gesetze. Frauen arbeiten im System, halten das System, polstern das System und haben absolut keinen politischen Zugriff. Sie dürfen eine Meinung haben, aber nur privat. Und dieses politische Paradox zählt bis heute. Gewerkschaften kämpfen für Arbeit und definieren Arbeit. Frauen kämpfen in der Basis noch immer um politische und soziale Existenz. Was tun Männer heute aktiv, konkret, spürbar, sichtbar auf allen Ebenen, damit Gleichstellung endlich Realität wird und nicht nur eine mühsame Daueraufgabe von Frauen bleibt? Männer benutzen eine zuverlässige, funktionierende Infrastruktur, die sie selbst geschaffen haben. Und von anderen schaffen ließen, nämlich von den Frauen. Und dabei bleibt das ganze große System absolut unangetastet. Gewerkschaften verhandeln Arbeit als Arbeitsverhältnis, als Vertrag, als Lohn und Gehalt. Männlicher Erfolg wird sozusagen als individuelle Leistung erzählt, denn der Held hat das ja schließlich verdient. Vereinbarungen in privaten Partnerschaften zum Beispiel scheitern an bestehenden Berufsstrukturen und die meisten von Ihnen kennen das. Nach der Geburt eines Kindes verschiebt sich alles entlang dieser stabilen Mauer. Zeit- und Arbeitspolitik zeigen klitzekleine Bewegungen heute. Doch die Spielräume und was dort möglich ist und was nicht, die bleiben einfach klar verteilt. Und bis heute, und was soll ich sagen, nicht bis heute, sondern erstaunlicherweise
wird das ja heute alles in Frage gestellt. Denn feministische Positionen werden relativiert. Sie werden als überzogen markiert, generell als störend empfunden und massiv abgeblockt. Männer nehmen sich Freiheiten, die Frauen, wenn überhaupt ihnen das zugestanden wird, begründen müssen. Feministische Perspektiven verändern nur dort Entscheidungen, wo sie tatsächlich geschehen dürfen. Und alles, was noch immer als privat eingestuft wird, wird politisch nicht verhandelt. Der 1. Mai kämpft für Arbeit, aber die größte Arbeitsleistung fällt unter den Tisch. Der 1. Mai ist unvollständig. Sein Name: Frauenarbeit. Und die ganz wichtige Frage zu diesem 1. Mai und zu allen anderen Tagen im Jahr: Wo ist die männliche Verantwortung?

Ja, die Mailänder Komponistin Maria Therese Agnesi, 1720 wird sie geboren, wusste schon damals, um was es geht. Frauen sollten am besten gefällig, still, verfügbar sein. Aber dieser Titel, Dilecese Catene non vuol, richte ihr aus, dass sie sich nicht fesseln lassen will. Klingt wie ein Widerspruch gegen genau diese Erwartung. Also eine gefällige Komposition, aber nur beim ersten Hinhören. Ja, in Österreich wird Gleichstellung behauptet und bis jetzt vertagt. Für irgendwann versprochen. Ja, der Feminismus wird geduldet, wenn er einfach nicht stört. Und Selbstbestimmung von Frauen, das sollen sie ruhig mal machen. Aber das darf nichts kosten und nichts darf umverteilt werden. Viele kleine, unscheinbare Sätze beschneiden die Frauenrechte. Das darfst du nicht, dafür bist du zu alt, das zahlt sich nicht aus, das lohnt sich nicht. Meinst du, das ist richtig? Schutzgesetze für Frauen zum Beispiel, Nachtarbeitsverbote, wie sie lange der Fall waren, hatten ja zum Beispiel eine doppelte Wirkung, Schutz und Ausschluss aus besser bezahlten Bereichen. Währenddessen ist die kritische Kultur natürlich immer längst weiter gewesen. Und gerade in der Kultur, da werden andere Bilder gezeigt, da werden andere Möglichkeiten, andere Wahrheiten aufgezeigt. Aber die Politik ist dröge und schaut einfach nur zu und untergräbt Frauenrechte durch Hinauszögern. Was eindeutig als Arbeit definiert wird, ist bis heute eindeutig Erwerbsarbeit. Alles andere fällt weg, aber parallel. Wir haben ja in dieser Hinsicht auch eine Parallelgesellschaft. Existiert eine zweite, hochkomplexe, hochbelastete, perfekt funktionierende Arbeitswelt. Unbezahlt am laufenden Band. Sie ist Voraussetzung für alles. Für diesen Wohlstand, den wir haben. Und während am 1. Mai Fahnen geschwenkt und Reden gehalten werden, bleibt genau diese Arbeit außerhalb der Szene. Der 1. Mai ist ein sehr sauberes und sehr unvollständiges Bild.

Meine Damen und Herren, ich begrüße Sie zu Frequenz Femina Sondersendung Die Nachrichten zur Lage der Gleichstellung in Österreich. Zunächst die Schlagzeilen. Gleichstellung ist weiterhin offiziell in Betrieb. Sichtbar ist sie nur punktuell. Zuständige Stellen melden Fortschritte. Die Praxis meldet Zweifel. Der 1. Mai wurde auch in diesem Jahr ordnungsgemäß begangen. Im Mittelpunkt standen Erwerbsarbeit, Löhne und Arbeitszeiten. Nicht thematisiert wurde ein großer Teil der tatsächlich geleisteten Arbeit, die weiterhin außerhalb von Verträgen stattfindet. Sie wird weder bezahlt noch statistisch erfasst. Kompetente Fachmänner sprechen hier von einer stabil funktionierenden Parallelstruktur, die überwiegend von Frauen geleistet wird. Natürlich, so ein Sprecher des Ministeriums, wird Gleichstellung regelmäßig bestätigt, wenngleich sie auffallend begrenzt ist. Beobachterinnen weisen darauf hin, dass zentral patriarchale Strukturen für Frauen schwer zu überwinden sind. Im Alltag zeigen sich Konsequenzen sehr konkret. Herabwürdigungen funktionieren und sind weiterhin informelle Leitlinien. Traditionsreich und effizient. Historische Schutzgesetze werden bis heute ambivalent bewertet, doch traditionelle Maßnahmen gelten dem Schutz männlicher Arbeitnehmer. Wir verteilen den Zugang zu gut bezahlter Arbeit natürlich selektiv. Entscheidend ist, und wir bleiben bei der Tradition, weniger die Qualifikation als ein sehr spezifisches biologisches Merkmal, dem man eine erstaunliche wirtschaftspolitische Kompetenz zugesprochen hat, ist wichtig. Ein Kriterium, das weder verhandelt noch überprüft wurde, aber zuverlässig über Einkommen, Einfluss und Aufstieg entscheidet. Zur politischen Entwicklung lässt sich Folgendes ausführen. Veränderungen erfolgen langsam, Verzögerungen sind strukturell bedingt und zentrale Anpassungen stehen bis 2030 gar nicht auf der Agenda. Es gibt Dringlichkeiten. Frauen können nicht an erster Stelle stehen. Währenddessen, darauf muss zur Vervollständigung hingewiesen werden, reagiert die Kultur schneller und zeigt heute andere Bilder von Arbeit, Verantwortung und Selbstbestimmung. Begriffe eben wie Selbstbestimmung, Arbeitsleistung, Karriereoptionen für Frauen müssen von Regierungsseite überprüft werden. Im Parlament konnten sich die Parteien auf eine Definition nicht einigen. Und zum Abschluss der Nachrichten dieser Sondersendung eine Einordnung. Der 1. Mai zeigt einen wesentlichen Ausschnitt für das Lebensgefühl 2026. Wir können nicht jedes Jahr neu denken. Innovation ist nicht pausenlos möglich. In unruhigen Zeiten brauchen wir auch mit der Gewerkschaft Zuverlässigkeit. Sehr geehrte Damen und Herren, das waren die Nachrichten. Abweichende Realitäten konnten aus systemrelevanten Gründen nicht berücksichtigt werden.

Look into your own mind, Juliana Barwick. Ja, schau in deinen eigenen Geist, in das, was Frauen tun, die niemals zur Ruhe kommen, das permanente Mitdenken, Auffangen. Es lohnt sich, das in den eigenen Geist, ins eigene Mindset zu bringen und zu würdigen. Der Wert von Frauen gilt dann, solange sie Produktivität steigern, Fachkräfte sichern und Kosten im Unternehmen durch sie gesenkt werden. Im Klartext heißt es für mich, wenn sich eine Frau im Ertrag rechnet, ist Gleichstellung ein bisschen verhandelbar. Ungleichheit wird mit dem Slogan »Frauen gehören ins Unternehmen« ökonomisch umverpackt und ist nur gültig, wenn sie echt performen. Der Wert einer Frau entsteht durch Nutzen für ein System und nicht, weil sie es wert ist. Wie heikle Punkte wie Schwangerschaft, Pflege oder Menopause gemanagt werden, wenn Frauen einfach nicht mehr zu 180% belastbar sind. Keine Ahnung, wie wir das erleben werden. Denken Sie keinesfalls daran, dass Unternehmen Fürsorge walten lassen. Nein, nein, sie denken nur daran, wie halten wir trotz allem die Frauen leistungsfähig. Frauen haben Glück. Feminismus wird kompatibel gemacht. Anschlussfähig. Vielen Dank. Ich werde mir das unter das Kopfkissen legen. Ich danke Ihnen, liebe Hörerinnen und Hörer, fürs Lauschen, fürs Mitdenken, fürs Mitfühlen bei dieser Sondersendung. Ich bin Barbara Schröder und freue mich, Sie wieder bei Frequenz Feminar am Dienstagabend zu begrüßen. Und bis dahin denken Sie daran, das Patriarchat schläft nicht. In der niederträchtigen Manosphäre wird die untergeordnete Rolle der Frauen als nostalgisches Comeback, als Naturgesetz ohne jeden Zweifel an sich selbst gefeiert. Der 1. Mai ist das bestorganisierte Unrecht. Nennen Sie Arbeit beim Namen und wie Sie als Frau alles am Laufen halten.

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Jetzt zu den Kurznachrichten. Im Rahmen der 70. Leipziger Naturschutzwoche Natur bewahren, Zukunft gestalten vom 18. bis zum 23. Mai bietet das Amt für Stadt, Grün und Gewässer vielfältige Exkursionen in die Leipziger Natur an. Start ist am Sonntag, dem 17. Mai, mit einer Stadtwald-Ranger-Exkursion am Bienitz. Über das geschichtsträchtige Gebiet gibt es viel zu erzählen. Hier wurden 5000 Jahre alte Hügelgräber sowie eine besondere Vielfalt an Tieren und Pflanzen entdeckt. Bei passendem Wetter werden auf der Exkursion außerdem Tagfalter im Rahmen des Tagfalter-Monitorings bestimmt. Am Dienstag, dem 19. Mai, geben die beiden Revierförster des Leipziger Stadtwaldes Einblick in ihre Waldreviere. Sie berichten über aktuelle Herausforderungen sowie Ziele des Waldmanagements und geplante Maßnahmen. Am Mittwoch, dem 20. Mai, ist wiederum Sabrina Mäder unterwegs auf einem Rundgang durch den Wildpark. Die Möglichkeit, Tiere kennenzulernen und mehr über deren Eigenschaften zu erfahren, steht dabei im Mittelpunkt. Am Donnerstag, dem 21. Mai, lädt der Leiter der Abteilung Stadtforsten, Michael Bittner, zu einem Rundgang in das Waldarboretum Lößnig-Dölitz ein. Er stellt exotische Gehölze und deren Besonderheiten vor. Am Freitag, dem 22. Mai, wiederum stellen die Stadtwaldranger den Tertiärwald Kosbuden mit seinen Baum- und Straucharten vor. Das komplette Programm der Leipziger Naturschutzwoche ist auf leipzig.de Naturschutzwoche zu finden. Ein Landtagsantrag der oppositionellen sächsischen Grünen zur Unterstützung kleiner Schlachtbetriebe hat unter anderem mit Hilfe der AfD eine Mehrheit bekommen, allerdings unbeabsichtigt, wie es die Grünen versichern. Im Antrag beklagte die Ökopartei unter anderem, dass kleine Schlachtbetriebe durch die Gebühren für Fleischuntersuchungen im Vergleich zu Großbetrieben übermäßig belastet seien. Gefordert wurde eine Gebührensenkung. Die schwarz-rote Koalition in Sachsen, die keine eigene Mehrheit hat und mithilfe wechselnder Unterstützer reagiert, stimmte am Mittwochabend gegen den Antrag der Grünen. Mit einer knappen Mehrheit von 55 zu 52 Stimmen ohne Enthaltungen wurde der Antrag angenommen. Auch dass die Linke, anders als angekündigt, gemeinsam mit CDU und SPD den Antrag ablehnte, änderte am Ergebnis der Abstimmung nichts. AfD und BSW reagierten mit Applaus. Üblicherweise lehnen die anderen Parteien in Bund und Ländern eine Zusammenarbeit mit der AfD ab. In Sachsen zeigten sich die Grünen im Anschluss an die Landtagssitzung sehr bestürzt, wie es in einer Erklärung der Fraktionsvorsitzende Franziska Schubert hieß. Bis zum Ende der Debatte hätten sich AfD und BSW im Landtag ablehnend zu den Forderungen der Grünen geäußert. Am Ende haben AfD und BSW gemeinsam nur zugestimmt, um die demokratischen Fraktionen des Landtags vorzuführen, schrieb Schubert. Bei den zweiten Runden der Oberbürgermeisterwahlen in Görlitz und Auerbad Schlema kommt es zu Duellen. Lediglich die jeweils stärksten beiden Kandidaten werden erneut antreten. Die restlichen Bewerber kündigten ihren Rückzug an, wie aus Mitteilungen und Medienberichten hervorgeht. Beim zweiten Wahlgang in Auerbad Schlema am 7. Juni stehen sich damit der Kandidat der rechtsextremen Kleinpartei Freie Sachsen, Stefan Hartung, der am Sonntag mit 29% der Stimmen vorne gelegen hatte, und der CDU-Kandidat Markus Hoffmann mit 23,6% gegenüber. In Görlitz lagen Amtsinhaber Octavian Ursu von der CDU mit 49,1% und dem AfD-Landtagsabgeordneten Sebastian Wippel mit 44,3% vorn. Daher kommt es beim zweiten Wahlgang am 31. Mai zur Wiederholung des Duells von 2019. Damals setzte sich Ursu mit 55,2% und gut 10% Punkten Vorsprung gegen Wippel durch. Die Oberbürgermeisterwahlen in Görlitz und Auerbad Schlema gehen in eine zweite Runde, weil am Sonntag keiner der Kandidaten die notwendige absolute Mehrheit, also mehr als 50% der Stimmen, geholt hatte. Im Projekt Szenarien zum optimalen Einsatz von Biomasse in der Bioökonomie bis 2050, gemeinsam geleitet vom Deutschen Biomasseforschungszentrum und dem Helmholtz-Zentrum für Umweltforschung, wurde der kosteneffiziente Einsatz der begrenzt verfügbaren Biomasse in den Sektoren Energie, Chemie, Torfersatz und Holzbau sowie für die Erzeugung von Negativemissionen zur Erreichung der Klimaschutzziele bis 2050 in Deutschland untersucht. Mithilfe von Systemmodellierungen sowie verschiedenen Szenarien und Sensitivitätsanalysen liefert das Projekt robuste Perspektiven für die Etablierung der Bioökonomie innerhalb des Untersuchungsrahmens.
Am 5. Mai fand mit über 180 Teilnehmenden die Abschlussveranstaltung statt. Der Abschlussbericht ist auch verfügbar unter www.dbfz.de. Report Subio 2.

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1: Willkommen im Pflegestützpunkt, Karin Schuster am Mikro. In der Mai-Ausgabe widmen wir uns dem Thema postvirales Syndrom. 12. Mai ist nicht nur der internationale Tag der Pflege, sondern auch internationaler Tag des chronischen Erschöpfungssyndroms, bereits seit 1995. In Österreich wird von rund 75.000 bis 80.000 Menschen mit postakutem Infektionssyndrom, also einer Infektion, nach der man nicht mehr gesund wird, ausgegangen. In der Steiermark sind ca. 10.200 Menschen betroffen, rund 2.000 davon schwer erkrankt, vielfach hausgebunden oder bettlägerig und unsichtbar. Diese Erkrankungen lassen nicht nur Betroffene und deren Angehörige an ihre Grenzen stoßen, sondern auch das Versorgungssystem. Über zahlreiche Medienberichte ist zu erfahren, wie um Sichtbarkeit ernst genommen werden, medizinische und finanzielle Sicherheiten seitens der Erkrankten gerungen wird. Gleichzeitig kommt durch Recherchen unter anderem von der Rechercheplattform Dossier zum Vorschein, dass Betroffene im Gesundheitssystem nicht immer adäquat versorgt werden. Ende 2025 wurde vom Land Steiermark ein Versorgungskonzept für Betroffene von Long-Covid und ME-CFS beschlossen. Unter diesem aktuellen Stand und Einblicke von Betroffenen sprechen die Sendungsgäste. Ich begrüße herzlich Antonia Gusenbauer.
2: Vielen Dank für die Einladung.
1: Antonia Gusenbauer organisiert eine Benefizveranstaltung zu ME-CFS am 17. Mai und ihre Freundin ist an ME-CFS erkrankt. Weiters begrüße ich Markus Feiertag. Er ist Gründer und Obmann von IG Safe und Betroffener. Willkommen.
3: Hallo, willkommen und danke für die Einladung.
1: Und dritter im Bunde, Universitätsprofessor Josef Smolle ist verantwortlich für das steirische PACE-Versorgungskonzept. Auf die Abkürzungen kommen wir noch. Ist Facharzt für Dermatologie, Präsident der Urania Steiermark, Abgeordneter zum Nationalrat außer Dienst für die ÖVP und ehemaliger Rektor der MedUni Graz. Willkommen.
4: Ja, vielen Dank für die Einladung und danke auch, dass Sie dieses wichtige Thema aufgreifen in dieser Sendung.
1: Dann starten wir gleich mit einer ersten Runde Vorstellung. Jetzt habe ich schon ein bisschen was gesagt zu eurer Person, aber bitte noch ergänzen und vor allem noch einmal, wie dieser Bezug sozusagen zu dieser Erkrankung ist.
2: Ich bin Angehörige. Wie schon erwähnt, meine beste Freundin ist vor über 4 Jahren an ME-CFS schwer erkrankt und ist seitdem ans Haus und hauptsächlich sogar ans Bett gebunden. Und ich habe in den letzten 4 Jahren das ganze Leid miterlebt, was da auch noch alles dranhängt. Es ist ja nicht nur unter Anführungszeichen jetzt die Krankheit, die so viel Leid verursacht, sondern auch die ganzen Missstände, die da noch dranhängen. Und deswegen ist es mir persönlich ein ganz großes Anliegen, Awareness-Arbeit zu leisten und ein bisschen über die Krankheit aufzuklären. Also danke noch einmal von meiner Seite.
1: Dankeschön.
3: Mein Name ist Markus Feiertag, ich bin mittlerweile 55 Jahre alt und bin selbst an ME-CFS erkrankt, habe relativ früh gemerkt, dass wir also nicht gesehen werden und dass wir Riesenprobleme im sozialen Umfeld haben. Das geht von der Pflege an, je nachdem, wie schwer das man betroffen ist. Und entsprechend sind auch die sozialen Missstände da, die teilweise nicht gesehen werden, die negiert werden und die ein unsagbares Leid neben der Erkrankung aufweisen. Ich selbst bin betroffen und ich selbst komme teilweise sehr an meine Grenzen, bin bettlägerig großteils. Und wenn ich es schaffe, mich aufzuraffen, dann widme ich mich mittlerweile voll und ganz der sozialen Absicherung eben zu diesem Thema, zu diesen Erkrankungen.
1: Bitte schön, Herr Dr. Smolle.
4: Ja, danke noch einmal. Das Thema ME-CFS, das beschäftigt mich eigentlich seit der Covid-Pandemie. Das Krankheitsbild ist zwar schon über ein halbes Jahrhundert bekannt, aber Aktualität hat es wirklich durch diese häufigen Vorkommnisse von Long-Covid und Post-Covid-Syndrom bekommen und damit auch wirklich die öffentliche Aufmerksamkeit, die dieses Krankheitsbild verdient. Und ich habe das eben in meiner gesundheitspolitischen Zeit erlebt, wie das aufgekommen ist, und habe dann auch gesehen, dass hier tatsächlich Versorgungslücken bestehen. Und aus meiner Sicht gibt es wirklich drei große Fragezeichen dabei und drei Punkte, wo man ansetzen muss. Das erste ist, dass die Betroffenen, die Patientinnen und Patienten sehr oft im öffentlichen solidarischen Gesundheitssystem nicht das Verständnis und nicht die Zuwendung und nicht die Betreuung finden, die sie für dieses Krankheitsbild verdienen und auch brauchen. Das zweite ist, dass natürlich die soziale Absicherung da ganz eine wesentliche Frage ist. Und bei einem Krankheitsbild, das halt schwerer zu fassen, schwerer zu definieren ist als zum Beispiel, ich denke jetzt wirklich 40 Jahre zurück, das bei HIV der Fall war, dass es dort natürlich auch besonders schwierig ist. Und das dritte ist, und da dürfen wir nie die Augen davor verschließen, dass es halt leider medizinisch noch nicht den Durchbruch, noch nicht die wirksame Therapie gibt, obwohl man in Schritten und je nach spezifischem Krankheitsbild und Beschwerdebild sehr wohl helfen kann.
1: Ja, danke schön. Jetzt sind Sie schon thematisch voll eingestiegen und es ist auch gut so, dass Sie den Aufschlag gleich gemacht haben. Ich würde so im ersten Schritt gerne schauen, auf die, noch einmal zu Ihnen, Herr Dr. Smolle, dass wir so die Definitionen und ein paar Zahlen vielleicht noch zu Beginn einfach noch machen. Ich habe schon bei der Einleitung jetzt was genannt, aber so, dass die Zuhörenden auch gut mitkommen können. Wir verwenden eben die Abkürzungen mit MECFS, dann gibt es aber auch noch das PACE und das POTS. Vielleicht könnten Sie das kurz beschreiben, die Definitionen, wo man sagen kann, okay, um das geht's jetzt.
4: Ja, also die Abkürzung PAIS oder PAIS, das gibt einfach postakutes Infektionssyndrom wieder. Und das ist einfach ein sehr, sehr breit gefasster Begriff. Da fällt Long-Covid drunter. Es ist derzeit Covid ein sehr häufiger Auslöser, aber es gibt auch andere Auslöser, die auch früher vielleicht eine größere Rolle in der Relation gespielt haben. Ich sage nur zum Beispiel das pfeifersche Drüsenfieber war sowas oder auch die Grippe gibt es natürlich auch heute noch. Eine besondere Ausprägung und meist eine sehr schwere Ausprägung ist dann MECFS. Diese myalgische Enzephalomyelitis Chronic Fatigue Syndrome. Und was einem da wirklich bleibt, das ist das chronische Erschöpfungssyndrom als das Leitsymptom dabei. Allerdings ist das Beschwerdebild und das Symptombild oft ein sehr, sehr heterogenes und von Betroffenen zu Betroffenen sehr, sehr unterschiedlich. Ich kann zum Beispiel sagen, mein persönliches Erleben dazu ist, einerseits sozusagen habe ich das über die Wissenschaft und über die Politik mitgekriegt, dass das ein Thema ist. Andererseits ist mir aber so ergangen, wie sicher vielen in der Bevölkerung, auf einmal hat man im weiteren Bekanntenkreis die eine oder andere Person, die man schon länger kennt, erlebt, die bis dahin voll im Einsatz war, im Berufsleben, sportlich aktiv und auf einmal in einer Situation ist, wo sie glücklich ist, wenn sie wieder eine Viertelstunde spazieren gehen kann. Und da ist einem so richtig bewusst geworden, dass das eine Erkrankung ist, die wirklich in der breiten Bevölkerung angekommen ist und wo eine entsprechende Versorgung unbedingt notwendig ist.
1: Danke. Dann würde ich gern schon kommen zu Herrn Feiertag und Frau Gusenbauer. Wer von euch zuerst beginnen möchte, Frau Gusenbauer, eben Sie haben von Ihrer Freundin erzählt, in ein paar Punkte, was sind die Herausforderungen? Das ist auch in den Medien schon viel bespielt worden und besprochen worden. Trotzdem noch einmal gehen wir zuerst auf das noch ein, bitte.
2: Ja, gerne. Also meine beste Freundin Carmen ist, wie gesagt, vor 4 Jahren erkrankt nach einer Covid-Infektion und ist seitdem komplett ans Haus und großteils ans Bett gebunden. Also sie liegt eigentlich den ganzen Tag im abgedunkelten Zimmer und ist lichtgeräuschempfindlich, kann eigentlich nichts machen. Also das heißt, sie kann wenig sprechen. Es gab auch schon Zeiten, in denen sie gar nicht sprechen konnte und ganz schlimme Schmerzen hatte. Da war auch der Austausch mit mir kaum möglich. Mittlerweile geht es ihr ein bisschen besser, unter Anführungszeichen, weil besser ist eigentlich der falsche Begriff, aber sie kann immerhin ab und zu mal am Handy sein und ein bisschen Kontakt zur Außenwelt halten. Sie war aber seit 4 Jahren nicht mehr an der frischen Luft und kann eben so Reize wie zum Beispiel einen Film anschauen oder einen Podcast anhören, leider nicht machen. Also sie kann sich wahrscheinlich auch diesen Podcast leider nicht anhören, zumindest nicht zur Gänze. Ja, und sprechen ist mittlerweile möglich, aber auch unter ganz starker Reglementierung. Und wenn sie sich dann ein bisschen übernimmt, und das kann schon der kleinste Reiz sein, das kann Freude sein, das kann so viel Essen sein, das kann ja ein kurzes Video anschauen sein, dann verschlechtert sich der Zustand meistens leider sehr stark. Also der sogenannte Crash ist das dann. Und deswegen ist es mir natürlich halt ganz wichtig, da jetzt etwas zu tun und proaktiv zu werden.
1: Mhm, danke. Und Ihre Freundin hat eben bereits die Diagnose und ist das alles schon durchlaufen?
2: Ja, genau. Sie hat natürlich auch schon einige Therapien hinter sich, die ja nicht wirklich angeschlagen haben, leider. Also man kann ja sowieso eigentlich nur die Symptome ein bisschen runterdrücken. Also Heilungschancen gibt es ja aktuell eigentlich kaum. Und das ist natürlich, ja, zusätzlich zu dem Krankheitsbild dann noch eine enorme Belastung.
1: Mhm. Mhm. Dankeschön. Dann gehen wir zum Herrn Feiertag weiter. Sie haben sich ja jetzt schon durch die Gründung von dem Verein damit beschäftigt, eben diese finanzielle Absicherung, die es brauchte, damit die Menschen sozusagen in irgendeiner Weise zumindest eine Sicherheit haben, oder?
3: Ja, das Erste ist, bevor wir hier bei Forschung und Wissenschaft irgendwo partizipieren können, ist es natürlich wichtig, dass wir die Zeit erstmal überleben können. Es hat mittlerweile in Österreich zwei bekannte assistierte Suizidfälle gegeben. Das eine ist Judith Schosböck und das andere ist der Samuel Reiter. Beides in Personen in sehr jungen Jahren. Und ich möchte hier auch an diese zwei Personen gedenken. Und für mich steht die soziale Absicherung an erster Stelle, denn mit der sozialen Absicherung geht auch die Pflege entsprechend einher, damit ich mir die Pflege adäquat leisten kann. Die Personen, die wir momentan dazu benutzen, zu einer Pflege, das sind großteils die familiären Angehörigen, die Partner entsprechend. Und von diesen Personen, so lieb und so gut es gemeint ist, die sind in keinster Weise dazu ausgebildet. Erfolglich sind die in einem psychischen Ausnahmezustand, der überhaupt nicht tragbar ist. Egal in welcher Situation, dass man sich hier befindet, genauso sind hier Gelder im Spiel, die investiert werden, weil wir alle sind, wenn wir eine vernünftige Diagnose erhalten, sind wir mindestens schon bei der Notstandshilfe beim AMS. Für mich ist das AMS an und für sich nicht die Institution, wo ich angegliedert sein möchte mit dieser Erkrankung. Und da haben wir schon die Riesenprobleme. Denn wir müssen arbeitsfähig sein, um hier zumindest zu 20%, damit wir überhaupt Leistungen vom AMS erhalten. Ansonsten bleibt uns die Mindestsicherung. Und mit der Mindestsicherung in diesem Kontext zu der Erkrankung können wir nicht überleben. Das geht nicht. Für uns stehen momentan nur eine Handvoll Wahlärzte zur Verfügung, die hoffnungslos überlaufen sind. Jeder dieser Ärzte weist Wartezeiten jenseits von Gut und Böse auf. Und dazu braucht es eben entsprechend eine Versorgung innerhalb des Landes Steiermark, weil die, es eben Ländersache ist, dass man hier eben die Versorgung macht. Jetzt haben wir in der Steiermark ein Versorgungskonzept, was wann genau kommen wird, das wird der Herr Smolle vielleicht uns sagen können. Aber im Endeffekt haben wir dann auch einen Fleckerlteppich bundesweit und wir nicht wissen, wie es weitergeht.
1: Ja, danke schön. Ich möchte noch kurz bei diesen Problemen, Herausforderungen bleiben, weil was nämlich auch immer wieder in den Medien eben jetzt gewesen ist, dass eben Kritik an der PVA unter anderem gekommen ist, unter anderem zu den Gutachten. Deswegen habe auch ich für diese Sendung natürlich angefragt bei der PVA, um die journalistische Sorgfaltspflicht auch einzuhalten. Bei der PVA Steiermark habe ich natürlich zuerst angefragt, auch sozusagen im Sinne von, wir schauen, dass wir die Wege kurz halten können. Da ist mir dann die Antwort per Mail gegeben worden, aus Zuständigkeitsgründen verweisen wir auf die ÖGK. Dann habe ich bei der ÖGK nachgefragt und da ist mir dann über die Pressestelle mitgeteilt worden, in diesem Fall liegt die Kompetenz beim Bundesministerium für Arbeit, Soziales, Gesundheit, Pflege und Konsumentenschutz und bei den Bundesländern. Dann habe ich bei der PVA auf Bundesebene nachgefragt. Da ist mir zwar geantwortet worden, dass eben niemand teilnehmen kann, aber ich habe dann um eine Stellungnahme gebeten und die habe ich aber gekriegt. Und zu einem Teil möchte ich ganz gern nur daraus zitieren. Ich kann das Ganze dann auf die Website geben. Aber im Grunde gehen Sie ein, die PVA, auf die Kritik, die genannt wurde, nämlich hinsichtlich Gutachten. Und vor allem eine Kritik ist auch gewesen über eine Studie von der Arbeiterkammer Oberösterreich, die die in Auftrag gegeben hat zu den PVA-Gutachten. Die Berichte aus der Studie zeigen eben, dass wenig oder gar nicht respektvoll die Begutachtung empfunden wurde, kasernenartigen Ton bis hin zu Anschreien und Simulationsvorwürfen. Das sind die Themen, die immer wieder auch die Rechercheplattform Dossier und so weiter veröffentlicht haben schon. Und in dieser Stellungnahme bezieht sie eben die PVA auch sozusagen darauf, dass sie eben die Personen individuell begutachten, unabhängig von der Diagnose. Maßgeblich sind dabei die psychischen und/oder physischen Einschränkungen hinsichtlich Arbeitsfähigkeit bzw. Pflegebedürftigkeit, die durch die Krankheiten entstehen und nicht das Vorhandensein einer bestimmten Diagnose per se. Und für einen respektvollen Umgang miteinander im Rahmen der Qualitätssicherung wird ein Qualitätsstandard erarbeitet, nämlich vom Bundesministerium, das ich schon genannt habe, gemeinsam mit der Pensionsversicherung. Also um Servicequalität der Begutachtungen weiter zu verbessern. Ja. Zukünftige Neuregelung ist ja auch die Einbeziehung einer Vertrauensperson. Das wurde auch hier in der Stellungnahme genannt, nämlich eben für die Begutachtungen. Und was war dann noch? Und wenn eben die ME-CFS-Betroffenen zur Begutachtung kommen, dass es in diesem Kompetenzzentrum einen reizarme Ruheräume gibt. Somit das Gesamte kann ich auf die Website stellen. Herr Feiertag, bitte.
3: Ich möchte zur PVA-Stellungnahme Folgendes sagen. Wir haben, Sie haben vorher das Dossier genannt, es gibt dazu die APA und den ORF auch noch, den ich auch noch erwähnen möchte, die uns hier sehr unterstützen und vieles aufdecken. Und da ist jetzt gerade die ÖBAG entsprechend in Kritik, weil hier von wissenschaftlichen Standard keine Rede sein kann. Und in Bezug auf die bisherigen Begutachtungen, Umgang bei den Begutachtungen, es gibt seit Jahren eine Gutachterfibel, wo alles drinsteht, wie das Verhalten entsprechend sich darstellen soll bei Begutachtungen. Es wird nur nicht eingehalten, es wird negiert, es ist alles da und jetzt macht man hier was Neues auf. Man muss sich nur an die geltenden Gesetze halten, beziehungsweise an die Vorgaben halten und diese werden eben nicht getan.
1: Okay, danke für diese Ergänzung. Dann würde ich noch, das hat mir nämlich die Frau Gusenbauer noch gesagt, dass es eine Botschaft gibt von ihrer Freundin, die Sie vorlesen könnten.
2: Sehr gern. Also ein paar Sachen habe ich ja schon ausformuliert, aber das ist jetzt eben eine Nachricht, die mir die Carmen auf WhatsApp übermittelt hat, mit der Bitte, dass ich es eben vorlese. Also, ich heiße Carmen, bin 31 Jahre alt und liege seit 4 Jahren mit Post-Covid-ME-CFS in meinem akustisch isolierten und abgedunkelten Kinderzimmer. Mein Bewegungsradius beschränkt sich auf wenige Schritte pro Tag. Ich kann meine Freundinnen nicht mehr sehen und ihre Stimmen nicht mehr hören. Überschreite ich meine körperlichen, emotionalen oder kognitiven Grenzen, indem ich etwa zu lange sitze, ein kurzes Video ansehe oder zu viele Wörter spreche, verschlechtert sich mein Zustand immer weiter. ME/CFS gehört zu den Krankheiten mit der geringsten Lebensqualität. Genau wie rund 80.000 Menschen in Österreich und weltweit über 40 Millionen ME/CFS-Betroffene habe ich nur dieses eine Leben. Ich wünsche mir eine zweite Chance für uns alle. Diese Chance ist nur durch die Förderung von Forschung möglich. Daher danke ich jeder einzelnen Person, die am 17. Mai zum Grazer Hauptplatz kommt und die seit Jahrzehnten unterfinanzierte Forschung unterstützt, von ganzem Herzen. Wir brauchen Hilfe. Jeder Euro zählt.
1: Dankeschön. Dann würde es jetzt total gut dazu passen, wenn wir vielleicht auch den Song, der euch verbindet, dass wir eine Musikpause machen. Vielleicht mögen Sie ihn selber anmoderieren.
2: Ja, das ist so unser Song, unser Lied, zu dem wir früher oft, wenn wir unterwegs waren, fort waren, auf der Tanzfläche getanzt haben, von The Killers, Mr. Brightside.

0: Das ist die Sendung Pflegestützpunkt. Karin Schuster am Mikro. Wir beschäftigen uns in dieser Stunde mit dem postviralen Syndrom. Zu Gast in der Sendung Antonia Gusenbauer. Ihre Freundin ist an ME/CFS erkrankt und sie organisiert eine Benefizveranstaltung dazu am 17. Mai am Grazer Hauptplatz. Universitätsprofessor Josef Smolle ist verantwortlich für das steirische PACE-Versorgungskonzept, ist Facharzt für Dermatologie, ehemaliger Rektor der Med-Uni Graz. Und Markus Feiertag ist Gründer und Obmann von IG Safe und Betroffener. Wir sprechen jetzt im zweiten Block über den Ausblick, was es braucht. Und da möchte ich jetzt gerne zu Herrn Professor Smolle kommen, nämlich mit der Frage, vielleicht zuerst jedes Anknüpfen zum Thema Forschung.
1: Ich glaube, diese ganz schweren Schicksale, die hier geschildert werden, die zeigen, abgesehen von der Problematik der sozialen Unterstützung, auch das zentrale Problem auf, dass es einfach nicht den therapeutischen Durchbruch gibt, womit man diesen Menschen entscheidend helfen kann. Und ich habe da so ein bisschen ein Déjà-vu-Erlebnis und denke zurück, wie Anfang der 1980er Jahre die HIV-Infektion wie AIDS aufgekommen ist. Das war damals eine Erkrankung, die unweigerlich zum Tod geführt hat. Und was hat die Forschung inzwischen hier geleistet? Heute ist es eine Erkrankung, die mit einer fast normalen Lebenserwartung und sehr guter Lebensqualität einhergeht. Und da fragt man sich natürlich, ME/CFS ist ja schon länger bekannt als AIDS, warum hat sich da so wenig getan? Und das hat, glaube ich, mehrere Ursachen. Eine davon ist, dass das Krankheitsbild so komplex und unterschiedlich ist, dass es schwerer zu fassen ist. Das Zweite, dass man nicht ein Virus hat, auf das

0: vielfach um Medikamente geht, die ohnehin schon im Handel sind für verschiedene Indikationen und es nur darum geht, sie einmal bei der Erkrankung zu testen. Und das Zweite, gerade weil die Erkrankung so heterogen ist, so unterschiedlich auftritt, ist es schwer für klinische Studien, ausreichend homogene Gruppen von Patientinnen und Patienten zu finden, mit denen man dann wirklich systematisch und statistisch überprüfen kann, ob ein bestimmtes Mittel jetzt wirkt oder nicht. Zu dem Thema, dass es nicht so das erfolgsversprechende Problem ist, mit dem sich vielleicht Forscherinnen und Forscher befassen, das spricht natürlich wirklich sehr dafür, dass man eigenes Geld thematisch fokussiert dafür aufstellt. Und da herzlichen Dank an Sie, Frau Gusenbauer, dass Sie eben dieses Event in Graz veranstalten und genau dafür sammeln. Ich sage dann immer auch dazu, es muss das aber in internationaler Kooperation und auf internationalem Niveau beforscht werden. Es wird auch nicht jede Forschung, die da mal angezettelt wird, sofort einen Durchbruch bringen. Aber je mehr Forschergruppen sich damit beschäftigen, Wissenschaftlerinnen und Wissenschaftler, umso eher wird man vielleicht mal wirklich ein Goldstück dabei finden. Es gibt einen schönen Begriff der Serendipity in der Wissenschaft. Das heißt, dass man manchmal zufällig auf etwas ganz Entscheidendes stoßt. Und ich vergleiche das damit, es ist wie ein Netz auszuwerfen in einem unendlichen Ozean der wissenschaftlichen Möglichkeiten. Aber je öfter man es auswirft und je engmaschiger man es knüpft, umso größer ist die Chance, dass einem einmal ein relevanter Fisch ins Netz geht. Und meine Hoffnung ist einfach, dass die nächsten 5 Jahre da in der Forschung mehr bringen, als die ganzen letzten 50 Jahre gebracht haben.
1: Aber warum ist es so, dass... Natürlich stellt sich die Frage, warum nicht genau in diesem Bereich geforscht wird. Es gibt ja auch viele andere Bereiche, wo viel Geld investiert wird. Warum Konzerne nicht Aufträge geben zu forschen? Weil man viel in der Forschung wird ja Drittmittel finanziert, dass es ja über Konzerne geht, die das Geld geben, oder?
0: Es wird einmal sehr viel auch öffentlich finanziert. Man muss nur mal schauen, welches Budget die österreichischen Universitäten haben. Also es gibt viel öffentliches Geld. Dann gibt es die Förderinstitutionen wie den Fonds zur Förderung der wissenschaftlichen Forschung, wo man Themen unabhängig Anträge stellen kann und einfach nach Qualität beurteilt wird. Also auch da haben hochkarätige Forscherinnen und Forscher die Chance, auch für dieses Thema ein Geld abzuholen. Und was jetzt die Arzneimittelindustrie betrifft, da kommt das zu tragen, was ich vorher angedeutet habe. Wenn es um Medikamente geht, die ohnehin schon im Handel sind, wo es nur darum geht, jetzt vielleicht bei einer weiteren Indikation es auszutesten, ist die Motivation nicht allzu groß. Und sozusagen das neue Arzneimittel, von dem man jetzt wirklich hoffen kann, dass es hier den Durchbruch bringt, das zeichnet sich am Horizont noch nicht ab.
1: Danke, jetzt ist angekommen. Dann würde ich aber gleich bei Ihnen bleiben und nämlich mit dieser Frage nach dem steirischen Versorgungskonzept. Also da würde ich jetzt bitten um einen Einblick. Das ist ja jetzt im November ist das angekündigt worden vom Gesundheitslandesrat Kornhäusl. Und was ist da geplant? Also es ist so ein dreistufiges Modell. Wie ist der Weg da jetzt? Auf was können die Betroffenen hoffen in der Steiermark?
0: Ein ganz wesentliches Ziel oder das zentrale Ziel ist, dass die Betroffenen, egal wie stark sie betroffen sind, im öffentlichen solidarischen Gesundheitssystem eine entsprechende Aufnahme finden, dort Verständnis finden und das, was es an therapeutischen Möglichkeiten gibt, dass ihnen das dann auch wirklich verfügbar gemacht wird. Das Konzept ist dreistufig konzipiert. Da ist die erste Ebene die der Allgemeinmedizin. Plan ist hier einmal sämtliche Primärversorgungszentren, die es in der Steiermark gibt, bald werden es etwa 30 sein, hier einzubinden und auch die Möglichkeit für allgemeinmedizinische Einzelordinationen hier mitzuwirken. Aufgabe auf der Ebene sollte sein, die Erstabklärung zu machen, auch eine differentialdiagnostische Abklärung, weil nicht jede Person, die nach einem Infekt nicht gleich auf die Beine kommt, hat BAIS. Da kann sich manch anderes auch dahinter verbergen. Und dann aufgrund einer entsprechenden strukturierten Erstbeurteilung dann entweder auf der Ebene der Allgemeinmedizin eine

0: entsprechende weitere Betreuung zu machen, das durchaus dann auch in Zusammenarbeit, sage ich, mit Pflege, mit Sozialarbeit, jeweils auf der kommunalen Ebene. Wenn das sozusagen so komplex, so schwer ist, dass es auf allgemeinmedizinischer Ebene nicht geht, dann sollte die strukturierte Zuweisung mit allen Befunden zur Ebene 2 sein. Und diese Ebene 2 soll zentral eingerichtet werden, und zwar im LKH-Universitätsklinikum in Graz. Warum so zentral? Weil angesichts der Heterogenität des Beschwerdebildes oft eine Vielfalt weiterer Fachdisziplinen zugezogen werden muss. Und da ist es das Ziel, dass man die Patientinnen und Patienten nicht auf eine Rundreise von verschiedenen Terminen schickt, sondern dass an dieser zentralen Stelle dann sozusagen in Liaison- und Konsiliarbeziehung die entsprechenden anderen Fachärztinnen und Fachärzte beigezogen werden können. Als dritte Ebene kann einmal ganz spezielle Untersuchungen notwendig sein, bestimmte bildgebende Verfahren zum Beispiel, die dann über diese zweite Ebene koordiniert werden und sehr selten wahrscheinlich einmal ein stationärer Aufenthalt. Ich sage deshalb auch sehr selten, weil Ortswechsel für die schwer Betroffenen meistens eine besondere Herausforderung ist. Deshalb ist im Konzept auch festgehalten, dass es auch eine aufsuchende Betreuungsmöglichkeit geben muss, einschließlich Feedbackmöglichkeit zu dieser zentralen Einrichtung, was eben Beratung auch jetzt der niedergelassenen Ärzteschaft und auch der anderen medizinischen Berufe betrifft. Das ist das Konzept. Ich durfte das im Vorjahr mit zwei Kolleginnen, einem Kollegen mit einem besonderen Schwerpunkt Allgemeinmedizin gemeinsam ausarbeiten, habe dazu viele Gespräche mit wirklich einschlägigen Fachexpertinnen und Fachexperten geführt, und so ist es dann zu diesem Konzept gekommen, das von der Gesundheitsplattform ja auch beschlossen worden ist.
1: Wann geht es los?
0: Es ist die KAGES damit beauftragt, jetzt diese zentrale Stelle einzurichten, zu besetzen, wobei die in ihren ersten Monaten dann als Schwerpunktaufgabe haben wird, das Netzwerk in der Allgemeinmedizin aufzubauen, damit eben wirklich eine strukturierte Versorgung diesbezüglich möglich ist. Und dazu natürlich auch das Netzwerk zu anderen Fachärztinnen und Fachärzten, aber auch anderen Gesundheitsberufen. Ich sage, da ist die Physiotherapie gefordert, ist auch die Ergotherapie gefordert, dass man auch da zunehmend eben Ansprechpersonen rekrutieren kann.
1: Und die Fortbildungen dazu, die notwendig sind, wie kann das gehandelt werden?
0: Es gibt ja durchaus Fortbildungsangebote dazu. Was jedenfalls auch ein Wunsch ist, der sich jetzt an die Person in der zentralen Stelle richten wird, ist ein wirklich kompaktes Paket für die Erstfortbildung für Allgemeinmedizinerinnen und Allgemeinmediziner zu schnüren. Ich sage jetzt wieder ganz bescheiden, 20 Diplom-Fortbildungspunkte entspricht etwa 20 Stunden, möglichst online absolvierbar, aber wo wirklich die entsprechenden Grundlagen kompakt vermittelt werden. Es gibt aber natürlich ein Angebot für Kolleginnen und Kollegen, die sich intensiv damit befassen wollen, und zwar ab Herbst startet ein Universitätslehrgang an der Medizinischen Universität Graz, der vom Dr. Thomas Weber und der Frau Professor Andrea Griesold geleitet wird und der wirklich über ein Jahr hin eine sehr intensive und gute Ausbildung macht. Wir überlegen jetzt, einen Teil davon vielleicht wirklich als kompakte Einheit für Ersteinstieg zu definieren, der dann wirklich für viele gut zugänglich ist.
1: Ist dann die Ärztekammer Steiermark diese Stelle, die Fortbildungen anbietet? Oder geht es über das LKH dann?
0: Es ist so, die ärztliche Fortbildung in Österreich ist so geregelt, dass es viele, viele zertifizierte Anbieter von Fortbildungen gibt, das Ganze zentral abgewickelt wird und dort dann auch die Fortbildungspunkte für die Ärztinnen und Ärzte vergeben werden. Und wir sind eben eine Berufsgruppe, die muss innerhalb von 5 Jahren eine gewisse beachtliche Zahl von Fortbildungspunkten erwerben. Und im Rahmen dessen sozusagen wird dann auch solche Fortbildung angeboten. Es gibt da ja auch schon viele solche Sachen, aber dieses kompakte, übersichtliche Paket, das sich der einzelne Ärzte, der einzelne Arzt nicht zusammensuchen muss, sondern das als Paket vorliegt, das fehlt noch.
1: Super, danke für den Einblick. Herr Feiertag, bitte.
2: Ja, Wir haben das Problem bei den Online-Fortbildungen, die, ja, wie soll ich sagen, es ist kein Wissenstest dahinter. Es sollte bei den Online-Fortbildungen auch immer im Nachgang ein Wissenstest auch bei Ärzten stattfinden. Also das ist auch ein zentraler Punkt, der vielleicht angesprochen werden müsste und auch stattfinden sollte.
0: Darf ich vielleicht ergänzen, dass die Online-Fortbildungen im DFB, also Diplom-Fortbildungsprogramm, immer einen kleinen Multiple-Choice-Test am Ende haben. Das ist mehr als Symbolik, es ist keine intensive Prüfung, aber es ist doch ein gewisses Nudging, dass man sich ernsthaft inhaltlich damit auseinandersetzt.
2: Ist aber leider Gottes nicht bei allen Fortbildungslehrgängen, die online stattfinden, der Fall.
0: Ich habe in den letzten Jahren keinen anderen gefunden.
1: Okay,
0: das weiß ich. Und ich bilde mich ja pflichtgemäß sehr intensiv fort.
1: Okay, dann würde ich gern auf Frau Gusenbauer und Herrn Feiertag noch einmal kommen. Was sind Forderungen, die ihr stellt und wo findet das Gehör? Gerade bei Ihnen, Herr Feiertag, was Sie sozusagen fordern. Da einen kurzen Einblick noch bitte.
2: Die erste Forderung ist einmal, das ernst zu nehmen, die Erkrankung an sich sichtbar zu machen, weil die Leute können nicht um Hilfe schreien. Sie liegen permanent in abgedunkelten Räumen und die Zustände sind einfach katastrophal. Jeder, der damit beschäftigt ist oder sich ja damit involviert ist, ob pflegender Angehöriger, Partner oder sonst wer, wird davon ein Lied singen können. Daher ist die erste Forderung einmal die soziale Absicherung hier, damit diese Leute mal prinzipiell entlastet werden. Dann kann ich mich auf die Erkrankung entsprechend konzentrieren. Und in zweiter Linie ist die Forschung, die international, wohlweislich international, sehr, sehr wichtig. Und ja, wir haben nach wie vor immer noch einen Zuwachs an Erkrankten, der läuft nicht, der geht nicht nach hinten, also nach unten, sondern der und stagniert nicht, sondern der geht nach oben. Nach jeder Covid-Infektion bleibt eine gewisse Prozentzahl an Patienten übrig, die letztendlich an Long-Covid und ME/CFS erkranken. Und das ist die zentrale Problematik, dass hier endlich abgeholfen wird, damit hier wirklich auch was weitergeht. Und dazu sind Gelder in jeglicher Form und in jeglicher Richtung wichtig. Zum einen die Forschung und Medizin, aber zum anderen auch sehr wichtig die soziale Absicherung.
1: Wo wäre die Anlaufstelle Ihrer Meinung nach?
2: Die Anlaufstelle zur sozialen Absicherung ist im vorwiegenden Fall die PVA.
1: Frau Gusenbauer, von Ihrer Seite, was können Sie an Forderungen formulieren?
3: Ja, also ich, was ich so mitbekommen habe, eben von meiner erkrankten Freundin und auch jetzt durch das Umfeld, ist einmal der große Wunsch einfach, dass mehr geforscht wird, dass mehr Gelder in die Forschung fließen und dass es da dann hoffentlich mal einen Fortschritt gibt und neue Therapiemöglichkeiten angeboten werden können. Es ist aber auch so, dass viele Betroffene berichten, dass sie nicht gesehen werden oder sie sich nicht gesehen fühlen. Und deswegen ist die Awareness-Arbeit auch so wichtig, dass wir aufklären über die Krankheit, weil ich merke auch in meinem Umfeld, wenn ich von dieser Krankheit spreche, dass viele dann sagen, ah, das ist ja psychosomatisch, das ist ja eine Depression. Und dann sage ich, na, genau eben nicht. Ja? Also es ist keine psychosomatische Erkrankung. Da sind viele Betroffene eben auch mit vielen Mythen, Missverständnissen, Unverständnis konfrontiert. Deswegen ist meiner Meinung nach auch ganz wichtig, dass wir einfach über die Krankheit aufklären und dass die breite Masse hoffentlich bald auch Bescheid weiß, was die Krankheit ist, wie sie sich überhaupt auswirkt und was da alles noch dahinter steckt.
2: Ich möchte noch anmerken, dass es vielleicht eine sehr wichtig wäre, auch eine Aus- und Fortbildung vielleicht für pflegende Angehörige anzuregen, denn die sind ja hoffnungslos überlaufen und haben kommen ja aus Berufen, aus Metiers, die mit gesundheitlichen Sachen überhaupt nichts zu tun haben. Was hat der Kfz-Mechaniker oder Kfz-Mechanikerin mit einer Pflege eines schwerkranken Patienten zu tun? Ne? Das passiert ja alles nur aus dem eigenen Antrieb heraus und aus persönlicher Erfahrung. Alles andere ist nicht gegeben. Aber wir brauchen hier wirklich auch hier Strukturen, damit hier die Pflege entsprechend adäquat stattfinden kann.
1: Mhm. Ich möchte an der Stelle auch noch erwähnen, auf der Website helsinki.at im Sendungstipp vom Pflegestützpunkt gibt es auch immer relevante Links. Die Stellen, die wir heute genannt haben, sind da auch zu finden, schön gesammelt. Und es gibt so ein eigenes 30-seitiges Dokument als Hilfestellung für Angehörige von schwer und schwerst Erkrankten aus der Praxis, wie den Betroffenen geholfen werden kann, zum Beispiel mit möglichst wenig Kraftaufwand ein Pyjama zu wechseln oder so. Weil ja wirklich bei diesen ganzen alltäglichen Sachen die Frage ist, wie ist das zu bewältigen? Und ich denke mir, alle Hilfen, die es gibt, müssen möglichst gut an die Menschen kommen. Und wenn Sie, liebe Zuhörende, jetzt jemanden kennen in Ihrem Umfeld oder so, dann bitte auch gerne weiterleiten, den Tipp zur Radiosendung und eben zu diesen Stellen, zu diesen Versorgungsstellen, die es schon gibt. Stichwort Awareness, vielleicht schließen wir jetzt auch an zu der geplanten Benefizveranstaltung am Grazer Hauptplatz.
3: Ja, also am 17. Mai am Grazer Hauptplatz wird eine Benefizveranstaltung stattfinden. Unser übergeordnetes Ziel ist, Spenden zu sammeln für die Forschung, aber wie gesagt, auch die Awareness-Arbeit ist sehr, sehr wichtig. Es wird Reden geben von Experten und Expertinnen und geschätzter Kollege Herr Dr. Smolle wird dankenswerterweise auch auf der Bühne sein. Und eben andere Experten und Expertinnen aus der Medizin, aus der Politik, aus Sicht von Angehörigen und Betroffenen. Und es wird ein Flohmarkt stattfinden und es wird natürlich auch fürs leibliche Wohl gesorgt. Alle Menschen, die sich da beteiligen, arbeiten ehrenamtlich, sowohl in der Organisation, also sowohl im Vorfeld als auch vor Ort, arbeiten alle ehrenamtlich und der gesamte Erlös geht dann an die Forschung. Deswegen meine große Bitte, kommt alle am 17. Mai zum Grazer Hauptplatz, verbreitet auch die Information. Unser Ziel ist, wie gesagt, nicht in unserer Bubble zu bleiben, weil, wie gesagt, schon eben die breite Masse nicht genug Bescheid weiß. Also unser Ziel ist eben auch, Leute aufzuklären, die jetzt vielleicht noch keine Berührungspunkte mit MECFS hatten.
1: Mhm, dankeschön. Bitte, fertig.
2: Gleichzeitig verweise ich auch an unsere beiden Spendenkonten, einmal von der Antonia Gusenbauer und einmal von der IG Safe her. Und wir bitten wirklich um Spenden, damit wir hier wirklich auch existieren können und damit ein sorgenfreies Leben, sofern es ein Leben ist, geben kann. Das ist mir sehr wichtig. Danke.
1: Wie kann eigentlich die Arbeit in eurem Verein gelingen, wenn jetzt die Menschen selber betroffen sind, diese Energie aufzubringen, auch noch zusätzlich Awareness-Arbeit zu machen?
2: Ja, das ist sehr schwierig, denn die Betroffenen, die können mal, die lesen mal und die lesen mal nicht. Das geht über Wochen hinweg. Also ich sehe manche Betroffene, die sehe ich online in unserem Chat, in unserer Community wochenlang nicht und dann tauchen sie auf einmal wieder auf und haben zuweilen dann dort auch wieder irgendwelche Problematiken. Und ja, ich bin halt ein Grenzgänger, sage ich jetzt mal. Ich nehme das auf meine Kappe, dass ich selber mit meiner Gesundheit dadurch spiele, dass ich hier aufzeige und dass ich mich hier mit den entsprechenden Leuten, Stakeholdern entsprechend vernetze. Das ist also mir ein sehr, sehr großes Anliegen. Ich bin selbst betroffen, aber ich sehe auch die schwer und schwerst betroffen, die hier wirklich die kein Leben haben.
1: Mhm. Danke auch für diese Einblicke, die Sie da geben, weil das ist ja was zutiefst Persönliches, muss man sagen, wenn es so um die eigenen Energien geht. Und ich denke mir, das ist ja auch, ich weiß nicht, wie Sie das wahrnehmen, Herr Dr. Smolle, wenn unsere Leistungsgesellschaft, wo es einfach so ist, dass man funktionieren muss und dann gibt es da plötzlich oder relativ plötzlich so viele Menschen, die nicht funktionieren. Nämlich auch gesamtgesellschaftlich gesehen, wie wir als Gesellschaft mit dem umgehen.
0: Ich glaube, dass das eine Frage ist, die jetzt nicht ganz speziell dieses Krankheitsbild betrifft. Und im Prinzip ist es so, dass gerade in unserem Sozialstaat ja wirklich das Ziel ist, Menschen, die nicht für sich selbst sorgen können, diesen unter die Arme zu greifen. Das spezifische Problem bei dieser Erkrankung ist, dass es eben lange Zeit schwer fassbar war als Krankheitsentität und dass es halt eine Zeit lang gebraucht hat, bis hier ein gesellschaftliches Umdenken in Gange gekommen ist, nämlich was die Wahrnehmung und Einordnung dieser Krankheit betrifft. Und wenn ich sage gesellschaftlich, dann meine ich einerseits die Gesamtgesellschaft, andererseits meine ich auch so manche medizinische Fachgesellschaft, wo sich auch nach und nach dann die Erkenntnis erst durchgesetzt hat, welche Art von schwerer Erkrankung das ist. Herr Feiertag, Sie haben angesprochen, die Leistung der pflegenden Angehörigen. Das ist etwas, was man nicht hoch genug schätzen kann. Betrifft nicht nur diese Erkrankung, sondern die Statistiken zeigen, dass österreichweit die meisten Pflegebedürftigen letztendlich in den Händen ihrer Angehörigen sind. Und es gibt von den verschiedenen kommunalen Ebenen durchaus Beratungs- und Unterstützungsangebote für pflegende Angehörige. Und hier fällt mir zum Beispiel ein, in Connex zum GGZ in Graz gibt es zum Beispiel tatsächlich Schulungsmöglichkeiten, wo Angehörige lernen, wie man einer bettlägerigen Person am besten helfen kann, für die Betroffene, aber auch für den Hilfeleistenden. Also da ist es sicher von Stadt zu Stadt und von Gemeinde zu Gemeinde unterschiedlich, aber da gibt es Angebote, zahlt sich's aus, sich im eigenen Umfeld umzuschauen, was es hier an Unterstützung für pflegende Angehörige gibt.
1: Mhm. Ich würde sagen, wir sind schon ziemlich am Ende unseres Gesprächs. Vielleicht machen wir so eine ganz knackige Abschlussrunde, was ihr euch so für die nächste Zeit wünscht, sage ich jetzt einmal, oder ein konkreter Schritt, den ihr benennen wollt?
3: Ja, also ich muss jetzt noch einen kleinen Nachtrag zu meinem Beitrag vorher machen. Und zwar wird es bei der Veranstaltung auch einen Flohmarkt geben. Das ist auch ganz wichtig. Wir haben schon ganz viele Sachspenden angenommen und sortiert. Es sind tolle Sachen dabei. Und natürlich wird da auch der Erlös an die Forschung gehen. Ja, und mein Wunsch ist natürlich, dass das Event ein Erfolg wird, dass ganz viele Menschen kommen, dass wir ganz viele Spenden sammeln können, um dann hoffentlich bald Fortschritte in der Forschung erzielen zu können. Und natürlich wäre mein Wunsch auch, das Projekt Solidarität für ME/CFS heißt, also die Veranstaltung, dass ich das in der Zukunft auch noch ein bisschen ausweiten kann. Und da einfach auch noch weiter arbeiten kann, weil mir das extrem wichtig ist. Also mein Plan ist nicht, nach dem Event aufzuhören, sondern dann erst richtig anzufangen. Da brauchen wir natürlich auch die finanziellen Mittel dazu. Aber ja, wir sind guter Dinge, dass das Projekt weiterlaufen wird.
1: Danke.
2: Ja, alle die großen Initiativen, die momentan zu diesen Erkrankungen laufen, laufen im Endeffekt alle auf niederschwelligen Art und Weisen. Und es ist einfach sehr wichtig, hier aufzuzeigen und auch, dass dieses Aufzeigen nicht abflaut. Es ist irrsinnig schwer, hier Strukturen reinzubringen, mit den Leuten zu sprechen, egal auf welcher Ebene, weil das Verständnis einfach noch fehlt. Ich kann nur jedem raten und jedem sagen, es kann letztendlich auch jeden Einzelnen der Hörerschaft, die jetzt hier zuhört, treffen. mit dieser Erkrankung. Es ist niemand davor gefeit. Und wenn man selber damit betroffen ist, ist es leider Gottes zu spät. Wir hoffen alle, dass wir irgendwann einmal gesund werden und wieder auch der Gesellschaft in jeglicher Form Arbeit und auch sozial zur Verfügung stehen. Das ist unser größter Wunsch. Wir wollen einfach leben. Und ich bedanke mich auch recht herzlich an Sie, dass wir hier die Möglichkeit haben zu sprechen. Und da bedanke mich beim Herrn Josef Smolle, dass wir hier einen sehr fachkundigen dazu haben. Und natürlich auch an die Antonia, die hier diesen Flohmarkt initiiert, der auch sehr, sehr wichtig ist. Und da bitte ich auch wirklich jeden, dazu zu kommen.
1: Danke.
0: Ja, ich möchte auch ein ganz herzliches Danke sagen. Schon mal für die Sendung Aufgreifen des Themas. Dann ganz besonders an Sie, Herr Markus Feiertag, Frau Antonia Gusenbauer, für Ihr großes ehrenamtliches Engagement, das Sie hier zeigen, auch mit Mitstreiterinnen und Mitstreitern. Denkt man sich vielleicht, ja, warum muss das ehrenamtlich geschehen? Wenn man historisch ein wenig zurückblickt, sehr oft sind gute, wichtige gesellschaftliche Veränderungen von ehrenamtlicher Seite angestoßen worden, die dann ins System eingesickert sind. Und ich glaube, wir sind hier auf einem sehr, sehr guten Weg in diese Richtung. Was ich mir wünsche, ist erst einmal, dass die Betroffenen im öffentlichen solidarischen Gesundheitssystem niederschwellig die Betreuung, die Behandlung finden, die die Medizin anbieten kann, die ihnen zusteht. Und ich wünsche mir, dass in der Forschung wirklich was weitergeht und hier, wenn schon nicht der große therapeutische Durchbruch, so doch viele spürbare Schritte aneinandergereiht werden können.
1: Ja, dann sage ich herzlichen Dank für euren Besuch im Studio, für die Zeit, für die Expertise. Und ich möchte abschließend noch gern ankündigen, der 12. Mai ist der Internationale Tag der Pflege. Und da gibt's heuer leider keine Nachtschicht. 12 Stunden Live-Sendung gibt es heuer leider nicht, weil uns ein großer Teil der Projektförderungen fehlt. Und deswegen machen wir ein gepflegtes Picknick am 12. Mai ab 15 Uhr im Augarten in der Nähe vom Kindermuseum. Und wir bringen Drinks, Snacks, Spiele mit und kommt einfach, das ist eine Einladung an Pflegekräfte, es ist ein gepflegtes Picknick und wir zelebrieren diesen Internationalen Tag der Pflege. Mehr Infos gibt es auf helsinki.at. Die Wiederholung der Sendung ist am Montag von 10 bis 11 Uhr und wer Interesse hat an der Arbeit vom Pflegestützpunkt, schreibt ein E-Mail an pflege@helsinki.at für den Newsletter. Karin Schuster sagt Danke, alles Liebe, ciao, ciao.
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1: Ich habe ja noch nie auf einem Haufen gesehen. 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
2: Allmähliche Zerkrümelung bei Radio Plau. Schönen guten Abend in allmählicher Zerkrümelung. Heute geht es um die Gruppe Kaltfront und die Subkultur in Dresden, denn aus der ist die Band Kaltfront hervorgegangen. Ich habe mich mit Jörg unterhalten, der ist Bassist bei Kaltfront und war das auch schon zur Entstehungszeit im Jahr 86. Vorher auch schon bei Paranoia gewesen, die von 83 bis 85 in Dresden existiert haben und nach 89 auch bei zahlreichen musikalischen Projekten, wie zum Beispiel Crazy Horst oder Ray and the Rockets, gleichzeitig aber auch Kassettenaktivist mit seinem Tape-Label Zieh dich warm an Tapes, wo die Sachen von Kaltfront und auch noch ein paar andere Sachen von Dresdner Bands und diverse Compilations rausgekommen sind, also auch Kassettendokumente des frühen Dresdner Punk. Jetzt erstmal Musik, ein Stück von der ersten Kassette von Kaltfront, nämlich von der Kassette Zieh dich warm an, die ist 87 erschienen. Und da hören wir das Lied Klimawechsel.

0: Ja, was war das Besondere am frühen Dresdner Punk und der mit Punk zumindest verwandten Musik, wie sie dann für Kaltfront typisch war? Sowohl bei Paranoia als auch bei Kaltfront kann man in den Liedern oft sowas Düsteres raushören. Kaltfront war in den 80ern eine Kassettenband und zwischen den Zeilen und im Hintergrund rauschen konnte man vielleicht auch so ein Stück der Atmosphäre, in der ja gleichzeitig im barocken Ambiente Dresdens lustwandelnden und auch in die grauen Vorstädte verdrängten Punk-Szene raushören, vielleicht auch so eine undogmatische Haltung, wo die Abgrenzung von Free-Jazzern, Künstlerinnen und Künstlern und Langhaarigen zwar irgendwie mit zum Standardprogramm von Punk dazugehörte, aber in der Praxis dann doch auch von Freigeistern wie denen von Kaltfront aufgeweicht wurde. In den Liedern der ersten Kassette kann man durchaus auch ein Stückel Rio Reiser oder die Scherben raushören, wenn man möchte, wie man aber auch so swingende Elemente da raushören kann. Nach der Kassette Zieh dich warm an, 1987 kam dann 88 das Tape Holiday im Niemandsland raus und 89 dann nochmal Fünf Männer in der Stadt, aber zwischendurch auch noch so Live-Aufnahmen und nochmal Compilations, ehe die Band dann erstmal wegen DDR-Ausreise zweier Bandmitglieder nur noch so halb existiert hat, dann Ende 89 bis 90. Ja, das Besondere an Kaltfront war für mich die gewisse Melancholie, die in Liedern wie zum Beispiel We Are a Happy Generation mit drin gesteckt hat und das Ganze auch so ein bisschen ins düster Punk-Genre hineingerückt hat. Aber vielleicht ist Kaltfront da auch so eine Projektionsfläche für meinen eigenen Wunsch nach so eher 80 Vipers oder Husker Du-artigen Gruppen, während sie in Wirklichkeit eben einfach eher so aus ihrem privaten Alltagsgrau da Dresdens geschöpft haben. Ja, jetzt habe ich Jörg von der Gruppe Kaltfront aus Dresden am Apparat. Kannst du dich noch an den ersten Auftritt mit Kaltfront erinnern? Und ja, wie hast du die Punk-Szene im Jahr 1986 erlebt, falls du dich noch dran erinnern kannst?
1: Kaltfront hat sich eigentlich gar nicht so, war gar nicht so in die Punk-Szene involviert, 86. Da waren wir eigentlich schon wieder ein Stück raus. Ja, das erste Konzert von Kaltfront war, soweit ich mich erinnern kann, das Einstufungskonzert, das war dann Anfang, ich glaube im Januar 87 in der Scheune in Dresden.
0: Aber Paranoia gab es da auch nicht mehr?
1: Paranoia gab es so ungefähr bis Mitte 85 und ja, das ist das dann aber schon auch so ziemlich ja, so nach und nach auseinandergelaufen. Also die, ich weiß nicht, das hatte teils zwischenmenschlich, teils aber auch mit der ganzen Szene zu tun. Wir hatten uns dann nicht mehr so für diesen, ja, wie soll man es nennen, einfachen Deutschpunk interessiert. Wir hatten dann auch andere musikalische Einflüsse und andere Musik gehört, die wir viel interessanter fanden und das war uns dann irgendwie ja, ein bisschen zu schlicht geworden und da haben wir uns dann auch so mehr oder weniger davon entfernt und haben dann auch dann erstmal habe ich eine Weile gar nichts gemacht und dann haben wir uns so zusammengefunden mit dem Gitarristen von Suizid und haben überlegt, wollen wir eine Band machen und haben dann noch Leute gesucht und da ein Schlagzeuger, der überhaupt nichts mit Punk zu tun hatte und ein Sänger, der ja auch so eher so aus der, naja, so Underground-Blues-Szene kam, so der hat dann, die haben damals so Tonsteine Scherben gecovert, was wir sehr spannend fanden, weil die ja auch ziemlich, gerade für DDR-Verhältnisse, sehr heftige Texte hatten und das war eigentlich auch Punk, also oder zumindest war das auch sehr gefährlich, sage ich mal, in der damaligen Zeit sowas zu singen und deswegen hat uns das fasziniert und da haben wir dann mit diesen Leuten eine Band gegründet, wo dann ja auch andere Einflüsse mit dabei waren von diesen auch dem Sänger und dem Schlagzeuger und auch wir hatten, der Gitarrist und ich, wir hatten auch andere Musik gehört und da ist dann, naja, das war kein Punk mehr.
0: Ja, ich meine auch mit Paranoia habt ihr ja schon Neurotic Assholes oder so, die hatten ja auch schon ein bisschen einen anderen Punk, ja, Punk-Praxis als vielleicht die ja ganz frühen
1: Punk. Ja, ist auch immer die Frage, so. wie man Punk definiert, das ist. Die einen sagen, das ist Punk, die anderen sagen, das hat damit gar nichts mehr zu tun, das ist Auslegungssache.
0: Und mit Paranoia, das seid ihr ja auch schon viel überregional getourt oder war zumindest mal in Leipzig oder in anderen Städten. Ging das dann mit Kaltfront auch so unvermittelt weiter oder wart ihr dann erstmal eher in Dresden?
1: Ja, Kaltfront haben wir schon auch gegründet, um eine Einstufung zu machen. Ab Mitte der 80er hat sich das ja alles ein bisschen gelockert zu DDR-Zeiten. Also mit Paranoia hätten wir keine Einstufung machen können. Ich glaube, Wutanfall hatten das auch mal versucht, aber das war, glaube ich, mehr so ein Gag. Ansonsten, ja, haben wir dann auch durch das Paroktikum die Radiosendung mitgekriegt, dass plötzlich in Berlin Punkbands, die können im Radio, die wurden im Radio gespielt und die hatten Einstufung gekriegt. Das war uns total gewundert. Das wäre 2 Jahre vorher undenkbar gewesen. Und da haben wir dann gesagt, ach, versuchen wir das einfach auch und da können wir halt auch regulär spielen. Mit Paranoia hatten wir ja hier Ordnungsstrafverfahren wegen, weil wir ohne Einstufung gespielt haben und hatten und so einen Ärger wollten wir einfach nicht mehr haben. Wir wollten schon ohne uns irgendwie, wir wollten schon ungestört auch live spielen können und Konzerte geben können und auch in richtigen Clubs und nicht bloß in Kirchen oder bei Privatfeiern. Und daraufhin haben wir schon gezielt gearbeitet. Das hieß natürlich auch, dass wir jetzt nicht mehr so den ganz staatsfeindlichen Punk gemacht haben. Da war schon auch so eine gewisse, wie soll man sagen, Schere im Kopf da. Aber ich denke schon, dass wir auch trotzdem uns kein Blatt vor den Mund genommen haben. Wir haben da vielleicht ein bisschen anders ausgedrückt.
0: Ich meine, Kaltfront hat ja trotzdem kritische Texte. Also wenn ich so an Songs wie Karriere denke, die auch im Paroktikum dann ja relativ früh liefen. Ich finde, dass das schon auch dann ja viele Leute erreicht hat und auch irgendwie durchaus irgendwie sehr zweifelnährende Texte waren.
1: Ja, das, wie gesagt, das hat sich dann irgendwie ein bisschen geändert, die Situation. Das war dann schon einiges mehr möglich dann in der zweiten Hälfte der 80er Jahre als jetzt noch vorher. Das war so eine Gratwanderung. Man konnte sich da auch ein bisschen, man konnte da auch mal was ausprobieren, ohne dass da gleich irgendwie eine Strafe auf den Fuß folgte.
0: Während die Kassetten aus den späten 80ern so einen etwas verrauschten und sehr authentischen Charme hatten, gab es dann ab 2000 die alten Sachen nochmal neu auf Schallplatte und 2011 und 2017 auch die Tonträger zwischen allen Fronten und wenn es dunkel wird mit neuen Songs und auch nochmal im amtlichen Stereo-Sound.

0: Ja, wie wichtig war für dich so eine Vernetzung mit der Welt da draußen? Du hattest ja auch viele Kontakte zu Fanzines und ja, auch Kassetten hast du rausgebracht und warst, glaube ich, 85 deswegen auch kurzzeitig verhaftet. Ja, wie wichtig waren das für dich, so die Kontakte aus Dresden raus?
1: Das war, ja klar, sehr wichtig und sehr spannend und auch sehr, sehr, ja, dadurch haben wir auch, oder habe ich auch einiges mitgekriegt, was ich hätte ja sonst. Wir hatten ja nicht so die Quellen für westliche Musik und gerade auch so ja, deutsche. Also man hat sicherlich mal was von englischen oder amerikanischen Bands gehört. Es lief ja auch im Radio teilweise. Jetzt nicht unbedingt Sex Pistols, aber so andere Sachen, so ja, softere Sachen wie Cure oder sowas. Aber die eigentliche Punk-Szene, die habe ich mehr oder weniger durch die Kontakte in Westen kennengelernt. Die Leute haben dann so Fanzines geschickt und teilweise auch Kassetten und auch Platten. Und das war wie so ein bisschen so das Tor zur Welt. Also wir waren ja nur hier eingesperrt. Aber durch die Kontakte habe ich mich so ein bisschen auch dann noch frei gefühlt. Auch wenn es nur, naja, scheinbar so war, aber man war halt ein Kontakt nach, also ich hatte ja auch zu Leuten in Amerika und Australien und Holland und so, das war schön, wenn dann mal ein Brief im Kasten war mit so einer exotischen Briefmarke drauf, das war spannend. Wurde natürlich auch vieles abgefangen, wie ich dann im Nachhinein mitgekriegt habe, aber ja, da sind ja dann auch persönliche Kontakte entstanden, da sind dann auch Leute aus dem Westen zu Besuch gekommen oder wir haben uns irgendwo in Drittländern getroffen, in der JSSR oder in Ungarn.
0: Ja. War das 1985 dann sehr traumatisch für dich, als du verhaftet wurdest oder war das eher so, dass du nochmal dann davongekommen bist irgendwie mit einem blauen Auge?
1: Ja, ich bin schon mit einem blauen Auge davongekommen. Es war für mich, ja, also das war so eine ganz komische Situation. Wir haben ja, wie es wusste jeder, dass es eine Stasi gibt und es wussten ja auch alle, die irgendwas mit Punk zu tun haben, dass sie ja damit nie gerade auf Gegenliebe stoßen. Und wir haben das aber trotzdem gemacht. Also wir wussten, dass es solche Folgen haben, solche Konsequenzen haben kann, aber wir haben trotzdem, wir waren da irgendwie ein bisschen naiv, auch ein bisschen, also im Prinzip war das nur eine Frage der Zeit, bis ich da mal irgendwie, das war ja bei mir auch relativ spät, was ich so gehört habe von den Leipzigern, die ja nur permanent da irgendwie abgeholt wurden und dann zu irgendwelchen dann Vernehmungen und dann mal eine Nacht oder mehrere Nächte irgendwo verbracht haben und da ausgehorcht und drangsaliert worden sind. Das war bei mir erstmal lange nicht und da habe ich mich schon gewundert, weil schien hier, da dachte ich so, ja, die Dresdner Staatsorgane hier, die sind da ein bisschen hinterm Mond, die begreifen das vielleicht alles nicht. Aber im Nachhinein habe ich schon so festgehört, musste ich dann auch, als ich meine Akten da gelesen habe, dass die mich schon lange auf dem Kieker hatten und mich lange da beobachtet haben und dann irgendwann mal zugeschlagen haben und da ja, dann als Grund da angegeben haben, dass ich, ja, das nannte sich ungesetzliche Kontaktaufnahme und irgendwie das mit dem Austausch dem Ansehen der DDR geschadet habe, sozusagen mit den Berichten, die ich Leuten da im Westen oder im westlichen Ausland über Punk in der DDR geschickt habe, dass das eben dem Ansehen der DDR schadet und dass das wie Landesverrat oder sowas weiß ich. Die haben ja da auch so ein bisschen, naja, so eine Drohkulisse aufgebaut und ja.
0: Ja, die Behörden haben da ja auch sehr unterschiedlich in den einzelnen lokalen Orten in Leipzig oder in Erfurt agiert und das ist eigentlich auch immer wieder interessant, dass da doch sehr große Spielräume irgendwie waren in verschiedenen Städten. Hast du eigentlich ein sehr großes Archiv auch jetzt von Sachen noch, also das stelle ich mir ziemlich faszinierend vor, so viele Kassetten, Briefe aus der Zeit, hast du das aufgehoben?
1: Naja, das ist alles, oder ein Großteil ist bei der Hausdurchsuchung eingezogen worden. ist auch nie wieder aufgetaucht. Und naja, das, was ich jetzt noch habe, ist dann eher so später zusammengetragen. Ist jetzt auch nichts irgendwie, nichts Besonderes.
0: Ja, jetzt vielleicht mal zur Musik von Kaltfront. Also ich habe da immer auch so bei Kaltfront und auch bei so verwandten Projekten wie Crazy Horse, die dann so erst in den frühen 90er Jahren mal so eine Kassette rausgebracht haben, wo Neil Young gecovert wurde, was mich sehr gefreut hat. Oder jetzt in der Gegenwart habt ihr auch nochmal die Wipers gecovert. Wie wichtig war für dich oder für Kaltfront so eine Gitarrenmusiktradition, so Husker Du, Wipers oder Neil Young? Oder war das eher so die Mischung aus allen Bandmitgliedern?
1: Das war gar nicht so bewusst irgendwie. Das hat sich, ja, anscheinend hat uns das schon irgendwie, hat das einen gewissen Nerv getroffen. Ich kann das jetzt aber nicht so genau erklären. Das ist eben da die Musik, die uns zumindest in den jeweiligen Phasen am meisten interessiert hat.
0: Ja, wir hatten eigentlich die Texte bei Kaltfront geschrieben. Waren das immer die Sänger oder wie ist das zustande gekommen? Ja,
1: also viele Texte habe ich geschrieben. Der Gitarrist hat Texte geschrieben, die Sänger haben Texte geschrieben. Ja, das ist so. Also meines Wissens haben die Schlagzeuger keine Texte geschrieben. Also das kann ich genau. Ansonsten war das so verteilt. Mhm. Und dann wurden aber die Texte, die ich geschrieben habe, die wurden dann natürlich auch von den anderen auch nochmal. Also hat dann jeder so mit seinen Senf dazugegeben. Mhm. Also sind meistens so erstmal nur so Skizzen gewesen oder so Notizen, so zusammenhangslose Notizen, die dann immer mehr so auch von allen dann so zusammengeschustert wurden zu einem Text. Also teilweise, es gab auch fertige Texte, die in einem Zug von jemandem geschrieben wurden, die dann auch gleich so verwendet wurden, aber gerade jetzt in letzter Zeit ist es eher so, dass ich mit irgendeiner, mit einem Thema komme, eine Idee habe und dann bloß mal so ein paar Stichworte aufschreibe und daraus wird dann ein Text gemacht.

0: Kalifornien hat sich so um 1990 irgendwann ist es ein bisschen ruhiger geworden.
1: Im Prinzip waren wir sozusagen ein Wendeopfer, weil kurz vor, als diese Ausreisewelle war und die, naja, hier über Ungarn und Prager Botschaft sind auch zwei damalige Bandmitglieder weggegangen, der Sänger und der Schlagzeuger. Tja, da hat dann die Band zwar noch eine Weile mit so Gastmusikern, also wir haben noch ein Konzert Ende 89 gespielt,

0: zur Kaltfront die Luft raus. Der Gitarrist hat dann eben mit Freunden der italienischen Oper weitergemacht oder teilweise parallel gespielt, aber die haben ja dann noch bis Anfang der 90er existiert und haben dann nur noch Platten rausgebracht. Ja, und ja, irgendwie war dort keine richtige, für Kaltfront auch keine richtige Motivation mehr. Man muss das mal gucken, was wird das jetzt hier. War ja auch so ein bisschen, auch wenn Kaltfront jetzt nie eine vordergründig politische Band war, aber war ja immer so dieses sich am Staat so ein bisschen reiben, das war schon immer ein Hintergrund. Und das war plötzlich das Feindbild weg, zumindest das alte Feindbild. Und da musste ich erstmal so, ich sag mal, neue Themen, neue Feindbilder suchen. Dass das jetzt im Nachhinein hat sich herausgestellt, dass die Texte eigentlich auch weiterhin aktuell gewesen sind. Das hat sich ja eigentlich doch gar nicht viel geändert. Das merken wir ja jetzt, dass wir viele alte Lieder spielen und die passen immer noch wie Arsch auf Eimer. Aber damals war das für uns jetzt auch nicht so klar und das ist, wie gesagt, die Leute hatten dann auch alle irgendwie mit anderen Dingen zu tun und ja, und da war die Band sozusagen richtig erstmal tot. Also auch aufgelöst. Also das war auch nie abzusehen, dass das dann irgendwann mal wieder zu einer Reunion kommt. Das war damals undenkbar. Und ja, ich habe dann erstmal, obwohl ich auch weiterhin dann zu einzelnen ehemaligen Kaltfront-Mitgliedern Kontakt hatte und wir auch dann noch so andere musikalische Projekte gemacht haben, neue dann, zum Beispiel Crazy Horst, und das ist auch so ein Ausdruck, das 92 haben wir damit angefangen, da war auch einer der letzten Kaltfront-Gitarristen dabei und der Schlagzeuger von Paranoia, also sind immer wieder so die üblichen Verdächtigen. Und das war eben halt ein Projekt mit Neil Young Coverversion. Das war eben auch so Coverversion, weil wir halt noch keinen richtigen neuen, war noch nicht für eigene Sachen, war irgendwie zumindest bei mir noch nicht so richtig die Motivation da. Und das fand ich auch ganz spannend, weil ich bin jetzt nicht unbedingt ein Neil Young Fan gewesen, aber wir haben die Lieder ja auch sehr verändert und das war irgendwie spannend, sich mit der Musik auseinanderzusetzen. Ich habe da auch viel gelernt. Früher Punkrock, da hat man sich 3-4 Akkorde und dann haben alle die runtergespielt. Gitarre, Bass, Gesang, haben alle das Gleiche gemacht, mehr oder weniger. Und Neil Young ist jetzt auch nicht unbedingt das Komplexeste, was es an Musik gibt, aber es war schon mal einen Schritt weiter und auch für mich, um mich damit zu beschäftigen, ich glaube, das habe ich zum ersten Mal sowas wie wirklich Musik gemacht.
1: Ich meine, gerade die lärmigen Stellen bei The Crazy Horse, die passen doch ganz gut zu Kaltfront.
0: Mit Kaltfront hatten wir auch schon in Neil Young Song gecovert, das war dann so das letzte Demo-Tape und das war halt der Einfluss des Gitarristen, der war so ein Neil Young-Fan und hat auch so ein bisschen so eine nasale Stimme gehabt, der konnte das ganz gut.
1: Die war unglaublich nah dran. Ja, dann hast du noch sowas bei Ray and the Rockets, habe ich noch eine Single, hast du da auch mitgewirkt?
0: Ja, da war auch der andere der Gründungsgitarrist von Kaltfront dabei. Ja, das war wieder eine andere Sache, auch wieder so ein Cover-Projekt. Rockabilly-Cover-Version, naja.
1: Du hast ja auch viele Konzerte selber organisiert, glaube ich, in der Dresdner Szene. Und ja, irgendwann hat auch Kaltfront dann halt wieder angefangen, oder?
0: Also ich habe in den 90ern dann mal eine Zeit lang mit anderen zusammen so eine Konzertreihe in so einem kleinen Keller hier in so einem Kulturverein. Da hatten wir dann auch mal die Idee, die Bands, die wir gerne hören würden, einzuladen. Und damals die Kulturverein, die haben noch eine Förderung gekriegt und da konnte man dann auch, ohne sich großartig Sorgen machen zu müssen, ob man die Gagen zahlen können, konnte man halt auch Bands einladen und ja, das war auch eine schöne Zeit, aber ja, hatte ich dann irgendwann auch keinen Bock mehr drauf dann. Und ja, das war dann nochmal eine ganze Ecke später, dass wir dann mit Kaltfront wieder angefangen haben. Kam auch so relativ unerwartet. Da weiß ich jetzt auch gar nicht mehr so genau, wie das jetzt abgelaufen ist, wer die Idee hatte. Und ich konnte es mir eigentlich gar nicht vorstellen. Ich konnte mir gar nicht vorstellen, dass unser Gitarrist wieder mit Kaltfront spielt.

0: nochmal vielleicht eine Frage zur Gegenwart. Dresden ist jetzt auch durch Pegida bekannt geworden. Wie ist denn das für Kaltfront jetzt mit so einer ständigen Präsenz von rechts da irgendwie? Ist das für Kaltfront ein Thema?
1: Naja, es gibt schon auch da gewisse, in unseren Texten wirkt sich das auch schon aus. Zum einen auch, was ich dann auch mit Entsetzen feststellen musste, dass ja manchmal die, dass man aufpassen muss, was man so, auch wenn man so ein bisschen systemkritisch was sagen will, dass man dann nie in die gleiche Wortwahl dieser Leute kommt, weil die halten sich ja auch systemkritisch und die halten sich ja auch für so, wie soll ich sagen, ja, so subversiv. Und da muss man schon ganz schön aufpassen, dass die Texte dann nie so klingen wie, oder die Wortwahl nicht so ist, dass dann plötzlich so Leute denken, oh geil, die da zur Kaltfront, muss ich mal gehen. Ja, die würden dann natürlich auch sich ein bisschen ärgern oder die würden das dann wahrscheinlich bereuen oder die wären entsetzt, weil wir ja auch zum Beispiel Mission Lifeline unterstützen und solche Sachen. Das hat uns auch einige Fans gekostet. Aber da muss ich sagen, solche Leute wollen wir da auch nicht unbedingt haben. Die können gerne gehen und können sich dann gerne, was weiß ich, Freiwild oder Böse Onkels anhören.

0: kann mich jetzt nicht mehr richtig in mich hineinversetzen, wie ich vor 30 Jahren gedacht und gefühlt habe. Hm. Und was da die Intentionen waren, auch jetzt gerade mit Texten oder mit Texten, das kann ich zur Not noch, weil, ja, das kommt halt drauf an, aber so gewisse Dinge, die Stimmung von damals kann ich nicht mehr reproduzieren, oder ich kann mich da nicht mehr hineinversetzen. Das war ja alles auch so eine Gefühls, also was man gar nicht so in Worte fassen kann. Also ich kann mich noch erinnern, die Anfangszeiten, jetzt noch vor Kaltfront, so diese Anfangszeiten, wo wir ersten, zweiten, dritten Mal mit Punks zusammen waren, also wo wir dann so in Berlin entdeckt hatten und gemerkt haben, ey, da gibt es ja auch Punks, richtig wie im Westen, und uns dann wieder zurück nach Dresden gefahren sind, und eine Woche später sind wir wieder nach Berlin gefahren und haben uns dann so versucht, auch so zu kleiden wie die, und dann wurden wir dort gleich so involviert. Und das war auch so dieser Geruch, die haben ja alle so, oder wir ja auch, mit Rasierschaum die Haare so hochge... Also mit so einem, was man halt zu DDR-Zeiten, da gab es ja nie.
1: Seife oder Ei, klar.
0: Ja, da gab es eben auch nur ein, ich glaube, von Rasierschaum von Florena, und ansonsten, und da rauchen alle gleich irgendwie, und das war so, und so, wenn da so ein Pulk von Punks, da hat man schon diesen Geruch von dem Rasierschaum schon von einer gewissen, also ja, bilde ich mir jetzt so ein, aber zumindest hat sich das so eingebrannt als Erinnerung, aber das ist halt, da gibt es viele andere Dinge, wo ich auch so denke, ja, da war irgendwas, das war auch so rein von der Stimmung her was Spezielles, das kann man nie mehr, das ist heute, also das war dann schon 5 Jahre später nicht mehr so, da hat sich das schon verändert gehabt, und das, ich weiß nicht, wir sind ja auch ziemlich, also die Clique, wo ich mit dabei war, die so in Dresden als Erste da waren, die waren, wir waren dann nach, ich glaube es waren nicht mal 5 Jahre, schon wieder raus, also mit Kaltfront, wo wir mit Kaltfront angefangen haben, da waren wir eigentlich auch, hatten wir mit Punk nicht mehr am Hut, so in dem Sinne, zumindest äußerlich nie, und das war dann schon wieder eine ganz andere Generation, was dann gekommen ist, die auch wieder anders getickt haben als wir, und die konnten die uns, wir waren alte Männer für die, und die waren für uns so, ja, halt Kid-Punks, und die Punk nie verstanden haben.

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1: Für mich haben sich so Paranoia und Kaltfront auch so ein bisschen überschnitten, da so Songs wie Karriere, glaube ich, auch von beiden Gruppen interpretiert wurden.
2: Allerdings aber dann so ein bisschen mit veränderten Texten, also Nachts in den Straßen und Karriere. Aber
1: Ja, für mich waren den Texten da auch immer bei beiden Gruppen eigentlich so bei sowas wie Nachts in den Straßen so eine gewisse Düsternis, also dann dem Text ist von einem besonderen grauen Licht die Rede. Also war da so eine Melancholie, war das Dresden oder waren das eher persönliche Sachen, die da mit reingekommen sind? Falls du dich erinnern kannst.
2: Naja, das wird sicher alles eine Rolle spielen, aber Schrammel hatte das mal gut auf den Punkt gebracht. Und zwar ging es da um ein anderes Lied, ging um Therese, und da sagt, das wäre genau sein, so die, das Gefühl, was er hatte, Dresden, diese Stimmung und so, das ich kann das jetzt auch nie wiedergeben, aber da konnte ich so ein bisschen so zumindest so ahnen, was manche Leute so empfinden, wenn sie die Texte dann hören, und also so eine, was man vielleicht jetzt auch nicht so in Worten ausdrücken kann, einfach so eine Grundstimmung, die sie in Erinnerung behalten haben aus der Zeit. Da kann Licht, da kann da Töne, da können irgendwelche, ja, so Stimmungsbilder einfach eine Rolle spielen. Das muss jetzt gar nicht so wortwörtlich auf also jeder Satz oder jedes Adjektiv da irgendwie so hinhauen, aber so das Gesamtbild ergibt dann vielleicht so eine typische Stimmung.
1: Wir sind ja jetzt im Radio hier, du zumindest telefonisch, wie wichtig waren für dich, also für die frühe Zeit vielleicht von Paranoia, das Radio allgemein und dann vielleicht später für Kaltfront auch so Sendungen wie das Paroktikum mit Lutz Schramm?
2: Also bei Paranoia hat das Radio überhaupt keine Rolle gespielt. Also ich sag bloß nochmal, Paranoia existierte so von, ja, grob gesagt von 82, da hieß das, die Band zwar noch anders, aber wir haben so 82 angefangen, hatten dann öfters mal einen Namen gewechselt und dann so die letzte Zeit hieß es dann längeren Zeitraum Paranoia, und wie gesagt, bis Mitte 85 ungefähr, und da war, habe ich zumindest, zufällig, und das war eigentlich auch so mit mein erster Kontakt mit Punk, das war auf Radio Luxemburg, was wir in Dresden irgendwo auf Mittelwelle empfangen konnten, kam Sid Vicious, also Sex Pistols, wo Sid Vicious My Way singt, und das war im Prinzip so mein erster, und da war ich irgendwie ziemlich, das hat mich fasziniert, wie jemand sowas Schreckliches oder so schrecklich singen konnte und dass das dann auch noch im Radio gespielt wurde. Und naja, dann habe ich ihm doch, ja, stimmt, in gewisser Weise hat Radio schon eine Rolle gespielt, auch damals schon. Wir konnten dann irgendwie, da habe ich dann auch mal lange gesucht an dem Regler gedreht, bis ich dann irgendwie gefunden hatte, BFBS, die John Peel, auch die Sendung von John Peel, ausgestrahlt haben. Aber das war immer so Zufall, ich wusste auch immer nicht, wann das kommt und so. Da habe ich eben, wie gesagt,
1: Hallo, bist du noch da?
2: Hallo?
1: Hallo, das war ein, ich weiß nicht, wo das Signal herkam.
2: Wir werden wahrscheinlich abgehört hier.
1: Ja, okay, die Stasi. Erzähl einfach weiter.
2: Ja, das habe ich dann irgendwann auch mal zufällig entdeckt und da lief natürlich dann auch interessante Musik. Aber was das DDR-Radio anging, das hat überhaupt keine Rolle gespielt. Erst als ich dann, das war auch so eine Zufallsentdeckung, als ich das erste Mal Paroktikum gehört habe, da dachte ich, was ist denn das? Habe ich auch zweimal hingeguckt, ist das jetzt wirklich DT64? Und ja, das war schon erstaunlich, aber das war auch so ein Zeichen von dieser Veränderung, die dann so ab Mitte der 80er Jahre stattgefunden hat. Das wäre vorher undenkbar gewesen. Und ja, das war schon wichtig. Also da konnte man Tapes hinschicken und es wurde halt gespielt und dadurch hat auch die Band viel größere Aufmerksamkeit gekriegt. Ansonsten, ja, gab es ja nichts, wie man überregional, außer bei Konzerten, aber wie man sonst überregional sich auf, ja, gehört werden konnte.
1: Und im Paroktikum wurde ja auch öfters gespielt dann, ihr wart auch bei Festivals dann in Berlin. Also habt ihr dann auch mehr Publikum erreichen können? War das für euch dann wichtig auch irgendwie oder war das für euch was Besonderes?
2: Ja, das sicher, ohne Paroktikum hätten wir nicht so viele Leute erreicht, das muss man so sagen.
1: Seid ihr auch richtig getourt dann mit Kaltfront durch die DDR?
2: Touren kann man es nicht nennen. Also es waren halt so die üblichen Wochenend-Gigs, also Freitag, Sonnabend oder mal bloß Freitag oder mal bloß Sonnabend. Aber so jetzt eine Woche unterwegs waren wir eigentlich nie.

0: Halt von vorher so die prototypische Kassettenband auch, also was ich auch sehr gut fand, weil ich Kassetten super Medium fand immer. Und dann habt ihr aber auch Platten nochmal aufgenommen im regulären Studio-Sound.
1: Ja, zu DDR-Zeiten konnten wir halt nicht ins Studio oder keine Platten aufnehmen, wir konnten schon ins Studio gehen, aber wir haben dann notgedrungen dann unsere Musik auf Tapes veröffentlicht, das waren jetzt keine regulären Releases, wir haben das halt kopiert, je nach Bedarf. Wenn jemand eine haben wollte, dann haben wir das halt, das Tape kopiert und so weiter. In den 90ern erschien dann Kaltfront, also auf Samplern, zum Beispiel auf den Höni, auf so einem Höni-Sampler. Höni Records, sicher gibt es bessere Zeiten, doch diese war die unsere, so ganzen Ostpunk-Sachen zusammengetragen hat. Ich glaube, das war so mit der erste Sampler, der da erschienen ist. Mittlerweile gibt es ja hunderte. Aber dann hat jemand aus der Gegend um Großenhain, der in einer Band namens Die Bottles gespielt hat und der so ein kleines Plattenlabel hat, Rundling Records, und der ein großer Kaltfront-Fan ist, der hat dann irgendwann mal angefragt, er würde gerne so ein altes Tape von uns als LP rausbringen. Das war ein Live-Tape von 1988 und das erschien dann, ich glaube 2000 oder 1999, erschien das dann bei ihm auf Rundling. Also ich habe mich so gewundert und gedacht, was soll denn das? Willst du den alten Mist hier nochmal? Das gibt es ja schon als Tape und die Aufnahmen sind da auch nicht so besonders. Aber der war da sehr dran interessiert und hat das dann gemacht und es ist auch, ging weg wie warme Semmeln. Also das war dann die erste Platte, allerdings eben noch keine neuen Aufnahmen, sondern das war die erste richtige LP von Kaltfront, also wo die Aufnahmen auf Vinyl erschienen sind. Ja, dann im Rahmen der Reunion 2005 hat er dann nochmal einen Sampler mit alten Studio, also Proberaumaufnahmen rausgebracht. Und wir haben dann so nach und nach auch mit der, also nachdem die Band wieder existiert hat, so einzeln immer mal so drei Songs aufgenommen, so je nachdem, wie wir Zeit und Geld hatten. Und als dann genug Songs zusammengekommen sind, haben wir 2010, ich sag mal so die erste LP veröffentlicht mit neuem Material. Die ist zwischen allen Fronten.

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4: Ja, wunderschönen guten Abend im UKW-Programm von Radio Blau an diesem Donnerstag, dem 14. Mai. Wir haben es genau um 18 Uhr. Ihr hört Radio Blau auf UKW, möglicherweise auf 99,2 oder auf den anderen Frequenzen. Auf DAB Plus könnt ihr es auch empfangen und im Internet unter stream.radioblau.de. 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Da sind die einführenden Kurse auf der rechten Seite aufgelistet. Und im heutigen Programm erwartet euch um 18 Uhr wie jeden Montag und jeden Donnerstag erstmal Jung und Blau. Dann geht es auch weiter mit der Sendung Aktuell, mit Gesprächen heute auch zum Tag. Dann geht es weiter um 20 Uhr mit der Sendung 45 Minutes mit Indie-Pop und so weiter. Dann kommt um 10 Ding-Dong mit Bert aus seinem Schallplattenzimmer und dann geht's weiter im Nachtprogramm. Jetzt aber erstmal Jung und Blau.
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8: Cut. Ich bin Levi und wir kommen aus dem Kindergarten Sonnenstrahl.
9: Mein Name ist Ilana und hallo Mama, hallo Papa.
10: Ich bin Emil und ich grüße auch alle anderen, die zuhören.
9: Ich bin Filana und ihr hört jetzt gleich Lichterkinder, weil ich habe mir das Lied ausgesucht, weil die Stimme ist schön.

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0: Das war das Lied Dance Monkey. Ich habe mir das ausgesucht, weil das Lied immer schön ist für mich. Und ich höre das immer, wenn ich im Zug bin. Livi, was wünschst du dir?
1: Ich wünsche mir das Lied Quatsch mit Soße. Ich höre das immer nachmittags gerne in meiner Kloschecke.
2: 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Das Essen steht auf dem Tisch. Heute gibt es etwas ganz Besonderes. Eure Leibspeise. 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

0: Ich wollte einfach mein Lieblingstier sagen.
1: Ich bin Emil und mein Lieblingstier ist Schlange, Eidechse und Chamäleon, weil die sich einfach so gut tarnen können. Manche Schlangen sind auch braun oder können sich auch gut tarnen im Wasser oder Pflanzen.
2: Ich bin Amina und Lieblingskatze.
3: Levi ist mein Name und mein Lieblingstier ist Schildkröte und Katze, weil das einfach coole Tiere sind, finde ich.
4: Florian, Schildkröte und Katze.
5: Ich heiße Lana und mein Lieblingstier ist Fuchs und Katze und Hund. Sind halt flauschig.
6: Julika und
7: Ja, ich habe heute kein Lieblingstier.
8: Ich mag alle Tiere.
9: Ich heiße Wenke und die Katze ist mein Lieblingstier. Fuchs und Hund ist meine alles.
10: Mein Name ist Matteo und mein Lieblingstier sind Katze und noch ein paar andere. Und warum ich sie mag, weiß ich auch nicht.
11: Mein Name ist Selina und mein Lieblingstier ist auch die Katze. Und weil ich schon immer Katzen hatte und die immer so schön schmusig sind, flauschig und die schön kuscheln.
12: Hallo, ich bin Dani und meine Lieblingstiere sind tatsächlich auch Katzen, weil ich immer welche hatte und Katzen mag. Und nicht nur zu Hause Katzen, sondern mein Lieblingstier ist auch der schwarze Panther. Der gehört ja auch zu den Katzen. Die sind so schön wild und die lassen sich nichts sagen. Ja.
13: Kasimir ist mein Name. Eigentlich mag ich alle Tiere außer Zecken und Stechmücken, die mag ich nicht.
14: Ich heiße Jama und ich mag gerne Katzen und Hunde, weil ich die einfach mag.
15: Ich heiße Pris und ich liebe Katze, weil ich das einfach mag.
16: Mein Name ist Doro und meine Lieblingstiere sind die Mantarochen, weil ich das Meer liebe und weil ich das einfach wunderschön finde, wie die unter Wasser fliegen. Ich habe die allerdings live auch noch nie gesehen.
17: Johanna, hab dein Lieblingstier. Ich heiße Rita und mein Lieblingstier ist eine Katze, ein Hund und ein Pferd. Weil sie schön flausig sind und weil man auf einem Pferd reiten kann. Und die sind halt auch einfach auch toll.
18: Das ist Kira und Lieblingskatze.
12: Bist du Amen?
19: Ja!

0: Hallo, ich bin Yama und ich mag Wo ist meine Mama? Und wir haben das Lied gerade erst noch gehört.
1: Ich bin Kasimir und mein Lieblingslied ist der Piper Putziger Igel.
2: Wer kennt das Lied vom Putzigen Igel?
3: Na, wir alle!

0: Hallo, mein Name ist Johanna und ich bin 5 Jahre alt. Und mein Lieblingslied ist Nobody's Perfect.
1: Ich bin Rita und mein Lied heißt Anders ist gut. Das Lied ist aus dem Bibi und Tina Film und also mir gefällt das Lied und ich mag auch Pferde und ich mag auch Hunde und ich mag Pferde, weil man auf ihnen reiten kann und so. Und sie sind halt einfach auch toll und ich mag Katzen. Katzen sind so kuschelig und ich habe schon mal gehört von einer Geschichte auf der Tonybox. Eine Tonybox ist was, wo man Tonyfiguren draufstellt. Und da habe ich schon mal gehört, dass Katzen in einem Katzenrestaurant waren und es gab da eine Riesenkatze. Die sind aber sanft und flauschig. Also diese Riesenkatzen, diese sind sehr anhänglich und so. Und Hunde sind halt auch weich und die mag ich auch.

0: Hallo, ich bin Florian. Ich habe mir das Lied Aloreleis 110 und ich habe es mir ausgesucht, weil ich es mag. Jetzt kommt Matteo.
1: Hallo, ich bin Matteo. Mein Lieblingslied ist Goldust und warum ich es mag, weiß ich nicht so richtig. Und

0: Hallo, ich bin Amina.
1: Und ich bin Kira.
0: Unser Lieblingslied ist
1: Guck mal diese Biene da.

Hallo, ich bin Wenke. Ja, ich habe mir ein Max Habe ausgesucht von Fahrrad. Und ich mag das, weil es so schön ist. Weil ich gern Fahrrad fahre.

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Hallo, mein Name ist Pris und es hat mich ein Lied aus dem Suchgurt von Handschrift. It's my Lied bei School.

0: Ich heiße Julika und ich habe mir das Lied gewünscht für Elise.
1: Und so sitze ich also wieder hier und über 4 Stunden Klavier. Und das alles nur, damit ich ihr damit gebührend imponier. Es heißt ja immer wieder, dass wenn man gut Klavier spielen kann, dann wird man angeblich zu Don Juan und kommt bei Frauen total gut an. Ich dachte, na dann setz ich mich ran und pack es an und ich begann. Und nun übe ich schon monatelang voll Tatendrang und Überschwang und manchmal geradezu wie unter Zwang an diesem Stück und meinem Klang. Und zwar so lang, bis ich es kann und hab hier Fun mit Ludwig Fun. Und wenn ich es irgendwann dann endlich kann, hoffe ich sehr, dass es dann quasi wie am Schnürchen funktioniert und sie sich für mich interessiert. Tut sie das nicht, krieg ich die Krise. Was täte ich nicht alles für Elise? Ich übte selbst all die schnellen und schweren Stellen wie etwa diese. Es ist soweit, ich bin bereit, also verabrede ich mich mit ihr. Und zwar bei mir, so gegen 4, und setz mich beiläufig an das Klavier und sage, hey, hör mal hier, du schaust mich an, doch gerade dann, bevor ich anfangen kann, erzählst du mir, da bahne sich grad etwas an mit einem anderen Mann, der ziehe dich mit allem, was er kann, gerade total in seinen Bann. Ihr habt euch bereits geküsst,

0: Und so sitz ich also wieder hier und bin echt tierisch deprimiert und frage mich, warum das immer mir und immer wieder passiert. Weshalb ich schmoll voller Groll und denk, na toll, und was das soll. Von nun an spiele ich auf der Klaviatur nicht mehr in Dur, sondern in Moll. Und statt für dich spiele ich ab heute nur noch für mich, ich hab die Schnauze voll.
1: Ich würde meinen Eltern noch einen schönen Tag wünschen.
2: Na, hallo, mein Papa, hi, Mama. Ich hab euch lieb und ich wünsche euch einen schönen Tag. Ciao!
3: Ich wünsche meiner Mama einen schönen Tag und ich liebe euch richtig dolle. Tschüss, Mama und Papa. Wir gehen jetzt wieder zu der Kita und danach holt ihr mich ab.
4: Es war eine Sendung von Kita Sonnenstrahl. Danke fürs Zuhören.

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4: Prinz.

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5: Ja, wunderschönen guten Abend in der Sendung Aktuell am heutigen Donnerstag, dem 14. Mai. Wir haben es genau um 7, heute mit ganz schönen Themen, die wir rausgesucht haben. Einerseits hören wir ein Gespräch, das ich geführt habe vor der Sendung mit Tobias Johann, das ist der Herausgeber des Buches Jüdische Identitäten und Antisemitismus im Punk. Das ist vor kurzem im Verbrecher Verlag erschienen. Außerdem ist er Soziologe und mitwirkt am Punk-Fanzine Ostsaarzorn, das es schon eine ganze Weile gibt und das 2022 auch schon mit einer Sonderausgabe zum Thema Punk and Jewishness, also Punk und jüdische Identität, aufgewartet hat. Und außerdem hören wir noch einen kleinen Beitrag, ein Feature über die Band Tolar aus Grenoble, aus Frankreich kamen die und sind aber nicht mehr existent, aber jemand hat sich auf die Suche gemacht nach ihnen in Grenoble. Und wir hören außerdem noch einen kleinen Schnipsel, ein Live-Telefongespräch vom Radiocamp, hoffentlich, wenn die Verbindung zustande kommt, denn am Bodensee ist gerade das Radiocamp und schon seit, glaube ich, Mittwoch oder so oder Dienstag sogar schon ist das da, geht noch bis zum Wochenende. Da treffen sich ganz viele Radiomachende von freien Radios in ganz Deutschland und ja, ich bin mal ein bisschen gespannt, was die da so treiben am Bodensee, wie das Wetter ist, ob das auch so wechselhaft ist wie hier. Und jetzt aber vielleicht auch ganz passend zu dem Thema und auch im Buch mit drin, die Band Hajde Evot, die werden am Sonntag spielen in Leipzig im Coney Island, nämlich genau gesagt. Das gehört jetzt auch ein bisschen zu den Ausgeh-Tipps also mit dazu, zusammen mit Bella and the Bizarre. Wie gesagt, am Sonntag, dem 17. Mai, ist das Konzert Hajde Evot, wenn ich das richtig ausspreche. Das könnte sich auch anders aussprechen. Von denen haben wir jetzt nämlich erstmal ein Stück, das Stück Schmetterling, das auch ein bisschen auf Deutsch gedichtet ist.
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Ja, toller Song auf jeden Fall von Hazelwood. Aus Tel Aviv kommen die und sind in der Gegenwart auch viel in Europa unterwegs. Und ja, einhaltend passt das jetzt auch ganz gut zu dem Buch, das ich vorstellen will, über jüdische Identität und Punk und Antisemitismus, ist im Verbrecherverlag erschienen, enthält sehr schöne eigentlich Beiträge drin, also so eine Art Sammelband, der halt verschiedene Dinge beleuchtet, also einerseits die Geschichte natürlich der jüdischen Identität im Punk, die vielleicht nicht ganz überraschend mit dem Entstehen von Punk in den USA auch ein bisschen zusammenhängt, die Ramones und ähnliche Band Richard Hell and the Voidoids, die waren alle auch, hatten teilweise auch eine jüdische Familiengeschichte, die sich dann aber mehr oder minder auch häufig dann doch in den Songs auch irgendwie verschlüsselt, manchmal wiedergefunden hat. Bei den Ramones zum Beispiel könnte man da einige Songs wie Blitzkrieg Bob zum Beispiel nennen. Auch später gab es natürlich noch Bands, die diese jüdische Identität oder jüdische Familiengeschichte hatten und wo sich das auch in den Songs irgendwie dann wiedergefunden hat in der einen oder anderen Art. Zum Beispiel könnte ich da die Gruppe The Long Decline auch nennen, deren Sänger Kenny Wisdom. Die waren in den 90er Jahren in London unterwegs. Ich habe die auch mal gesehen in London. Da haben die gespielt bei der London Squatters Week 1997, genau gesagt. Und von denen hatte ich dann auch so eine Single mit dem Titel I'm a Jew, die genau dieses Thema auch so ein bisschen verhandelt. Antisemitismus und auch die eigene Identität natürlich. Vielleicht hören wir das Lied auch erstmal zu Beginn. Dann geht es weiter mit dem Gespräch, das ich, wie gesagt, mit Tobias Johann geführt habe darüber, über das Thema.

0: Das ist die Gruppe The Long Decline mit dem Song I'm a Jew. Das ist 1994, glaube ich, ungefähr erschienen damals auf einer Single. Und es war so eine Art All-Star-Band der Londoner Szene. Da war Mark Perry dabei von Alternative TV, einer der frühesten Punks in London. Und Vic Godard von der Gruppe Subway Sect, so aus der ganz frühen Szene. Und eben Kenny Wisdom am Gesang. Jetzt auch nochmal was Neueres von denen rausgekommen, irgendwann vor einer Weile. Aber wir gehen jetzt erstmal über zu dem Gespräch, das ich geführt habe. Nun unterhalte ich mich mit Tobias Johann, Herausgeber des Buches Jüdische Identitäten und Antisemitismus im Punk. Außerdem bist du Soziologe und auch Mitwirkender am Punk-Fanzine Ostsaarzorn, das schon 2022 auch so eine Sonderausgabe hatte zum Thema Punk and Jewishness. Die Verbindung von Punk und jüdischer Identität wurde ja schon auch bereits um 2008 herum in dem Buch Die Heebie-Jeebies im CBGBs, die jüdischen Wurzeln des Punk von Steven D. Bieber aufgearbeitet. Das wurde dann später im Ventilverlag auch in Deutschland veröffentlicht. Was hat denn euer Interesse an dem Thema eigentlich ausgelöst?
1: Ja, mein Mitherausgeber Andreas Borch und ich, wir beschäftigen uns beide schon eine ganze Weile auch wissenschaftlich mit dem Thema Antisemitismus. Aber seit unserer Jugend haben wir beide unterschiedlich starke Berührungspunkte mit Punk, sind mit der Musik, mit verschiedenen Szenen verbunden, haben teilweise selbst Konzerte besucht und veranstaltet. Seit ein paar Jahren habe ich auch an dem besagten Fanzine mitgearbeitet, das sich eigentlich eher so kritisch-satirisch mit der eigenen Subkultur beschäftigt. Von Andreas Borch kam dann 2022 die Idee, dass man auch mal kritisch auf die eigene Punk-Szene gucken könnte, mit Blick auf antisemitische Tendenzen, die da auch schon hier und da aufgeschieden sind und dass es da einen gewissen Sensibilisierungsbedarf gibt. Das Ganze natürlich noch vor dem 7.10. und alles hat sich nochmal maßgeblich verschärft. Und unsere Idee war, wenn man sich stärker mit jüdischer Punkgeschichte und Gegenwart beschäftigen könnte, dann könnte das vielleicht sozusagen durch die Hintertür auch eine Sensibilisierung für Antisemitismus auslösen. So entstand dann eine Sonderausgabe meines Zines und ein Kulturfestival, was Andreas in Trier organisiert hat. Die Grundidee ist da dieselbe wie jetzt auch bei unserem Buchprojekt, nämlich dass eine Auseinandersetzung mit starken, widerständischen jüdischen Role Models im Punk, Juden und Jüdinnen, aus der ihnen von der Gesellschaft oftmals zugeschriebenen Opferrolle als primär Betroffene von Antisemitismus herausholt und die Szene eben kapieren muss, dass auch Juden und Jüdinnen selbstverständlicher Teil von Punk schon immer waren, sind und auch zukünftig sein werden. Mit dem Fanzine waren wir dann auf Lesetour. Nach dem 7. Oktober war der Bedarf nach Diskussionsräumen riesig. Überall fehlte es an solchen Orten, an denen man sich mit der Thematik in aller Komplexität auseinandersetzen kann. Die Verunsicherung war groß, aber auch das Interesse an dem Thema. Und so entstand letzten Endes die Idee für ein Buch, das viele der Themen nochmal vertieft. Einerseits jüdische Punkgeschichte und Gegenwart, andererseits Antisemitismus im Punk und versucht, so ein paar Dinge zusammenzubringen und vielleicht auch mal zusammenzudenken auf eine bisher noch nicht existente Art und Weise.
0: Du hast das jetzt ja schon so ein bisschen erklärt. Das Fanzine Ostsaarzorn zum Thema ist eben 2022 rausgekommen. Dann geschah dieser Terrorangriff der Hamas und der Verbündeten am 7. Oktober 2023, was dann natürlich krasse Folgen hatte für die Menschen in Gaza, aber auch für die in Israel natürlich. Aber es hat auch den israelbezogenen Antisemitismus in den vielleicht musikalischen Subkulturen, so Hip-Hop, Punk, auch verstärkt mitunter, weil die Rollen von Hamas und Verbündeten in den Angriffen teilweise dann auch ein bisschen verklärt wurde oder romantisiert wurde oder negiert wurde. Welche Rollen spielt das in eurem Buch, also diese gegenwärtige Situation?
1: Genau, also der Ausgangspunkt ist natürlich, dass dieser wirklich schreckliche, verheerende Angriff der Hamas auf die Zivilgesellschaft in Israel und ja teilweise auch auf Subkultur, also auch auf das Nova Festival, halt weltweit zu massiven Auswirkungen für jüdische Gemeinden und jüdische Menschen geführt hat und eben zu einem massiven Anstieg von antisemitischen Vorfällen, aber auch zu einer Radikalisierung von bestimmten ohnehin schon israelfeindlichen Milieus, die oftmals gar keinen großen Unterschied mehr in ihrem Auftreten machen zwischen Israelis und Jüdinnen und Juden und das Ganze auch in sich progressiv verstehenden Milieus, du hast das gesagt, auch im Punk ist das natürlich der Fall. Es gab im Punk weltweit kaum Empathie und Solidaritätsbekundungen für die jüdischen Opfer des Massakers vom 7.10. Im Gegenteil kippte es schon sehr, sehr früh vielerorts eine sehr eindeutige Parteinahme und Positionierung für die in Anführungszeichen palästinensische Sache. Differenzierte Perspektiven, die der Komplexität der Situation vor Ort gerecht werden, finden sich da tatsächlich eher selten. In dem Buch behandeln Texte jetzt diverse Beispiele, wo solche Positionierungen auch ins Antisemitische kippen können, zeichnen das sehr, sehr kleinteilig nach, am Beispiel von Hardcore-Punk, auch am Beispiel von der Riot-Girl-Bewegung und einer queer-feministischen Punk-Szene in den USA. Aber es geht eben auch darum zu zeigen, wie unterschiedlich jüdische Punks die Entwicklung seit dem 7.10. erleben, sowohl in den USA als auch in Deutschland.
0: Ihr präsentiert ja doch auch eine ziemlich erstaunliche Bandbreite von möglichen Erscheinungsformen jüdischer Identität im Punk. Also für mich war da auch noch einiges durchaus auch neu, was es da so alles gibt. Und das hat sich auch ziemlich entwickelt, glaube ich. Punk ist eben nicht mehr dieses 80er-Jahre-Ding, sondern danach gab es noch weitere Entwicklungen. Und es geht natürlich im Buch auch viel um Punk in Israel und in den USA, weil das eben naheliegend ist. Was die deutschsprachige Punk-Szene angeht, ist das ja vermutlich auch schon schwieriger, etwas überhaupt Punks zu finden, die über ihr Jüdischsein in der Szene berichten wollen oder können. Was habt ihr da vorgefunden?
1: Ja, das mag vielleicht für den einen oder die andere überraschend sein, aber auch hierzulande gab und gibt es schon immer Juden und Jüdinnen im Punk. Für das Buch habe ich mit mehreren jüdischen Punks in Deutschland Interviews geführt und tatsächlich mal offen gefragt, wie erlebt ihr oder wie habt ihr Punk in Deutschland erlebt? Wie ist quasi eure Lebensrealität als jüdische Punks in Deutschland? Und das Interessante ist, das sind Personen aus verschiedenen Altersgruppen, die haben Punk tatsächlich in verschiedenen Jahrzehnten auch erlebt, in unterschiedlichen Städten in Deutschland, haben unterschiedliche Szenen gesehen und daran teilgenommen und haben auch unterschiedliche persönliche, familiäre Migrationsbiografien, also mal mit, mal ohne Berührungspunkte zu Israel und zum Nahen Osten. Und naja, was die eint ist, dass sie ihre jüdischen Identitäten bewusst immer im Plural in dem Buch oftmals eben nicht an die große Glocke hängen. Das hat verschiedene Gründe. Antisemitismus ist mit Sicherheit einer davon. Die schildern in den Texten in dem Buch sehr unterschiedliche Erfahrungen in diesen Punk-Szenen, aber alle eint so ein bisschen der Wunsch, dass sich Subkulturen wie Punk auch stärker und klarer gegen Antisemitismus aussprechen und positionieren, da das eben auch entscheidend ist für deren Sicherheits- und Zugehörigkeitsgefühl letzten Endes in diesen Szenen, die zwar jetzt keine, im Fall von Punk, keine klare, eindeutige politische Ausrichtung oder Agenda haben, aber wo es doch um radikale Inklusivität geht. Also jeder darf letzten Endes mitmachen und Punk sein und das wäre schon mal ein ganz schöner Schritt nach vorne, wenn das auch für eine Ansage gegen Antisemitismus wirklich gelten würde, wie Punk das ja auch im Fall von Rassismus oder Rechtsextremismus seit Jahrzehnten ganz gut hinkriegt und auch glaubhaft vertreten kann nach außen.
0: Ihr habt euch auch mit Erscheinungsformen des Jüdischseins in Punk-Fernsehens beschäftigt und ich habe dann auch nochmal so ein bisschen geplättert in alten Heftchen, die ich zu Hause rumliegen habe. Und ja, ist nicht so einfach, weil Punk natürlich auch immer so ein bisschen Identität sowas ist, was halt, ja, wo Punk sich gegen festgefügte Identitäten vielleicht so ein bisschen dagegen gewehrt hat, also eher säkular orientiert war und auch Identität so in Frage gestellt hat. Es gab also gar nicht so wenige Punks mit so einer jüdischen Biografie trotzdem, wie etwa Michael Board beim Maximum Rock'n'Roll. Da wurde das doch auch häufiger doch auch thematisiert, in den Kolumnen zumindest, habe ich gefunden. Auf was für Fanzines seid ihr da noch gestoßen? Es gab ja dann noch später noch eine intensive Fanzine-Szene in den 90er und 2000er Jahren und noch danach.
1: Genau, Fanzines sind insofern interessant, als dass da halt tatsächlich Diskussionen geführt werden, die im Punk jetzt beispielsweise in sehr, sehr knappen Songtexten meistens nicht ausgeführt werden. Und seit Beginn an gibt es Fanzines, also Eigenmedien aus der Szene, wo Punks Texte schreiben und sich selbst irgendwie zu bestimmten Themen positionieren, wo auch Diskussionen stattfinden. Und ein längerer Text in dem Buch beschäftigt sich intensiv mit einem von der amerikanischen Fanzine-Macherin Jennifer Blayer herausgegebenen Zine namens Mazel Tov Cocktail, aka Jewcore. Das ist aus den 90ern. Die war damals ein junges Riot Girl und war als Jüdin in der feministischen Punk-Szene seinerzeit vom Gefühl her sehr allein und so ein bisschen eine Außenseiterin. Und die hat über Annoncen in anderen Fanzines, also das muss man sich vorstellen, als noch vor Internet-Ära, einen Open Call und verschiedene Annoncen gestartet, um andere jüdische Punks zu finden, um sich mit denen auszutauschen. Sie war erfolgreich, hat über 30 Personen zusammengetrommelt, die sie auch zum größten Teil halt eben überhaupt nicht kannte vorher. Und hat so mit Mazel Tov Cocktail das erste jüdische Punk-Fanzine oder dezidiert jüdische Punk-Fanzine überhaupt verfasst. Und da drin sind wirklich total heterogene Texte, die spiegeln so das volle Spektrum an möglichen jüdischen Identitäten wider, von religiös zu säkular, ist da tatsächlich alles dabei. Viele davon strugglen eben mit dieser Erfahrung, doppelte AußenseiterInnen zu sein, also als Punks irgendwie nicht so richtig in den jüdischen Gemeinden, die oftmals ja auch sehr traditionell, kann man sagen, eingestellt sind, anzukommen und anerkannt zu werden, aber auch irgendwie als Jüdinnen und Juden in einer Gesellschaft, die auch von Antisemitismus geprägt ist, eben in der Punk-Szene ein Stück weit zurückgeworfen werden auf diese Identität, auch wenn Punk, wie du richtig gesagt hast, ja angetreten ist, um Identitäten einen Strich durch die Rechnung zu machen. Naja, und Fanzines bieten da halt eben total wertvolle Quellen, um diese ganzen Pluralitäten auf einmal fassen zu können und diese ganzen Diskurse rund um Teilhabe und Ausschluss zu verstehen. Und wenn man sich so ein Zine wie Mazeltov Cocktail anguckt, sieht man, dass die Debatten in den 90ern in vielerlei Hinsicht auch durchaus schon mal weiter waren, als das aktuell der Fall zu sein scheint.
0: In Bezug auf Israel sind ja auch die Punks mit jüdischer Familiengeschichte gespalten. Antizionistische Einstellungen sind auch da durchaus verbreitet und Israel wird kritisiert, wie natürlich generell Nationalismus und Militarismus im Punk kritisiert werden. Es gibt eben gegen kaum ein Land eine ähnlich aktive Boykottbewegung wie die gegen Israel gerichtete BDS-Bewegung und deren Punk-Szene bezogene Ableger, wie etwa Punks Against Apartheid. Welche Rolle spielen diese Boykottbestrebungen in der Punk-Szene in Deutschland? Das berichtet sich auch teilweise gegen so Konzertorte.
1: Ja, das ist natürlich ein Riesenthema. Ich weiß gar nicht, wo man da am besten anfängt. Also zunächst muss man erstmal sagen, dass Punk natürlich in Israel nochmal erstmal viele Gemeinsamkeiten mit Punk in anderen Orten hat, aber natürlich auch massive Unterschiede dazu, wie jetzt verschiedene Szenen in Deutschland, aber auch in den USA. Auch jüdische Punks in der Diaspora in der USA leben und erleben Punk ja nochmal anders als in Israel vor dem Hintergrund irgendwie einem permanenten Ausnahmezustand und irgendwie alle paar Jahre Krieg. Und in den letzten Jahren ist es ja wirklich so verheerend wie vielleicht noch nie oder zumindest schon lange nicht mehr. Und klar, linke oder auch anarchistische Punks in Israel vertreten in der Regel erstmal antistaatliche Positionen aus den jetzt auch von dir genannten Gründen. Sie leben halt selbst mittendrin in diesem ganzen Ausnahmezustand. Das macht es natürlich durchaus nachvollziehbar, da auch kritisch gegenüber dem eigenen Staat oder halt irgendwie antizionistisch, kann man ja sagen, eingestellt zu sein. In dem Buch beschäftigen wir uns eben auch vor allem damit, wie israelische Punks, aber auch Punks in Deutschland irgendwie trotzdem miteinander ins Gespräch kommen können. Das macht ein Text genau an ein paar persönlichen Erfahrungen nochmal deutlich, dass sich das halt eben lohnt, über Punk, über die Gemeinsamkeiten, auch über diese Differenzen ins Gespräch zu kommen und da vielleicht tatsächlich irgendwie diesen ganzen Boykottbestrebungen, die ja in erster Linie verhindern wollen, dass überhaupt israelische Bands noch auftreten und touren dürfen in Deutschland, wenn sie nicht komplett der eigenen politischen Linie entsprechen, dass die letzten Endes damit nicht durchkommen, weil letzten Endes geht es ja nur irgendwie um Austausch, um Gemeinsamkeit, um Vernetzung und darum im Gespräch zu bleiben. Und naja, wenn Akteure letzten Endes den Staat Israel am liebsten ganz abschaffen würden, der Bevölkerung die Existenzgrundlage entziehen wollen, dann sehe ich da erstmal größere Fragezeichen, wie man da nochmal ins Gespräch kommen will. Und klar, das trifft halt diverse Orte in Deutschland oder jetzt hier in Leipzig, ganz besonders das Corner Island, das die Erfahrung gemacht hat, dass da massive Anfeindungen stattfinden und versucht wird, aktiv möglichst jedes Konzert zu verhindern. Aber Punk bleibt rebellisch und auch da gibt es natürlich Widerstandstendenzen dagegen und eine Szene, die sich das nicht gefallen lässt und die erstmal offensiv gegen Antisemitismus und für jüdische Menschen als Teil der Punk-Szene eintritt.
0: Punk hat ja auch immer Mittel entwickelt oder Kommunikationsmittel auch entwickelt, die ein bisschen differenzierter über Identität vielleicht gesprochen haben, Fanzines oder auch Songtexte, wo eben mitunter auch das möglich war, eben verschiedene Meinungen aufeinanderprallen zu lassen. Vielleicht ist Punk da auch ein Medium, was eigentlich ganz gut geeignet ist, um so ein bisschen tiefer zu blicken. Punk hat auch immer wieder so Mittel an die Hand gegeben, wie man das doch noch seine Meinung eben dagegen stellen kann, gegen was. Also siehst du da Punk auch als ein Ding, wo was so diese klassische Identitätspolitik aus der Gegenwart her manchmal auch ein bisschen wirkt, manchmal auch ein bisschen beschränkt, weil sie Identität so rastermäßig sieht. Siehst du da Punk auch als ein Mittel, um vielleicht auch differenziertere Positionen auch darzustellen?
1: Im besten Falle ja. Ich meine, Punk ist ja dagegen angetreten und eben allzu starre Identitätskonstruktionen erstmal unterlaufen, denen eine Absage erteilen und bietet ja letzten Endes auch eben die Schaffung von neuen, auch spielerischen Identitäten an und hat dadurch natürlich ein relativ großes Subversionspotenzial. Also im Punk ist ja gang und gäbe, dass sich die Personen erstmal neue Namen geben und auch ein Stück weit neue Identitäten als Punks zulegen. Und man kann da viel ausprobieren, man kann sich da viel selbst verwirklichen. Und das ist bei aller Unterschiedlichkeit der verschiedenen ausdifferenzierten Punk-Szenen schon so eine größere Gemeinsamkeit. Und das kann natürlich gerade für Betroffene von verschiedenen Diskriminierungen und Marginalisierungen, auch für Jüdinnen und Juden als Betroffene von Antisemitismus, halt natürlich hochgradig attraktiv sein. Und vielleicht dadurch auch so eine allzu simplen Form von, Identitätspolitik ist ja das große Stichwort, da auch was anderes entgegensetzen, was vielleicht mehr in Richtung Fortschritt oder in Richtung, große Worte, Emanzipation reichen kann.
0: Ihr habt ja das Buch jetzt vor kurzem in Leipzig vorgestellt. Werdet ihr das Buch dann jetzt in nächster Zeit auch noch an anderen Orten vorstellen?
1: Genau, wir haben heute tatsächlich, an dem Tag, an dem wir sprechen, ist das Buch im Buchhandel erhältlich und wir werden in Mannheim sein, im Juni nochmal in Berlin und im Hintergrund laufen sehr, sehr viele Terminplanungen auf Hochtouren. Wir freuen uns natürlich über Einladungen für Buchvorstellungen und kommen gerne mit dem Buch Jüdische Identitäten und Antisemitismus im Punk auch in eure Stadt und scheuen auch nicht die Diskussion und wir freuen uns, wenn die Buchvorstellungen dann tatsächlich die benötigten Diskussionsräume bieten, um über Antisemitismus ins Gespräch zu kommen.
0: Das Buch findet ihr natürlich in eurem bevorzugten Buchladen und natürlich beim Verbrecherverlag. Da könnt ihr einfach gucken nach Jüdische Identitäten und Antisemitismus im Punk. Das ist aber auch beim Verbrecherverlag erhältlich. Und ja, vielleicht noch zum Abschluss die Frage, was macht das Ostzarzorn jetzt eigentlich? Müsst ihr jetzt nur noch Bücher veröffentlichen oder gibt es auch noch Fanzines in der Gegenwart?
1: Es wird auch noch Fanzines geben, aber das liegt alles momentan ein bisschen auf Eis, muss ich verraten an der Stelle. Aber wir arbeiten im Kopf zumindest auch an der nächsten Ausgabe.
0: Dann bedanke ich mich sehr fürs Gespräch bei Tobias Johann. Wie gesagt, Herausgeber des Buches Jüdische Identitäten und Antisemitismus im Punk, erschienen im Verbrecherverlag und ja, wünsche dann noch eine schöne Lesereise mit dem Buch.
1: Vielen Dank.
0: Ja, wir machen jetzt weiter und hören nochmal Musik, nämlich verweisend auch auf Konzerte, die so stattfinden im Con Han Hop, nämlich ein Konzert am Samstag, jetzt diesen kommenden Samstag, das ist ja der 16. Mai, und da spielen Bitchcraft, Aum und Wech. Und von Bitchcraft hören wir ein Stück, nämlich Zukunft von gestern. Das klingt so.

0: Also, seit 2005 ist das Lokal, das Autogerie-Lokal, ein Infoshop und auch ein Ort, an dem Aktivitäten und Zusammenkünfte von Kämpfen und Auseinandersetzungen stattfinden und an denen Informationen verbreitet werden. Man findet da sowohl CDs als auch Fanzines und Broschüren, eine Bibliothek und eine Fanzinothek. Es gibt außerdem auch Zusammenkünfte und Diskussionsrunden über Filme oder Bücher oder Presseartikel und außerdem manchmal Konzerte oder Ausstellungen. Ich finde es schon gut, dass wir morgen da
1: Auf
0: vorbeigehen.
1: jeden Fall. Das hört sich ja auch, wenn wir nicht treffen, das ist geil, darauf vorbeizugehen.
0: Ja.
1: Und da können wir sicher mit irgendwelchen Leuten reden.
0: Cool.
1: Geil, Mann. Richtig geil.
0: Ja.
1: Oh
0: Das
1: Gott, das.
0: bedeutet, morgen steht das auf jeden Fall auf unserem Plan.
1: Ja.
0: Das ist echt ein
1: Was
0: bisschen.
1: hast du die Adresse?
0: Ja, die Adresse ist
1: Geil.
0: hier. 7 rue Pierre Dupont, 38 100 Grenoble.

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0: Hey, let's go.
1: Ja, Mann.
0: Wir sind auch gleich da einfach.
1: Ja, wir werden ihn jetzt hoffentlich treffen. Wir werden ihn nicht erkennen. Aber durch viel Fragen werden wir es herausfinden.
0: Ich habe jetzt irgendwie gerade den Weg gar nicht mehr richtig.
1: Ja, schaut gut aus. Ja. Okay, dann warte mal kurz an. Machen wir jetzt noch mal kurz aus. Wir gehen da jetzt rein.
0: Machen wir erstmal unbemerkt rein.
1: Ja.
0: Schon.
1: Und finde ich schon cool.
0: Dann vielleicht auch erstmal gucken.
1: Erstmal eine Cola Zero trinken.
0: Erstmal den Infoladen angucken.
1: Genau.

0: Okay, also wenn mir eins diese Reise, dieses Abenteuer gezeigt hat, dann ist es, dass es so krass traurig ist, wenn so krasse Bands sich auflösen. Und das ist so vor allem für ihre Fans, aber wie wir jetzt ja auch erfahren haben, auch für die Bandmitglieder selber. So extrem schön wäre, wenn sie sich wieder vereinigen. Und du weißt genau, wen ich damit meine.
1: Ja, fuck. Du hast so recht. Wir haben ja auch unsere Bandgeschichte und unsere Band hat sich ja auch aufgelöst. Und ich musste auch übelst viel darüber nachdenken. Es hat mich auch so doll daran erinnert und so emotional richtig viel hochgeholt. Und es ist, ja, einfach nur krass, was so einerseits wie toll Musik ist, also was für Höhen man erleben kann mit Musik, aber in was für Löcher auch man auch fallen kann. Aber, ja. Mit Tola die Höhen feiern, würde ich sagen.

0: So, eine kleine Huldigung an die Band Tolar, die wir von Radio Quarks übernommen haben. Und vielen Dank dafür auf jeden Fall, dass ich das gleich gekürzt jetzt gespielt habe. Das ist natürlich schade, aber vielleicht kann man das nochmal komplett dann auch unter frei-radios.net da anhören, auch irgendwann. Ja, wir machen jetzt weiter mit Ausgeh-Tipps für die nächsten Tage. Da gibt es ja auch ein bisschen was, was doch los ist. Am Sonntag zum Beispiel ist noch ein Konzert. Bob Dylan wird 85 scheinbar. Das ist ein Konzert in der Mühlstraße 14 am Samstag. Eine Lesung, auch ein Konzert von Thomas Walter und Richard Limbert zu Bob Dylan in den 80er Jahren, also quasi eine Huldigung. Bob Dylan feiert am 24. Mai 2026 seinen 85. Geburtstag und das ist dann der Grund für den Darmstädter Dylan-Kenner Thomas Walter, sein drittes Buch über Bob Dylan zu veröffentlichen. Das wird da präsentiert in der Mühlstraße 14. Das müsste der Mühlkeller sein, denke ich, oder ja, wahrscheinlich. Und dann noch ein weiteres Konzert am Samstag, das ich noch vorstellen wollte, ist das Konzert im Zorro mit Puffer, Science Man und Hi Hazy. Die kommen aus Zagreb, Hi Hazy. Science Man sind aus den USA und Puffer wiederum kommen ebenfalls aus den USA. Wir hören ein Stück von Hi Hazy. Die kommen aus Zagreb, genau gesagt.
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Ja, hi Hacy aus Zagreb, spielen im Zorro am Sonnabend. Und wir spielen noch eine Band, vielleicht, die da spielt, nämlich Science Man. Die kommen aus Buffalo in Bundesstaat New York und klingen so.

0: Ja, das war die Gruppe Hase Evot, die ihr gehört habt aus Tel Aviv. Jetzt geht's weiter mit dem Radiocamp am Bodensee. Ich habe nämlich jetzt Alice in der Leitung. Du bist dort vor Ort. Wie ist denn das Wetter? Das ist ja eine wichtige Frage, glaube ich.
1: Hallo Hilmar. Ja, es ist eigentlich schlecht, unterbrochen mit Sonne. Es ist sehr kalt. Wir haben immer so 12 Grad oder so. Also die Nacht war wirklich sehr schlimm in unseren Schlafsäcken. Aber umso mehr genießt man einfach, wenn die Sonne gerade draußen ist, so wie jetzt. Und allgemein, die Natur hier ist einfach so schön. Wir haben so ein schönes Campinggelände vom DGB. Und ja, einfach schön.
0: Beschreib vielleicht mal das Radiocamp für alle, die das nicht kennen. Was ist das denn? Was trifft sich da so?
1: Ja, also das Radiocamp, das ist ja auf diesem DGB-Gelände. Das ist so ein Bund von Gewerkschaften und wir kommen hier jährlich zusammen und lernen mehr übers Radio, machen Radio, haben Workshops, Maulwürfe. Das ist ein Kollektiv, die kochen immer für uns, auch mit uns gemeinsam, aber genau, das heißt, für Verpflegung ist auch gesorgt. Und dann haben wir halt immer unsere Workshops und heute waren das solche Workshops wie, dass wir unser eigenes Radio gebaut haben und die ganze Technik, so ein Piratenradio. Wir hatten heute zwei ausgebildete Synchronsprecherinnen und ja, die haben auch noch so ein Studium gemacht in ja, so Sprachausbildung und die haben damit uns Trainings gemacht und genau solche Sachen.
0: Und wie ist die Stimmung so? Hast du schon viele andere Radiomenschen getroffen und gehört das auch dazu vielleicht, dass man sich dann so unterhält über Radio machen, dass man so neben den offiziellen Angeboten auch so ein bisschen einfach ja, Leute trifft und so?
1: Ja, also wenn man hier auch ein bisschen länger mit dabei ist und mal so ein, zwei Camps oder andere Radioveranstaltungen in Deutschland mitgemacht hat, dann vernetzt man sich immer besser. Ich bin jetzt das dritte Mal da, das heißt, ich kenne jetzt auch ganz viele Leute schon und wir unterhalten uns sehr viel über unsere Sendungen und was jeder so macht. Es gibt auch Leute, die dann hier gemeinsame Projekte planen oder sich nächstes Jahr für einen anderen Workshop treffen, also verabreden und planen. Genau.
0: Und es gibt auch so eine Art Radio-Olympiade, habe ich auf der Ankündigungsseite zumindest gelesen. War das schon oder ist das noch, wo verschiedene Disziplinen...
1: Die ist jetzt tatsächlich gerade, weil das Radio jetzt Jubiläum feiert hier. Ich glaube irgendwie 10 Jahre oder so. Ich weiß es gar nicht. Ich habe da morgens Kaffee geholt. Also wirklich. Aber genau, dann haben wir so verschiedene Disziplinen. Alles so rund ums Radio und Sachen schneiden in verschiedenen Sprachen auch. Und genau, ja, das ist auch ein cooler Fact. Wir haben hier immer Dolmetscher mit. Das heißt, wenn ihr jetzt Englisch, Französisch oder Farsi sprecht, dann könnt ihr voll gerne auch mit herkommen, weil es gibt Übersetzer.
0: Das ist ja auch nicht so weit von den Grenzen entfernt, von der Schweiz zum Beispiel oder von Frankreich, glaube ich, auch nicht so weit. Sind da auch dann aus den angrenzenden Ländern Radiomachende da?
1: Ja, also wir haben hier wirklich eine ganz bunte Mischung aus verschiedenen Ländern und jedes Jahr sind neue Leute dabei. Genau, also wir haben auch noch Leute aus England zum Beispiel mit da. Wir haben Leute aus Italien mit da. Und wir haben aber auch also Journalistinnen aus Afghanistan. Ja, also wir haben wirklich alles dabei.
0: Was hast du sonst noch so alles gelernt in den Workshops und so weiter? Waren da interessante oder so Podiumsdiskussionen? Gibt es was auch über die Gegenwart und Zukunft des Radios? Ist ja auch nicht so einfach mit ja, der Gegenwart, weil da doch rechte Parteien immer mehr an Einfluss gewinnen und sich das auch so auf so Medien dann ja niederschlagen könnte. Gibt es da auch Debatten und Diskussionen dann über sowas?
1: Ja, also tatsächlich haben wir jetzt heute erst den ersten Workshop-Tag. Das heißt, was da jetzt dann noch so für größere Diskussionen auf uns zukommen, kann ich natürlich jetzt noch nicht sagen, aber ja, die Diskussionen werden definitiv geführt und dieser Austausch findet auch hier sehr statt und ist auch einfach wichtig, um sich ja auch als Gemeinschaft stark zu fühlen und zu wissen auch, wofür wir auch immer so arbeiten und uns einsetzen. Was ich heute noch gelernt habe, was jetzt natürlich jetzt erstmal nicht ganz so spannend klingt, aber heute hatten wir diese Sprachübungen und Stimmübungen Und wir hatten heute ganz viel gelernt über Kieferentspannung und Zungenübungen und auch wie man seine Zunge anspannt und entspannt und wie man einfach mehr Raum im Mund auch erschaffen kann. Und das fand ich sehr neu und spannend.
0: Oh, das musst du mir dann auch beibringen. Genau. Warst du schon schwimmen im Bodensee? Angesichts der Temperaturen vielleicht nicht so einfach.
1: Also Cornelius hat tatsächlich auch schon gemeint, dass du mich das vielleicht fragen wirst. Deswegen haben wir gerade noch ganz schnell gegoogelt, wie viel Grad gerade im Bodensee sind. Und tatsächlich hat der Bodensee gerade nur 12 Grad und heute Morgen hat es ein bisschen geregnet. Das ist mir einfach zu kalt. Wir sind ja den ganzen Tag draußen unter freiem Himmel und in den großen Zelten. Wir haben hier ein großes Zirkuszelt. Wir schlafen alle in Militärzelten oder in unseren eigenen Zelten. Aber im Großen und Ganzen, ja, es ist gerade einfach kein sommerliches Wetter trotzdem.
0: Immerhin kann man noch nicht Schlittschuh laufen auf dem Bodensee.
1: Genau, ja.
0: Ja, Radiocamps findet man auch im Internet, radio.mp, da ist die Internetpräsenz, da weiß man auch, wie man hinkommt, das ist da bestimmt auch vermerkt, also kann man bestimmt noch vorbeikommen, das geht ja auch noch bis Sonntag. Und haben wir noch was vergessen? Gibt es noch was Wichtiges, was du noch sagen möchtest vom Radiocamp, was dir vielleicht noch wichtig ist zu erwähnen?
1: Ja, ich würde es einfach allen empfehlen, die wirklich Lust haben, herzukommen. Wir haben hier Kinderbetreuung, also hier sind wirklich Kleinkinder. Wir haben also wirklich Erwachsene, Jugendliche, wir haben wirklich alle möglichen Strukturen und auch Förderangebote, wie ihr auch eure Workshops dann wirklich gestalten könnt und auch teilnehmen könnt, wenn ihr zum Beispiel ein Kind habt. Wir haben ein Awareness-Team, es sind wirklich alle Leute willkommen, egal ob ihr schon mal Radio gemacht habt oder nicht. Also ich habe gerade mit jemandem geredet, der hat noch nie selber eine eigene Sendung im Radio gemacht, sondern immer nur Technikzeug und aber auch mal so ein normales Führungsworkshop gemacht. Also es sind wirklich alle willkommen, einfach nur Mut haben und mal mitkommen, ja.
0: Ja, das waren doch schöne abschließende Worte. Dann bedanke ich mich sehr bei Alice auf dem Radiocamp am Bodensee, live von dort direkt zugeschaltet. Man hört die Vögel zwitschern, klingt sehr idyllisch auf jeden Fall im Hintergrund.
1: Danke dir, Hilmar.
0: Vielen Dank fürs Gespräch. Ja, wir machen weiter, wir hören nochmal Musik hier in der Sendung. Und ich wünsche euch noch schöne Tage am Bodensee und hoffentlich wird es nochmal ein bisschen wärmer. Wir hören die Gruppe Bitchcraft aus Leipzig, die spielen am Sonnabend im Conhan Hop.

Ja, damit haben wir es geschafft. Wir sind am Ende dieser aktuellen Sendung angelangt. Als nächstes geht es weiter mit den 45 Minutes, die so Indie-Pop und Jangle-Pop und so andere Disziplinen da euch bringen werden. Und wir machen weiter dann im Programm gleich.

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0: Herzlich willkommen bei 45 Minutes.
1: Ja.
0: Schöner Einstieg.
1: Hier zu sein. Ja.
0: Also gerade so mit dem, man denkt immer, es ist schon zu Ende.
1: Da war das erste Mal nach einer Minute DJ-Fallen oder so eingebaut. Ja, finde ich auch schön, so ein bisschen jazzy. Ne? Es ist dann auch so rhythmisch so ein bisschen vertrackt gewesen. Man denkt, es ist Schluss und dann ruft es sich wieder ein. Das eben war Kendra Morris, zu finden auf dem von uns ja auch sehr geschätzten Label Coleman Records, beziehungsweise dem Sublabel Karma Chief Records. Mir ist ein bisschen aufgefallen oder ich bin aufmerksam geworden durch einige Gastauftritte, die sie hatte bei diversen Hip-Hop-Acts, wo ich gemerkt habe, gefällt mir ganz gut. Und und dann habe ich eben auch ihre Solo-Sachen ausgecheckt. Das jetzt stammt von ihrem aktuellen Album. Das ist im letzten Jahr erschienen. Die Platte heißt Next. Und ja, du hast schon während der Track lief gesagt, so ne, ein bisschen Amy Winehouse-Vibes hat das, kann man auf jeden Fall, kann ich auch so unterschreiben. Also viel Soul drin und Jazzy-Vibes und aber die hatten auch ein relativ soundmäßig, ein relativ breites Spektrum, aber alles auf jeden Fall sehr geschmackvoll, ja.
0: Ja, also hatte so einen leicht düsteren Charme auch irgendwie, also eine interessante Mischung. Also so das, was du wahrscheinlich, also das, was so du mit jazzig beschrieben hast, hat mich so ein bisschen an das Düstere von Billie Holiday zum Beispiel erinnert. Also so ganz leicht, ne? War ja eine gute Mischung. Aber ja, cool. Hat mir auch gut gefallen. Cooler Start auf jeden Fall. Und ich kann es aber jetzt irgendwie nicht so richtig erwarten. Hab ein bisschen Angst, dass du mir meinen Eldest Harding-Track stiehlst. Das ist ja hier so. Wir haben ja so ein lustiges, hin und wieder so ein lustiges Battle, dass wenn wir
1: wenn Platten neu rauskommen,
0: die,
1: meinst du?
0: Die gleichen Künstler und Künstlerinnen mögen, dass wir dann mal schauen, wer es zuerst spielt. Und heute will ich es unbedingt zuerst spielen, weil ich das mich wirklich auch in das neue Album von Eldest Harding wieder verliebt habe, mich wieder neu verliebt, aber es gab eigentlich keinen Grund. Ich war gar nicht entliebt, sondern die Liebe ging einfach weiter.
1: Du hast dich neu in Eldest Harding verliebt oder neu in ihr neues Album verliebt?
0: Sowohl als auch. Also vor allem in die Platte natürlich. Ich weiß nicht, ich glaube persönlich ist Eldest Harding jetzt nicht ganz so easy, aber mir genügt sie erstmal als Künstlerin. Und ich finde es einfach immer wieder toll, wenn Leute so diese Mischung hinbekommen, sich selbst treu zu bleiben, aber sich trotzdem immer so ein bisschen weiterzuentwickeln. Also in so einem, ich bin ja so ein Freund von Dingen, die bleiben. Also ich mag das ja, wenn es so eine Kontinuität gibt und habe immer meine Probleme damit, wenn sich Dinge so komplett in komplett andere Gefilde entwickeln. Da habe ich, also da, das ist meistens, geht das bei mir schief. Aber Eldest kriegt es wirklich richtig gut hin, da anzusetzen, wo sie mit Warm Chris aufgehört hat, also dieses deutlich zugänglichere als bei den frühen Sachen, wo sie ja so eine Art Goth-Pop gemacht hat, der noch wirklich recht düster war, ist immer freier, immer offener geworden von den Formen her und was ich bei ihr wirklich so faszinierend finde, ist, dass sie so eine gute, dass sie eine gute Balance zwischen Experiment und Pop hinbekommt, also so, ich finde es, also es ist eigentlich immer so, dass man denkt, wow, sowas habe ich so noch nicht gehört oder es klingt eigentlich total unpoppig, aber trotzdem bekommt sie es hin, so diese Catchiness reinzubekommen und das ist tatsächlich, was ich jetzt spiele, das Stück ist tatsächlich auch sogar von den zugänglichen Sachen noch eins der weniger zugänglichen, also hat so eine interessante Rhythmik, sie hat auch wieder, also sie kriegt es auch wieder hin, irgendwie wieder ein bisschen anders zu singen. Also so irgendwie Wahnsinn bei ihr, obwohl man schon dachte, das ist schon immer irgendwie schräg genug. Ja. Aber kriegt sie ja auch wieder hin. Und ja, also einfach ein Track, der mich wie die ganze Platte eigentlich sehr gefesselt hat und wo es viel zu entdecken gibt. What Am I Gonna Do, textlich auch spannend. Hier kommt Eldest Harding mit einem Stück von ihrem neuen Album Train on the Island.

0: Tja, da haben wir natürlich wieder gerätselt hier, ob es die echte oder die Auto-Harp ist.
1: 45 Minutes Instrumentenkunde.
0: Real Harp.
1: Irgendwas mit Harp.
0: Nein, Auto, ich glaube, es ist eine Auto-Harp.
1: Ja, ja.
0: Auto-Harp.
1: Es klang, also die Töne waren sehr hoch, deswegen hätte ich auch eher auf ein etwas kleineres Seiteninstrument getippt.
0: Ja, und nicht so räumlich.
1: Zither.
0: Naja, die Auto-Harp ist ja quasi
1: Na,
0: die...
1: Zither.
0: Ist ja quasi eine modernere Variante der Zither. Hat mich so vom Vibe her ein bisschen an Soul Coughing und Tune Yards erinnert. Für alle, die die kennen. Also Tune Yards, ein bisschen neueres Projekt. Soul Coughing gab es schon in den 90ern. Ja, so ein interessanter Stilmix. Wie gesagt, etwas für das neue Album, also für die Verhältnisse des neuen Albums, relativ düsterer Song, aber ich fand den sehr, sehr spannend, so von der Struktur her. Hafen/Autohafen Solo gibt es jetzt ja auch nicht alle Tage, insofern
1: ja,
0: klanglich viel zu entdecken.
1: Super, super abgefahren und alles, was du vorhin angesprochen hast, auch bezüglich des neuen Aldous Hardings Albums, konnte man hier drin ja auch hören. Also auch wieder eine stimmliche Facette, die ich so von ihr auch noch nicht kannte. Also mit dieser sehr, sehr tiefen Stimme, mit der sie gesungen hat. Dann fand ich so rhythmisch auch extrem interessant. Da war ja so, das hat teilweise, weiß nicht, es klang so wie so Pauken oder irgendwie sowas. Das war so ein bisschen wie bei Björk, Human Behavior, auch so ein Dumm, Dumm, Dumm, Dumm. Also auf jeden Fall sehr ungewöhnlich. Ich fand es dann doch, du redest ja immer gerne von den alten Aldous Harding als so ein bisschen, dass die so ein bisschen gothic sind. Das fand ich hier durchaus auch. Also das hatte schon was sehr Abgründiges. Und ich habe heute auch tatsächlich irgendwie, weil ich jetzt im ersten Anlauf erstmal noch nicht so richtig warm geworden bin mit dem neuen Aldous Harding Album. Also jedenfalls nicht so, ne, dass ich dachte,
0: ich
1: stand nicht gleich in Flammen. Und ich dachte, ach, eigentlich muss ich mal, ist vielleicht auch mal Zeit, eine Lanze zu brechen für die frühen Aldous Harding, beziehungsweise für das fantastische Album Party. Habe ich zumindest noch in der Hinterhand, schiebe ich jetzt aber nicht hinterher, sondern stattdessen setze ich an dem rhythmischen Brücke an, die du mir gebaut hast, und spiele etwas von dem Londoner Musiker Obongjaya. Hatte ich auch schon mal was von ihm in der Sendung. Der hat viel mit der Rapperin und Sängerin Little Sims zusammen gemacht. Und hat letztes Jahr ein Debütalbum rausgebracht. Das hieß Paradise Now. Habe ich einen Track davon total gefeiert und war dann aber irgendwie, habe mit dem Rest des Albums nicht viel anfangen können. Und bin jetzt neulich aber dann doch über eine zweite Perle auf diesem Album gestoßen, die wir jetzt hören. Und das ist interessanterweise auch wieder eine Zusammenarbeit mit Little Sims. Der Track heißt Talk Olympics. Auch ein ganz netter Track, und da geht es, oh Wunder, natürlich um das Thema, wenn Leute einfach zu viel reden.

0: Okay. Das kann man sich gut vorstellen, dass da jemand zugetextet wurde.
1: Also ja, sehr schön lautmalerisch umgesetzt. Eine der schönsten Zeilen im Text ist: You're chewing on my ear like you're Mike Tyson. Du kaust an meinem Ohr, als wärst du Mike Tyson. Kleiner Background dazu, also Mike Tyson ist ja unter anderem, also natürlich einer der größten Schwergewichtsboxer aller Zeiten, aber natürlich auch berühmt dafür geworden, dass er in einem seiner späteren Kämpfe, glaube ich, tatsächlich einem seiner Gegner zumindest einen Teil seines Ohrs abgebissen hat oder seines Ohrläppchens abgebissen hat.
0: Noch also ein Grund mehr, nicht Boxer zu werden. Ich wusste, dass es eine gute Idee war, nicht Boxer zu werden.
1: Genau, und während der Track lief, haben wir dann uns dann noch versucht zu erinnern, was gab es da noch, und da fiel mir dann noch der Fußballer Luis Suarez ein, der dem, glaube italienischen, ich glaube, das war irgendein Länderspiel gegen Uruguay, gegen Italien, und da, glaube ich, hatte dem der italienischen Abwehrlegende Chiellini, hieß der, glaube ich, in die Schulter
0: alles
1: gebissen.
0: Was du alles im Kopf hast, Klaus.
1: Ja, Wahnsinn. Verrückte Sachen.
0: Richtig, alles stimmt, alles.
1: Hast du schnell recherchiert.
0: Ja. Chiellini, es war aber bei der WM
1: 2014. Ja, ja, ach, also, ne, doch schon eine Weile her, okay.
0: Also war kein...
1: Das war also in Brasilien sogar.
0: Uruguay gegen Italien, ja. Ich glaube, genau, das war ja auch so ein bisschen Sommer. Ist ja meistens findet ja die WM im Sommerloch statt. Und ich weiß auch noch, dass es da, na gut, also das war ja natürlich auch ein bisschen eine Geschichte so, aber da muss, ja, mit diesem Beißen da, ne? Also infantil. So
1: ein da bisschen, muss ich, ne, noch einen dritten loswerden, weil, einfach weil ich das immer so lustig finde zum Thema englische Fußballfans. Die haben ja mitunter sehr kreative Gesänge. Und unter anderem haben sie, ich glaube, Luis Suarez hat ja lange bei Liverpool, glaube ich, gespielt.
0: Mhm, auf jeden Fall.
1: Und andere Vereine, ich weiß nicht, welcher das jetzt war, haben dann Schmähgesänge auf ihn angestimmt im Stadion. Ich weiß nicht, ob das nach 2014, nach der Geschichte war. Auf jeden Fall. Also wenn man jetzt, die Gegner sind ja natürlich immer, dann finden ja dann immer quasi die Schwachstellen, sind ja dann auch bitterböse in ihren Schmähgesängen und haben sich dann eingeschossen auf Luis Suarez leichten Überbiss, den hat, und haben dann gesungen: Luis Suarez, deine Zähne sind im Abseits. Das ist schon irgendwie ein bisschen lustig. Ich finde, also, Luis Suarez, your teeth are offside.
0: Ja, das ist schon witzig, ja.
1: Auf jeden Fall. Also ich glaube, die englische Fußballkultur, muss ich sagen, also das habe ich immer geschätzt, ist wirklich, hat was. Ja,
0: genau. Ja, wir haben ja auch ein Stück englische Punkkultur letzten Freitag im UT erlebt. Ja. War wirklich interessant. Also die Undertones.
1: Nordirische in diesem Fall.
0: Mhm. Sind, aus Großbritannien, also britische. Echt? Ich wusste echt nicht, dass Iren sind, krass. Okay. Ja. Klang auch gar nicht so krass irisch vom Akzent her. Mm. Klang eher englisch, aber gut, du hast es sauber. Oh Gott, auch noch Northern
1: Ireland.
0: Also okay, wir einigen uns auf UK, Großbritannien, alles was so halbwegs keine Nationalismen irgendwie provoziert. Genau, also war ein interessantes Erlebnis. Ich glaube, es war, gut, ich habe die Go-Betweens schon mal gesehen, glaube ich, irgendwann. Also so, wenn ich jetzt ich müsste jetzt überlegen, ob es noch eine Band gab, die sozusagen einzeln und auch zusammengenommen älter war als die Undertones. Ich glaube, es ist schwierig, also weil ich habe die Stones noch nie live gesehen. Du hast zumindest mal Van Morrison gesehen, ne? Der ist auf jeden Fall auch ganz gut dabei. Ja. Also so alterstechnisch, ne? Also die waren das sozusagen, es war definitiv weit entfernt von Middle-Aged, also oh, ja. War definitiv schon so und eigentlich auch schon fast aus dem Best-Ager-Alter raus.
1: Die sahen aus wie richtige Opis, um ehrlich zu sein. So. Also nette, fitte Opis, aber schon wirklich, also da war, es war sympathisch, also der Sänger war ja, wirkte doch noch, also bei dem merkte man noch an, sodass er so dieses Rock'n'Roll-Ding noch richtig so durchgezogen hat, so vom Style, von Klamotten, hat aber auch schon sein Bäuchlein und alles. Aber die anderen, die haben sich ja gar nicht mehr groß Mühe gegeben, noch irgendwie Rockstar-mäßig rüberzukommen. Also ich fand die beiden Brüder an den Gitarren, die sind ja sozusagen auch ein bisschen so die treibende Kraft der Undertones und die auch so eben den Sound der Undertones doch am stärksten prägen und das Songwriting. Die sahen beide aus, als wären die irgendwie die Brüder von Ralf Rangnick oder so. Um nochmal bei Fußballmetaphern zu bleiben.
0: Ach so,
1: aber die sahen so ganz.
0: Aber Ralf Rangnick sieht doch auch relativ
1: sieht nicht aus wie, ja, aber er sieht bestimmt nicht aus wie ein Rocker oder ein Punker.
0: Ach so, nee, das, nee,
1: die sahen so aus wie
0: nicht.
1: Buchhalter, so, ne?
0: Ja. Auf jeden Fall. Und ich fand aber, dass die Also du meinst John O'Neill und Damien O'Neill. Mhm. Ich fand, dass die sich auch am besten gehalten hatten. Also die sahen ziemlich fit aus, die waren ziemlich schlank und die wirkten auch recht agil. Bei dem Drummer hatte ich am meisten Angst, dass er einfach mal irgendwie umkippt. Also ich hatte den Eindruck, dass er sozusagen nach jedem Song so ein bisschen durchatmet halt und sich erstmal wieder fängt. Aber genug der Alterswitz, wir werden da auch hoffentlich hinkommen. Also wir werden auf jeden Fall auch irgendwann merken, dass unsere Kräfte limitiert sind. Und ich fand's, also gesanglich hat es mich jetzt nicht total abgeholt, aber ich fand auch sozusagen den Originalsänger der Undertones hat mich jetzt auch nicht gänzlich überzeugt. Also meine Favoriten waren tatsächlich, also ich fand den Bassisten unglaublich sympathisch als Typen und die Rhythmus- und Leadgitarre, die auch immer mal gewechselt haben, also die beiden O'Neill-Brüder, fand ich unglaublich gut. Also ja. Die haben sozusagen den ganzen Laden zusammengehalten und die Power gemacht. Also das hat mich am meisten überzeugt. Was wollte ich eigentlich, ich wollte eigentlich die Brücke schlagen zu Caesar's Palace aus Schweden.
1: Okay.
0: Denn ich habe gemerkt, wow, also ich kenne die Ramones so ein bisschen, habe in meiner Jugend, die nur auch schon wieder ein bisschen her ist, viel so Green Day und so Pop-Punk-Zeug gehört, die natürlich große Ramones-Fans sind und waren. Bad Religion, so, ne? Also ich war immer so auf der poppigen Seite des Punk. Und da passen ja die Undertones richtig gut rein, also schön schrammelig und mir ist aufgefallen, dass Caesar's Palace, die sich dann später in The Caesars einfach umbenannt haben aus Copyright-Gründen, dass die auf jeden Fall auch Undertones ganz gut gehört haben. Also sie haben so einen ähnlich schrammeligen Ansatz an Pop. Vom Gesang her macht es mich ein bisschen mehr an. Hier kommt eine coole Nummer von, damals hießen sie noch Caesar's Palace, Candy Cane heißt das Stück.

0: Caesars aus Schweden. Das mit Kenny Kane.
1: Ja, kann dein Brückenkonstruktion sehr gut nachvollziehen. Also diese Undertones-Parallele, finde ich, kann ich da auch gut

0: sondern das Konzert durch in 200 Meter Entfernung durch einen U-Bahn-Schacht zu belauschen. Also das war echt hart.
1: Klang irgendwie so, als ob das halt so, als ob die gerade eine Stadiontour machen, ne? Und sozusagen einfach die Einstellung vom, es hatte so ein Festival-Feeling, aber einfach auch too much, viel zu viel davon. Also das Einzige, was wirklich richtig gut abgemischt war, waren die Gitarren.
0: Ja.
1: Richtig. Also weiß nicht, ob sich da die O'Neill-Brüder drum gekümmert haben oder was da los war, aber. Achso, wir haben wollen wir noch irgendwie ein Diss auf die. Wollen wir noch die Vorband dissen? Oder?
0: Ja.
1: Also bloß kurz zusammengefasst, ich habe es dir, glaube ich, sorry, wie hießen sie, No Berlin? No Berlin haben für mich alles zusammengefasst und potenziert, was ich an den 90ern gehasst habe, einfach nur, aber also falls es euch interessiert, ich belasse es dabei. Es ist immer gut, halt mehr Energie auf positive Sachen zu verwenden.
0: Ja. Aber witzigerweise, ich glaube, alle, die die Vorband gesehen haben, haben sofort an die Indie-Sound der 90er gedacht, aber eher eben dieser etwas hochnäsige, etwas schwerer zugängliche, ich bin irgendwie von Sonic Youth oder irgendwas beeinflusste, so eher in diese Richtung so.
1: Na, und halt noch diese Attitüde, mir geht's nicht gut und ja. Ich stehe dazu. Ich bin ein Arschloch, aber ihr könnt mir auch nicht helfen.
0: Ja, also es fing schon damit an, dass die Vorband einfach auf die Bühne kam, ohne irgendein Wort und sofort den ersten Song gespielt hat. Das war jetzt aber auch nicht so, dass einen das jetzt komplett mitgerissen hat. Also das war so wirklich so cool, gelangweilt auf der Bühne, das Ding runtergerockt. Und die sahen auch so alle so aus, als hätten sie sich vor 20 Jahren auch noch alle für die allergeilsten Typen gehalten. So. Also es war so ein bisschen, ja. Mich hat es auch nicht gekriegt.
1: Vielleicht waren sie einfach nur schüchtern.
0: Deswegen nochmal zurück zu den Undertones in Vorbereitung auf das Konzert. Ich war vorher auch, bin jetzt auch noch kein großer Undertones-Kenner, aber auf jeden Fall jetzt natürlich ein bisschen besser. Ich kannte eigentlich auch nur so den Klassiker. Teenage Kicks und Here Comes the Summer und mir war gar nicht bewusst, dass sie Anfang der 2000er quasi nochmal ein paar Alben rausgebracht haben mit einem neuen Sänger und ich war überrascht, wie gut mir die Sachen gefallen haben. Jetzt hören wir was von dem 2003 erschienenen Album Get What You Need. Und ich finde, da kann man auch nochmal ganz gut das raushören, was du auch gesagt hast, so diese Ramones-Parallelen, die wirklich tolle Gitarrenarbeit der Brüder und finde auch den, ich persönlich, angenehmeren Gesang im Vergleich zum Originalsänger, auch wenn er natürlich eine extrem markante Stimme hatte, finde ich dann doch den aktuellen Sänger irgendwie angenehmer. Und wir hören den Track Enough.

0: Ja, nice. Hast gut anmoderiert, also hat es gut auf den Punkt gebracht. Coole Gitarre wieder, also und hier hat man den Gesang auch mal ganz gut gehört.
1: Ja, also ich finde, genau, also das Ramonesige war hier sehr, sehr stark rauszuhören. Der Gesang hat mich lustigerweise ein bisschen an Bernd Begemann erinnert. Der hatte auch ordentlich, also so viel, also Schmalz und Schmackes in der Stimmung, also auch so ein bisschen leichtes Vibrato, fand ich ziemlich cool. Und ich fand, der Track hat auch nochmal gut illustriert, wie sich so die Songs angefühlt haben, auch vom Tempo. Also das ging, so ging das im UT auch immer, ein Brett nach dem nächsten. Da hat man schon sozusagen die Punk-Wurzeln der Undertones auf jeden Fall ganz deutlich raushören können. Der Pop ist, glaube ich, eher aufgrund der schlechten Abmischung so ein kleines bisschen untergegangen. Aber, naja.
0: Ich habe jetzt was Schönes wieder für alle Coverfreunde unter euch. Bin auf was Schönes gestoßen, was aktuell ist, von einem Künstler namens This Is Lorelei. Kannte ich vorher nicht. Der hat ein cooles Konzept, ein Album, wo er sozusagen eine Platte einfach selbst gemacht hat. Und dann hat er einfach die ganzen Songs nochmal von Freunden und Bekannten nochmal interpretieren lassen. Und bei den Freunden und Bekannten ist die wunderbare Waxahachie dabei, die ja sowohl von ihrer Soloarbeit uns bestens bekannt ist, als auch als Partnerin von Kevin Morby, mit dem sie auch zusammen lebt in Kansas, und die demnächst ein Kind erwarten im Sommer, also sind sozusagen völlig so auf Familie eingeschossen. Und interessanterweise haben die sich auf Tour kennengelernt, also, und sind jetzt schon 9 Jahre zusammen, haben natürlich auch große musikalische Überschneidungen, und so ähnlich ist es, also ein bisschen anders, also This Is Lorelei, also zumindest die Interpretation von dem Song, den wir jetzt hier hören, hat mich sehr an Magnetic Fields erinnert, an den der schöne schnottrige Gesang, dieses so ein bisschen Lo-Fi-ige, was drin ist. Also, wir hören jetzt einen Song, der heißt, wie gesagt, nee, habe ich noch gar nicht angekündigt, der heißt Where Is Your Love Now? Bei Waxahachie steht natürlich, so wie bei ihrer Musik, auch so das Theatralische ein bisschen im Vordergrund. Die hat so eine angenehm theatralische oder ein bisschen pathetische, das trifft vielleicht besser, pathetische Country-Stimme, so sehr im Stile des 70s Country, so große Sänger wie Dolly Parton kommen ja da so in den Sinn von der Theatralik her, und coole Pedal-Stil ist natürlich dabei, coole Gitarre, die hat den so ein bisschen, das ist ein relativ offener Song, hat, soweit ich weiß, auch keinen richtigen Refrain, sondern meandert so dahin, ist eine Abrechnung, also eine Abrechnung mit einer gescheiterten Liebe, und also textlich ziemlich spannend. Und wir hören jetzt sozusagen den, also die Interpretation von Waxahachie ist ein bisschen kompakter, ist erstens kürzer, und zum anderen hat sie so einen richtigen, ja, so einen, finde ich, einen richtig relativ knackigen Song draus gemacht. Die Version von This Is Lorelei, da ist ein sehr, sehr schönes Akkordeon dabei. Dann hat er so eine interessante Percussion-Arbeit, die so ein bisschen, das klingt für mich so, als ob irgendwie so Schreibmaschinengetippe interessant musikalisch umgesetzt wurde. Und ich glaube, der Sänger von This Is Lorelei singt auch in der Variante von Waxahachie mit, was es auch noch irgendwie cooler macht, aber ich finde, Waxahachies Stimme ist so genial, die hätte das auch allein getragen. Ich habe euch jetzt schon mal ein bisschen Lust auf die beiden Varianten gemacht. Wir hören das in der Reihenfolge, wie ich es kennengelernt habe. Ich habe erst die Waxahachie Interpretation gehört, dann das Original von This Is Lorelei, und der Track heißt Where Is Your Love Now?

0: Erst Waxahachie, dann This is Lorelei. Und ich glaube, wie gesagt, der Sänger von This is Lorelei war auch bei der Waxahachie-Version dabei. Du hast ein bisschen gerätselt, ne? Weil Waxahachie gerne ihre eigene Stimme wie nennt man das? Overdub?
1: Weiß ich nicht, Double-Tracked oder so. Also ja, auf jeden Fall sozusagen so leicht versetzt sozusagen, zweistimmig singt. Und das kann aber genauso gut auch er gewesen sein. Aber ich hatte das Gefühl, dass sie das auch öfter macht. Also insofern beides möglich.
0: Ja, man nimmt, ne, sie nimmt ihre eigene Stimme halt auf und spielt das dann sozusagen als, ne, als Backing-Ding
1: genau.
0: Halt. Das ja. Ist der Trick. Wie gesagt, das Technische können andere Leute besser beantworten. Und was sagst du?
1: Hat mir sehr gut gefallen. Tatsächlich spannend. Also man hat gemerkt, dass es einfach auch ein guter Song ist, also der in beiden Varianten toll funktioniert. Ich bin auch schon vor ein paar Wochen oder Monaten schon mal über einen Track von This is Lorelei gestolpert von eben diesem Album, von dem du jetzt auch was gespielt hast. Und hab da gleich seinen Gesang auch sehr schnell ins Herz geschlossen. So ein bisschen dieses Schnordrige. Du hast ja Magnetic Fields ins Spiel gebracht. Bei mir kommt auch noch so Car Seat Headrest oder Beck kommen da hoch. So ein bisschen so ein Slagger, sowas Slagger-mäßiges. Kann ich auf jeden Fall gut hören, finde ich, und sehr, sehr eingängig. Also ich hatte jetzt so das Gefühl, da hätte ich jetzt auch noch eine Variante von hören können von dem Lied. So, das hatte so ein schönes Auf und Ab irgendwie.
0: Ja, abgefahren, weil es ja, glaube ich, jetzt summa summarum 10 Minuten waren.
1: Das war recht lang, ja.
0: Aber Box for Buddy, Box for Star heißt übrigens dieses schöne Album von This is Lorelei.
1: Okay. Dann mache ich jetzt weiter mit einem alten Bekannten, der
0: Charlie Crockett
1: unfassbar produktiv ist. Ja, soweit würde das auch noch passen. Aber der ist tatsächlich noch produktiver.
0: Als Charlie Crockett?
1: Ja.
0: Wahnsinn.
1: Ich weiß nicht, was
0: Schläft
1: da los
0: der?
1: Ist. Es ist wirklich eine Veröffentlichungsflut, mit der uns, ich sag mal, beglückt. Die Rede ist von Damien Jurado.
0: Ah, okay, der macht traditionell viel.
1: Was da los ist, also der hat jetzt allein in 2026 schon 4 Alben rausgebracht.
0: Krass.
1: 4. Wir hören jetzt eins von 2025, wo er, ich bin immer noch am Zählen, ich glaube so 6.
0: Hast du alle durchgehört oder? Oder in alle mal reingehört?
1: Nee, mich erdrückt das dann eher, dass ich dann so denke, oh, kriege ich nicht hin.
0: Also was ich wissen wollte ist, wenn du sozusagen sporadisch reingehört hast, ist das alles recht reduziert? Oder also weil das Letzte, was ich von ihm gehört habe, war sozusagen wirklich wieder recht relativ sparsam aufgenommen. Also sprich im Wesentlichen
1: unterschiedlich.
0: Eher mit Gitarre.
1: Tatsächlich recht unterschiedlich. Und die Veröffentlichungen sind teilweise auch, teilweise Demos, die er dann rausbringt oder Skizzen, Ideen, andere Varianten, aber eben auch neue Songs, ist alles, haut einfach alles raus. Ich finde das grundsätzlich erstmal okay, weil man kann sich ja dann seine Sachen rauspicken. Es ist natürlich übersichtlicher, wenn Künstler vorher schon filtern, aber ich finde es jetzt erstmal grundsätzlich eine coole Idee, nichts zurückzuhalten. Man hat ja dann immer die Wahl zu gucken, okay, ist das jetzt ein Album für mich oder nicht? Macht halt ein bisschen Arbeit.
0: Ich finde es so, um ehrlich zu sein, da bin ich irgendwie strukturierter unterwegs. Ich mag das ganz gern, wenn ich sozusagen, wenn man irgendwie sowas hat, was schon ein Label oder eben der Künstler selbst in Zusammenarbeit mit dem Label kuratiert hat, dann irgendwie sagt, okay, das ist jetzt sozusagen wert, das zu veröffentlichen.
1: Ja.
0: Und wenn man dann hinterher sowas wie eine B-Seiten- und Demo-Compilation macht, finde ich es cool, dann hat man so als Hörer oder Hörerin so die Wahl, dann einfach sich die Sachen rauszupicken. Wenn das alles so ein bisschen so wie so eine Veröffentlichungsflut auf einen einströmt, fühle ich mich tendenziell eher überfordert oder es ist mir irgendwie dann, wie du schon so meintest, tendenziell eher zu viel, aber erstmal besser zu viel als zu wenig.
1: Genau. Er hilft einem aber auch ein bisschen mit den Titeln. Also da steht dann im Titel des Albums, steht dann schon, ob das jetzt irgendwie Demos sind oder Studio-Sessions. Also da kann man dann schon auch ein bisschen sehen, ah, okay, das ist jetzt hier.
0: Worauf man Lust hat, okay.
1: Genau. Okay. In dem Fall ist es hier ein richtiges Album, von dem wir was hören. 2025 rausgekommen, 10 Songs, ganz klassisch.
0: Ah, ja, okay.
1: Der Titel ist The Monster Who Hated Pennsylvania. Und das ist eher ein Album, wo er jetzt nicht total spartanisch unterwegs ist, sondern das ist ja was ich an ihm, auch an seiner Musik sehr schätze, dass er durchaus auch ein Händchen hat für schöne und mitunter auch etwas üppigere Arrangements. Und natürlich auch wieder gekennzeichnet von seiner unnachahmlichen Melancholie, die sich durch seine Tracks zieht. Wir hören jetzt den Track Dawn Pretend von Damien Girardeau.

0: Ja, toll. Schön, dass du Damien Chiaretto mal wieder angeschleppt hast. Ich mag so insbesondere, also mir ist er teilweise halt einfach zu düster. Live ist das auf jeden Fall gut zu ertragen, aber zu Hause mag ich auch Songs wie den, den wir gerade gehört haben, also so was Wohltemperiertes, irgendwo so zwischendrin, so leicht mit leichter melancholischer Note, aber jetzt nicht so, dass man irgendwie gleich gerne vom Balkon springen möchte.
1: Mhm, das kann er auch, ja.
0: Genau, deswegen. Ja, cool. Gefällt mir. Ich habe was von Hannah Cohn noch eingepackt. Die hast du ja angeschleppt. Ich habe sie dann weiter ein bisschen rumgegraben und rausgefunden, dass die schon eine Weile mit ihrem Partner Sam Evian in den Catskills wohnt und da so ein schönes, die gemeinsam ein Studio unterhalten und dort wohnen. Da bin ich natürlich ein bisschen neidisch. Also sind auch beide wirklich, also die sehen auch beide echt gut aus, muss man dazu sagen. Also Sam passen richtig.
1: Neidisch auf Hannah und auf Sam.
0: Ja, irgendwie, ja. Keine Ahnung. Also ich glaube, ich würde einfach gerne mal, also wie gesagt, will jetzt nichts mit, will jetzt keine Dreiecksbeziehung mit ihnen geraten, aber es klingt einfach irgendwie echt sehr charmant, wie es so zugeht. Also ich habe ja die Catskills selbst mit eigenen Augen schon gesehen.
1: Ja.
0: Es ist echt schön da, richtig schöne Gegend und klingt einfach cool. Also ich meine, die machen beide gute Musik, ja, sehen beide toll aus, ja. Kochen gern,
1: ja.
0: Haben gern Gäste um sich. Es ist ja logisch, dass wir dann vielleicht so der cool, könnt ihr eigentlich mal, schau ich einfach mal vorbei.
1: Wie passt das halt so alles. Ist.
0: Ja, passt gut zu mir. Ich mag auch Natur und schöne Menschen. Genau, also Einzige wäre dazu zu sagen, dass ich vielleicht jetzt keine, nicht selbst Musik beisteuern könnte, aber ja, ist auch okay, ne?
1: Du kannst doch die Muse sein von Sam und Hannah.
0: Ja, ich glaube, ich
1: buche meine Initiativbewerbung.
0: Ich buche gleich mal den Urlaub, ja. Ich denke, es ist das Beste, wenn ich alles direkt dort mit ihnen kläre.
1: Ja.
0: Und jetzt, es macht ja, kann ja viel kaputt machen, wenn man es vorher so ankündigt halt, ne?
1: Ja, das stimmt.
0: Und also für euch, also ich mache mir kurz noch Gedanken über meinen Ausflug, wie ich das jetzt genau gestalte. Und in der Zwischenzeit habe ich noch was Schönes für euch von dem Album mit diesem leicht ironischen Titel Welcome Home, weil das war ja das, als Hannah Cohn und Sam Evian auf Wohnungssuche waren und völlig verzweifelt sind in New York City kommen. Ja, kann man sich gut vorstellen. Zum Glück haben sie jetzt halt ein schönes Zuhause gefunden in den Catskills. Das Stück, was ich jetzt rausgesucht habe, klingt auch wirklich so, als ob es, also das klingt extrem nach Sam Evian, also das heißt, abgesehen von der Stimme, also so eine richtige typisch psychedelische Orgel von Sam Evian drin, also es könnte auch ein Sam Evian Song sein. Das ist ja jetzt nicht bei allen Hannah Cohn Songs so, also die hat ja auch durchaus komplett ihre eigene Handschrift, aber das ist jetzt wirklich so ein Song, wo man merkt, dass es eine Gemeinschaftsarbeit war. Auch dieses Album All I Wanted heißt es und achtet auf den tollen Orgeleinsatz, der ist unglaublich gut. Hier kommt Hannah Cohn mit euch natürlich auch und für euch All I Wanted.

0: Also ich habe jetzt mal geschaut, in Sommerferien könnte ich kommen. Also ich habe jetzt schon mal die Flüge zumindest mal gebucht, halt, ne? Ganz entspannt. Und auch gar nicht creepy halt, ne? Einfach da mal vorbei.
1: Wir haben das doch schon festgestellt, es passt doch alles. Und ich glaube, du kannst da eine große Inspiration sein.
0: Ne? Für zwei Wochen, denke ich, ist das jetzt nicht das Problem.
1: Eben. Erstmal nur ein bisschen beschnuppern. Und dann
0: ganz entspannt.
1: Alles kann, nichts muss. Schön. Ich nutze jetzt mal die Gelegenheit, um mir nochmal eine kleine Lanze zu brechen oder um dich noch ein bisschen nochmal zu verführen mit Natalie Jane Hill. Du hast ja durchaus Gefallen gefunden an ihrer Musik, hat es aber doch so noch nicht so richtig dich komplett anfreunden können mit ihrem aktuellen Album Hopeful Woman, was für mich immer noch ein heißer Kandidat für Album des Jahres ist.
0: Du bist auch Kandidat des letzten Jahres, oder?
1: Nee.
0: Achso, ich dachte, das wäre eins von deinen hätte Album des Jahres werden können. Nein. Wurde es aber, ich dachte, hätte es jetzt ad absurdum geführt. Aber okay, gut, dieses Jahr ist möglich. Nein, also bei Natalie habe ich so, also ich mag die gern. Aber ich glaube, wenn wir eine Beziehung miteinander hätten, wäre sie mir zu oft in der Psychiatrie. Also es ist sozusagen vom Düsternisfaktor her eine andere Liga. Hannah Cohn ist ja schon melancholisch, aber Natalie ist mir, glaube ich, einfach ein kleines Stück zu düster.
1: Wenn man das jetzt direkt vergleicht, ist auf jeden Fall Hannah Cohn jetzt, also Track to Track, war das jetzt dann natürlich vergleichsweise sehr elfenhaft, was wir hier gehört haben. Da wird es hier schon etwas kühler und erdiger, aber trotzdem auch noch trotzdem noch ziemlich ätherisch. Und hören wir einfach rein. Natalie Jane Hill mit Never Left Me.

0: Also nach dem Song würde ich sie auf jeden Fall regelmäßig in der Tagesklinik oder in der Psychiatrie besuchen.
1: Na, haben wir doch schon mal einen Fuß in der Tür.
0: Das kriegen wir ja immer ganz gegenseitig ganz gut hin, uns immer nochmal gute Songs von den Alben, die wir eigentlich schon so ein bisschen abgeschrieben haben oder wo wir nicht so Lust hatten weiterzuhören, die auszugraben. Also, ja, toller Song. Mir war, glaube ich, also ich glaube diese...
1: Der Break am Ende, ne?
0: Der Break oder das Outro, das ist das, wo ich dann immer so relativ schnell aussteige. Also es ist mir sozusagen ein bisschen zu trackmäßig. Natalie oder zumindest ne, so eine sehr, sehr elegische, meandernde Stimmung, die ich jetzt so im Alltag nicht unbedingt immer habe. Da mag ich so, ne, also so, ich meine, Hannah Cohn ist jetzt ja auch nicht so, dass die jetzt irgendwie Techno macht, aber ne, also ist sozusagen ein bisschen kompakter von Songs her. Und Natalie hat halt schon sehr offene Strukturen, aber ist trotzdem auch, habe ich wieder gemerkt, doch sehr, sehr warm und wirklich eine tolle Sängerin insofern.
1: Ja, also das ist, glaube ich, eine der Sachen, die mich total beeindruckt. Ich finde sie als Sängerin großartig. Ich habe jetzt auch quasi gefühlt mit kleinen Ohren auch nochmal so drauf gehört, was ihre Musik so auszeichnet. Und da ist mir aufgefallen, dass es tatsächlich diese, das, womit du dann vielleicht auch hier und da manchmal möglicherweise ein bisschen Fremdes, auch so dieses etwas Spröde, was sie auch hat. Mhm. Das hat mich tatsächlich jetzt in dem Track auch ein bisschen an Jessica Pratt erinnert, die ja auch sowas Sprödes, Zerbrechliches ein bisschen hat. Und was mich aber sehr anspricht, weil das eben sowas klassisch Folkiges hat, so, ne? Wie so eben auch so spät 60er Jahre oder frühe 70er Jahre Folk, Vashti Bunyan, ähnliche Leute so, ne? Ich glaube, das
0: ist eine gute Referenz. Vashti Bunyan ist mir also auch als erstes in den Sinn gekommen. Und für Vashti Bunyan-Verhältnisse ist sie ja richtig Powerpop. Also,
1: ja.
0: Ne, die ist ja sozusagen noch ruhiger und noch elegischer. Also insofern, ja. Also ich muss auf jeden Fall nochmal reinhören. Danke für den kleinen Wink mit dem Zaunsfall, also mit dem sehr ätherischen Zaunsfall, mit dem sehr zerbrechlichen, bisschen porösen Zaunsfall, der gleich über meinem Kopf zerbrochen ist, auf angenehmste Art und Weise. Ich habe jetzt was genau aus dieser Zeit, die du gerade angesprochen hast, nämlich die frühen 70er. Ein Album von Van Morrison, was definitiv weniger bekannt ist, beziehungsweise jetzt nicht so wahnsinnig viele Songs drauf bekannt sind. Ich glaube, Jackie Wilson Sad
1: ist
0: der bekannteste, also den er auch regelmäßig noch live spielt, von dem St. Dominic's Preview Album. Und mit dem Titeltrack, den wir jetzt gleich hören werden, hat er hier einen Song, worauf er so einen Van Morrison-Stil zeigt und zelebriert, den ich ja sehr gern mag. Also so diesen Storyteller, so eine Mischung aus Storytelling und so ein bisschen Gospelartig, also so ein, es ist wirklich einfach, er erzählt halt einfach so eine Geschichte und so kommt es auch rüber und es hat aber trotzdem so eine angenehme Deepness, also es ist jetzt kein, so ein, im eigentlichen Sinne kein eigentlicher Soul-Song oder was auch immer oder Blues-Song, sondern es ist sozusagen so das Erzählende und das kann er natürlich unglaublich gut, auch so ein absolut typischer Stil von Van Morrison, aber natürlich immer mal so mehr, mal weniger auf seinen Tracks zu finden und das ist jetzt dieses Van Morrison erzählt uns eine coole Geschichte und es geht ziemlich tief und genau, heißt St. Dominic's Preview von 1972.

0: Ja, Classic. Van Morrison, so wie man ihn kennt und liebt, ist zumindest für mich so seine beste und klassische Phase von, weiß nicht, so 68 bis 74 ungefähr, da hat er so eigentlich für mich die schönsten Sachen rausgebracht, aber auch danach immer wieder, du bist ja der lebende Beweis dafür, du hast auch immer gerne was von den wirklich späten Van Morrison Sachen gespielt und hat ja durchaus da auch noch ein sehr hohes Niveau und hat mich damals auch live tatsächlich sehr überzeugt. Hoffe, dass ich vielleicht irgendwann nochmal die Gelegenheit kriege, ihn zu sehen. Er hat ja so ein wahnsinnig breites Repertoire. Also er spielt ja dann auch gerne noch Coverversionen live, das ist natürlich dann gar nicht so leicht ist, wenn man ihn im Konzert sieht, irgendwelche Songs dann zu kriegen, auf die man sich freut oder in dem Moment denkt so, ne, es gibt andere Bands, da weiß man genau, was drankommt und dann kann man die irgendwie mitsingen, aber
1: hat nicht alles gespielt, was ich gut finde. Das ist wie bei Bob Dylan.
0: Ja, das ist auch schwierig dann zu prognostizieren, was du überhaupt zu hören kriegen wirst.
1: Ja, zumindest liegt natürlich auch nicht nur an der Fülle der Songs, sondern auch einfach, je länger die dabei sind, desto schwieriger wird es natürlich, deine Lieblingssongs zu hören. Das auch geht das. Gut, wenn ein Debütalbum raus ist und man das ganze Album gut findet. Ja. Perfekte Tour. Ja, ich habe gerade mit Freude festgestellt, dass hier auch wieder eine Pedal Steel mit dabei war. Also sehr viele Songs heute mit Pedal Steel. Wunderbar. Vielleicht kriegen wir mal eine ganze Sendung hin, nur mit Pedal Steel. Sollte eigentlich kein Problem sein. Tolles Instrument. Und was hatte ich jetzt gerade eigentlich? Achso, nee, du bist da dran. Ich habe ja gerade erst was gespielt. Ich finde es irgendwie hier so.
0: Ist mir schon aufgefallen, dass du diesen Tonfall hattest, wie, was mache ich jetzt als nächstes?
1: Was spiele ich als nächstes? Das
0: kann ich beruhigen, lehn dich zurück, entspann dich. Wir machen weiter mit einem Track, der dir sehr vertraut sein dürfte, der eigentlich, glaube ich, den Großteil der Hörer da draußen vertraut sein dürfte, vielleicht aber in einer anderen Version, nämlich in der Coverversion. Wir hören jetzt das Original. Und der Track wird für mich auch geprägt von einem Instrument, was ich gar nicht so genau zuordnen kann. Und das ist in dem Cover auch so. Ein toller, toller Song. Nirvana haben ihn quasi weltbekannt gemacht und damit auch die Band. Mhm. Die haben tatsächlich ganze 3 Songs von den Vaselines gecovert aus Schottland. Eine Band, die so in den späten 80ern und frühen 90ern aktiv war. Nirvana hat mit denen so auch mal 1990, glaube ich, ein Konzert gespielt und Kurt Cobain war ein Riesenfan von den Vaselines und hat auf dem Album Incesticide gibt es 2 Cover-Songs von den Vaselines und dann eben diesen sehr, sehr schönen Song Jesus Wants Me for a Sunbeam auf dem Nirvana Unplugged-Album. Bis heute mein Lieblingsalbum von Nirvana, also eine Platte, die ich wirklich über alles liebe, wahnsinnig gute Platte und wo sich eine Platte, die Nirvana auch genutzt haben, um sich vor einigen anderen nicht so bekannten Bands zu verneigen, die haben ja auch viel dafür getan, die Meat Puppets nochmal quasi auch ein bisschen in den Fokus zu rücken, ja auch eine interessante amerikanische Indie-Band aus den frühen 80ern, die einen sehr ungewöhnlichen Sound hatten, auch mit Country und Indie-Elemente kombiniert haben damals. Aber zurück zu den Vaselines. Wir hören jetzt den Song, den Nirvana dann weltbekannt gemacht hat, Jesus Wants Me for a Sunbeam. Und da können wir jetzt auch wieder schöne Instrumentenkunde machen. Also horchen wir mal rein.

0: Ja, hätte mich jetzt auch nicht gewundert, wenn dann jetzt irgendwie das Album Live in Glasgow 1987 oder so geheißen hätte, aber also klang auf jeden Fall.
1: Glasgow ist auf jeden Fall richtig, sie sind aus Glasgow, haben sich 1990 tatsächlich aufgelöst, also kurz vor der Auflösung haben sie dann offensichtlich mit Nirvana noch zusammen Konzert gespielt. Das muss sicherlich dann auch der Punkt gewesen, also kann ich mir gut vorstellen, dass das auch der Punkt war, wo Kurt Cobain dann quasi auf die Band aufmerksam geworden ist. Drei Songs, wie gesagt, hat Nirvana von den Vaselines gecovert. Angeblich hat Kurt Cobain und Courtney Love, die auch sehr schätze die Band, ihr gemeinsames Kind sogar nach der Sängerin von den Vaselines benannt.
0: Klingt ja wie so eine Verbindung wie mit mir und Sam Evian und Heather Corner. Ja. Wahnsinn.
1: Und ich denke, Instrumentenkunde technisch, es ist so ein bisschen, also der Sound ist natürlich wirklich sehr ja, Lo-Fi-mäßig bei der Nummer und ich denke, dieses das prägende Instrument ist tatsächlich eine, ja, eine Geige.
0: Ja, so ist eine
1: oder,
0: elektrisch also
1: auf jeden Fall Streichinstrument, jeden Fall. Was aber doch ein bisschen verfremdet klingt vom Sound und...
0: Ja, man mochte damals solche Effekte und witzigerweise habe ich die, also ich habe sie erst mit den Vaccines verwechselt und die gab es aber glaube ich erst später, also auch auf jeden Fall auch eine Gitarrenband, aber Vaselines anders, also je älter man wird, desto mehr Bands klingen einfach ähnlicher. Vom Sound her hat es mich total an Galaxy 500, die Vorgängerband von Luna, erinnert und ich habe jetzt aus einer ähnlichen Zeit, nämlich von ihrem vielleicht sogar bekanntesten Album von On Fire, was 89 rausgekommen ist, ein Stück namens Tell Me rausgesucht. Schaut mal, ob ihr die Parallelen auch hört. Hier kommen Galaxy 500 mit Tell Me.
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0: Galaxy 500 mit Tell Me.
1: Perfekt assoziiert auf jeden Fall. Soundtechnisch wirklich ganz ähnlicher Kosmos. Und hätte auch irgendwie, also beides gut reingepasst ins Set der Vaselines, aber auch ins Unplugged-Set von Nirvana. Nirvana war quasi so das Stichwort. Ich bringe uns mit dem nächsten Track jetzt ein bisschen in den Alternative Sound der 90er.
0: Kommt selten bei 45 Minutes?
1: Ja, ab und zu passiert, aber tatsächlich nicht so oft.
0: Ist okay.
1: Ist okay, genau. ich glaube, du wirst da
0: keine, ich kann damit leben.
1: Ich glaube,
0: ich habe meinen Frieden damit.
1: Mit leben können. So, ah ja, genau. Und zwar eine Band aus Manchester, Loose Articles, ich glaube, vier Frauen aus Manchester, die ein Album rausgebracht haben 2024, das heißt Scream If You Wanna Go Faster. Und der Track erinnert so ein kleines bisschen so an so Riot Girl Rock aus den 90ern, also durchaus auch parallel ein bisschen zu Courtney Love's Band Hole, kann man da so raushören. Sehr, sehr lässig und sie setzen sich in dem Track auch auf eine ganz witzige Art und Weise auseinander, ebenso mit dem Rollenbild Frauen und Männer in der Rockmusik, so dieses Macho-Ding, Rockmusik ist so eine Männersache und so. Und damit setzen sich hier künstlerisch auseinander. Guitars, Cars, Knickers and Bras.

0: Cooler Song. Hat mir gut gefallen.
1: Mhm. Ja, coole Mädels. Hatte auch schon ja, den einen oder anderen Track noch im Gepäck schon seit einigen Wochen. Freue mich, dass ich jetzt mal untergebracht habe. Ist nicht alles so sozusagen so downgeplayed. Gibt also manche Sachen, die auch deutlich punkiger sind in ihrem Sound. Gibt ja jetzt wirklich gerade eine ganze Welle so an erfrischenden weiblichen Punk-Bands aus UK.
0: Punk, war auch schon relativ punkig.
1: Ja, ja, durchaus, genau. Aber jetzt noch, also das fand ich halt noch sehr grungig so vom Sound.
0: Also,
1: aber es gibt auf jeden Fall Tracks, die noch ein bisschen straighter, punkrockiger sind. Und ja.
0: Nicht weit von Manchester, oder zumindest gut erreichbar von Manchester, ist London. Da läuft ja der heiße Jazz, Neo-Jazz-Scheiß, den es ja, also so neben der Jazz-Hochburg New York City, die wir ja von unseren drei Lieblingslabels, die wir hier regelmäßig spielen, kennen, geht ganz gut was ab in London. Dort gibt es ein Projekt namens Sena, die sind auf dem gleichen Label wie Coco Rocco, die wir letztens schon mal gehört haben, nämlich Brownswood Recordings, und bewegen sich auch in so einem ähnlichen Spannungsfeld, also Hip-Hop, Jazz und dann so ein Ethno-Style, also halt sozusagen Afropop ist auch nicht weit entfernt, und die machen da sozusagen ihren ganz eigenen Stil draus. Hier ist in dem Track, also die haben gerade eine EP herausgebracht, die heißt Temeskin. Finde ich sympathisch, dass sie auf ihrem Profilbild ein schön gut geführtes CD-Regal im Hintergrund haben. Ich bin ein großer CD-Fan, also quasi die Schallplatte des kleinen Mannes. Nach wie vor Fan von CD, weil sie einfach ein bisschen, eben wie der Name schon sagt, kompakter ist als eine Schallplatte, und aber sozusagen auf einer preislich überschaubaren Anlage halt einfach tausendmal besser klingt als eine MP3 und sozusagen einfach gute Dynamik hat. Also sie scheinen auch CD-Fans zu sein, die Jungs von Sena. Sie haben ja auf dem Stück, was wir jetzt hören, Long Time No Speak, haben sie ein schönes Sprachsample an den Anfang gemacht. Das mag ich ja auch immer, mit so angenehmen Stimmen. Da lädt jemand eine Frau zum Kaffee ein, die freut sich drüber über den Anruf und sagt ja. Und dann kommt das, was ich gerade so musikalisch schon angesprochen habe, noch hinterher und noch mit dazu. Sena kommt hier mit Long Time No Speak.

0: Can you hear me?
1: Yeah, I can.
0: That you're actually on with it.
1: What?

0: Ja, die ganze EP von Sena ist so laid back, wie diese Tracks auch. Nice. Finde ich schon auch echt cool, in so Streaming-Zeiten einfach so schön entspannt rein zu faden und nicht so, dass man in den ersten 15 Sekunden schon völlig kaputt sein muss und um sofort irgendwas zu kaufen oder weiterzuhören oder nochmal zu hören, sondern es ist einfach eine sehr entspannte EP von Sena Temesken heißt sie. Und danke nochmal an Mike für die Empfehlung.
1: Ja, mir sehr gefallen. Also du weißt ja auch, ich bin ein großer Freund, wenn sozusagen auch Sprache mit eingebaut wird oder Sprachsamples. Ich finde das immer eine starke Kombination. Ich habe dich jetzt während der Track lief schon so ein bisschen mit leichter Angst in der Stimme gefragt, wie viel Zeit haben wir überhaupt noch? Und jetzt, weil ich gerne noch was spielen würde, was so soundtechnisch hinten dran passt und dann noch was habe, was gar nicht passt. Mhm. Und da fiel mir ein, du hast ja heute auch schon zwei hintereinander, dann kann ich mir diesen Luxus jetzt am Ende vielleicht auch nochmal gönnen.
0: Du okkupierst jetzt einfach die restliche Sendezeit.
1: Genau so habe ich mir das gedacht. Ich mache jetzt hinten dran erstmal den einen Track, der vom Vibe her irgendwie ganz schön passt. Und zwar moderne jamaikanische Musik, die aber eher so einen schönen oldschooligen Vibe hat. Eine Sängerin namens Sevana, die hören wir jetzt hier mit dem Track Need Me.

0: Ja.
1: Hat schon mal Amy Winehouse
0: gehört. Auf jeden Fall, das haben wir heute schon öfter mal festgestellt. Ja, ist halt einfach auch natürlich eine Sängerin, die einfach einen großen, großen Einfluss ausgeübt hat und Soul wieder im großen Stil auf die Landkarte gebracht hat. Hier natürlich mit einer schönen jamaikanischen Note das Ganze. Silvana heißt die Künstlerin und ist auch schon seit 2016 immerhin aktiv. Und ja, mir gefällt dieser sehr, sehr schöne letzte Reggae-Vibe hier. Hat auch so ein bisschen was Erykah Badu-mäßiges, obwohl die Stimme, also eher der Groove so ein bisschen, der Sound. Ja.
1: Jetzt muss ich natürlich meinen, ich hatte noch einen Track mit Pedal Steel. Nein, also gut. Aber das ist auch ein schönes Stück. Da könnt ihr euch dann beim nächsten Mal drauf freuen, in 2 Wochen. Schaut mal bei 45minutesblog.com vorbei, wenn ihr aktuelle Playlisten und Videos dazu euch anschauen und ansehen wollt und auch die Sendung nachhören wollt. Meistens klappt das mit unserem Link zur Nachhörenseite von Radio Blau. Also ja. Zumindest zeitlich kriegen wir es meistens ganz gut hin.
0: Denke und, auch.
1: Genau, du gehst mit einem Stück raus heute, Klaus. Du hast die Ehre. Was gibt es denn Schönes? Geht es nochmal in die Richtung oder ist es was anderes?
0: Das ist was ganz anderes.
1: Okay.
0: Deswegen war ich jetzt, also ich wollte eben auch unbedingt noch was spielen, was diesen schönen, gemütlichen, kuscheligen Vibe jetzt reinbringt. Jetzt wird es nochmal richtig, richtig knackig, frostig. Ein bisschen wie auch das Wetter jetzt ein bisschen umgeschlagen hat zu den Eisheiligen. Aber trotzdem eine Künstlerin, die ich total spannend finde. Es ist, die Rede ist von Kosey Müller, kommt aus Berlin und macht so eine Art, ja, was ist das? Synthesizer Elektropop, der so ganz stark an so 80er Jahre Sachen wie deutsch-amerikanische Freundschaft erinnert. Also sehr zackige Marschmusik ist jetzt die falsche Assoziation bei manchen Leuten. Die marschiert ordentlich, genau. Also stellt euch einfach deutsch-amerikanische Freundschaft vor, eine Band, die ich sehr schätze. Genau in diesem Spirit ist auch die Musik von Kosey Müller.
1: Was Aktuelles, ja?
0: Ist genau was Aktuelles und ich spiele sie deswegen, weil sie am 23. Mai, das ist ein Samstag, in Leipzig zu Gast ist.
1: Wo denn?
0: Im Haus Leipzig.
1: Okay.
0: Und gut, kann ich mir cool vorstellen.
1: Ja. Okay, wir hören uns in exakt 14 Tagen in alter Frische. Und da ist es vielleicht dann auch richtig Frühling, also so wie wir es gerade schon erlebt hatten. Und wie heißt du nochmal, was du spielst?
0: Kosey Müller mit Jetzt oder Später.
1: Viel Spaß damit. Ciao, ciao.
0: Ciao.

So, großartig, pünktlich, ja genau, 22 Uhr. Schön, dass ihr noch vor euren blauen Radios sitzt und euch Zeit für euch nehmt. Herrlich, ein großartiger Donnerstag, wie eigentlich jeder Donnerstag. Ich hoffe, es geht euch allen gut. Und wie gesagt, ich überlege immer noch die ganze Zeit, kämpfe ich mit mir hin und her. Machen wir noch einmal so einen richtigen alten Hörgeschichte, so einen schönen alten Mix, so von Kassette, Seite A und Seite B. Oder machen wir noch mal so wild durcheinander, so ein bisschen Hörkompott, so ein bisschen Abwechslung. Also jeder Kracher nach dem anderen, könnte man sagen. Aber tja, was machen wir? Wollen wir es noch mal ein bisschen huppen lassen? Ha? Ein bisschen ist mir ja nach dieser sentimentalen Hörgeschichte hier von Kansente. Wollen wir? Na klar, los, kommt. Ihr Lieben, bleibt schön sitzen. Ich weiß immer nicht mit dem Dazwischenquatschen. Mir ist es immer so kostbar, die Mühe, die sich die DJs gemacht haben. Ich grüße alle, die damals auch so Techno-Musik geliebt haben und im Großen die Basis. Ich grüße euch ganz lieb und deswegen, wir hören jetzt Kassette. Ha? Gut, ich halte meine Kuschel, ihr Lieben, bleibt schön sitzen. Wir fangen heute gleich mit Kassette an. Am Anfang hört man so ein bisschen Störgeräusche. Das passierte damals, wenn man so aufgelegt hat oder gemixt hat. Da kam das manchmal passierte, dass das Telefon geklingelt hat, dann hat es gestört oder der Stecker war locker. Also das ist nur am Anfang so. Genießt das, das gehört sozusagen dazu. Das ist das Echtheitszertifikat. Ich schalte jetzt meine Küche. Bis dann. Psst.

Ja, mir bleibt dann immer ein bisschen die Spucke weg. Das war nur die erste Seite von diesem herrlichen Tape. Ja, Kassette. 22:46 Minuten. Ihr hört immer noch Radio Blau. Ihr lieben UKWs, ich beeile mich, damit ihr noch ein Zippel hören könnt. 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Im digitalen Radio wie auch im Internet könnt ihr 24 Stunden lang ununterbrochen Radio Blau hören. Und ich halte meine Gusche, wir drehen das Tape schnell um und hören noch die andere Seite. Ihr Lieben, bleibt noch hocken, wenn ihr könnt. Ihr anderen kommt gut ins Bette. Bis gleich. Tschüssen. Achtung, es geht weiter. Sch. Moderator, sei still.

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Ja, herzlich willkommen hier zur 101. Sendung. Heute wieder für euch hier aus dem Loch bei Pi Radio. Ihr habt eingeschaltet, die Sendung Horror des Alltags.

Also, ihr merkt ja schon, wir lassen das heute so ein bisschen ruhiger angehen. Genau, das war eben gerade Piero Umiliani und wir machen weiter und zwar mit dem einer der größten Virtuosen auf dem Zimbalom, Tony Iordache wird das, glaube ich, ausgesprochen. Ja, tolles Stück. Ich freue mich hier auf die nächsten 2 Stunden mit euch. Also, wir hören uns. Bis gleich.

Ja, es ist wieder soweit. 16, 17 Uhr, es wird dunkel. Der Nebel hält sich fest zwischen den orange leuchtenden Straßenlaternen. Das Licht spiegelt sich im Kopfsteinpflaster. Man kann den Fernsehturm, die Spitze kann man auf jeden Fall nicht mehr sehen. Und ja, es ist wieder die Zeit. Jahresende und so weiter. Schöne Zeit.

So, das war, habt ihr vielleicht erkannt, Marila Rodowitsch, polnische Sängerin. Den Titel kann ich jetzt ja nicht aussprechen, aber egal. Ihr merkt schon ein bisschen, in welche Richtung das geht. Ich freue mich auf euch. Ich habe wieder ein paar Soundschnipsel mitgebracht. Die werden wir dann, na, ihr wisst Bescheid.

Ja, das war die Band Pendangle. Kurz mal hier mit dem Song Pendangling. War wohl angeblich die Lieblingsband von John Peel. Ah, die kannst du vergessen.

Jimmy mit Bold as Love. Wir machen jetzt den Sprung von, nicht von, sondern nach Polen, Warschau, steigen ein, tauchen ein. Und wer könnte uns besser begrüßen hier auf unserer kleinen Reise als der einzigartige Czesław Niemen mit Jivini Jestenswert. Ich hoffe, ich habe es richtig ausgesprochen. Die Welt ist seltsam. Ja. Ihr habt immer noch Pi-Radio eingeschaltet und hört die Sendung Horror des Alltags.

So, wir sind jetzt hier auf dem Olympia-Bazar, genau gegen, bei der Autobahnausfahrt. Und wir laufen jetzt einfach mal hier lang, was es hier alles so gibt. Persil, Koller, Pulver, deutsche, also hier riesengroßer Turm aufgebaut aus Waschmittel, Elektrofahrräder. Und hier gibt es geräucherte Fische. Oh, das sieht aber gut aus. Was gibt es denn hier? Makrelen, Aale, Lachs. Oh, hier salzene Fische und daneben gleich Kitchen Maus, Reinigungsspray für die Küche. Schön. Und daneben dann so richtig, was gibt denn hier? Bettwäsche, Jersey, Katzen, Kopfkissenbezüge. So, und dann jetzt hier wieder Gemüse, Toilettenteppiche. Ja, geräucherte Fleisch, Schweine, Bäuche ohne Ende. Und daneben Mickey Mouse Pullover für Kinder. Ah, kann man tanzende Mickey Mäuse kaufen? Aus Papier. So tanzende Papier-Mickey-Mäuse behandelt. Und was lustig erzählt. So, ihr habt hier auch wieder Schuhe. Und daneben Konfekt. Und daneben Äpfel. Äpfel sehen auch wirklich gut aus. So. Güldpflaumen, Kohl, ganz viel Kohl und Möbel. Ah, das sieht herrlich aus. Hier wie die ganzen Couchgarnituren hier auf diesem Erdboden irgendwie stehen Betonplatten hinter die entladenen LKWs. Ah, das sieht wirklich toll aus. So, dann kommt man auch schon zum Zaun und dahinter geht der Markt weiter bis an die Fahrbahn ran. Wir gehen weiter hier an den Kartoffelsäcken vorbei, rote Beete, Mohrrüben. So ein bisschen Musik, Ziehharmonika, Kartoffeln wieder kistenweise, Birnen sind es diesmal. Mickey Mouse Tüten, Teddybären, Fußeinlegesohlen. Schaukelpferdchen. Dann jetzt hier auch wieder Schwämme. Putzschwämme, Duftkerzen, elektrische Duftkerzen, Kindergitarren, Granatäpfel, Sägen, kaputte Sägen, kaputte Barbie, Plastik, Playmobil-Auto, Bananen, Zitronen, Tröten, Fahnen, polnische Nationalfahnen und Labubu. Fälschung, schöne Modelle hier. Ah, gebrauchtes Geschirr, sieht auch gut aus. Werkzeug. Schuhe. Einfach ein leerer Stand. Schöne Vitrinen hier. Militärflugzeuge, Krieg. Spielzeug. Akkus. Walkie-Talkies. Ventilatoren, Butterfly-Messer. Twix-Packung, Bounty, Großpackungen, Makita, immer wieder Makita. Gucken wir mal, ziehen, was es hier gibt. Gehen wir hier mal an den Rand. Ah, guck mal, Fischreue sind hier, so Fische zum Fischfangen. Karel Gott, The Golden Boys of Prague. Schallplatten, gebrauchte Schallplatten. Wie der polnische Papst, Bücher, Biografien, Pelzmützen. Ah, Olympus-Kamera. Oh, die sieht aber ganz gut aus. Olympus Mijou. So, Guess-Jacken. Mützen gebraucht. Fotografien von nackten Frauen in Bilderrahmen. Fotoapparate, Coldplay-T-Shirts, Schuhe, ganz viele gebrauchte Schuhe, Sportschuhe, Campingutensilien, Ferngläser, Taschen, Brillen, Anti-Insekten-Spray,
gebrauchte Schuhe, Jacken. Fliesensäge. Kappsäge, händisch, analog, Handys, viele Handys, Spiegel. Oh, Kunstwerke auch hier. Selbstgemalte Ölbilder. Kaffeemühlen, Computer, Handys, Laptops, Kassetten. Geschirr, Lampen, Hausauflösung, Kisten, wie man auch aus Berlin kennt, Kaffeemaschinen, Grillstationen, kleine Öfen, mehr, genau. Alle sind hier schon, alle ist ja sowieso lustig, alle haben hier gefühlt schon irgendwie eine halbe Flasche Wodka getrunken, so sah zumindest bei der Bar aus. Riesengroße Grillanlage und alle, ich habe zuerst alle gedacht, die trinken aber brav ihr Wasser. Dabei wandelt alle zu einem großen Becher voll mit Wodka. Wir gehen weiter. Ach, guck mal hier. Teppichreiniger. Gardinen. Ganz verstanden. Nur mit Gardinen so richtig schön aufgehangen. Oh, das sieht wirklich toll aus. Gardinenspitze. Ah, oh. Handkettensägen.

0: 给他吐过来。我的这个垃圾就是地沟不是外靠发出来的。哎呀，
1: 他
0: 去
1: 了。
0: So, wir gehen weiter jetzt hier. Acryl, Spray, Bücher, Ursula Austria, Historia Austria, Yorkshire, hier um Nazi Adolf Hitler Bücher, Fogg, Wikinger Comics, Hammer, verschiedene Hammer, Engelskulpturen. Ach, wirklich so ein toller Markt, hier hebt das wirklich alle, ja. Löwen. Also Räder für so Möbel unten dran, Mützen als CDs, Koffer. Das gibt's hier die Rock, also jetzt gibt's hier auch Musik. CDs, Schallplatten. Mal gucken, was es hier so gibt. Rock, AC/DC, AC/DC, Iron Maiden, Black Sabbath, Scorpions, Kassetten, ganz viele Kassetten. Nicht richtig. Aber Briefmarken gibt es auch. Ah, das sieht natürlich sehr interessant aus hier. Lenin-Briefmarken. Ah, oh, das ist ja wirklich. Ja. Ja. Oh, ja, ja, ja, ja, ja. So, hier gibt es wirklich noch diese. Büchenspieler gibt es hier auch noch. Mehrere Stände. Ist so richtig 90er Jahre mäßig. Komm, komm, komm, komm, komm, komm. Lustig ist immer dann so. Da stehen dann immer noch so 5, 6 breitschultrige Herren immer drumherum. Damit ja keiner zu viel Wind. War zumindest früher die Legende. Honig, Kosmetik. Gillette. Oh, jetzt haben wir es auch Sätze. Aubergine. Da geht's weiter. Oh, da gibt es wieder Musik und Schnittlauch und Dill. Und Bubudus. Radios. Bluetooth-Boxen. Autoradios.

0: Agadin ist auch wieder schön. Fanta. Ah, Pierogis. Sieht aber nicht hausgemacht aus. Trotzdem lecker. Fleisch.
1: Ah, hey.
2: Wir gehen erstmal raus.
1: Raus?
2: Ja.
1: Warum?
2: Es ist auch schon so eine Runde gelaufen, darf man hier kurz im Stadion auf
1: Verzicht. Ah ja. Dahinter geht es ja noch weiter. Das ist ja,
2: gleich mit einmal hier außen rumgelaufen und hier so.
1: Ah ja.
2: Aber Nick will sich irgendwie was Essen holen, weil man hier nur mit Bargeld zahlen kann.
1: Ah ja.
2: Wir können es haben. Aber wir kommen wieder.
1: Okay, wir treffen uns um 12 bei diesem Grillding. Ja, wurde jetzt schon geschrieben.
2: Ja.
1: Cool.
2: Dann bis gleich.
1: Passt auf eure Sachen auf, wa?
2: Ja.
1: So, Fisch, bitte, das ist ein Fisch.
2: Gefrostet.
1: Fischcreme, Algen. Ja, komm.

Wenn ihr euch jetzt vielleicht fragt, was war denn das? Das war die Sendung Horror des Alltags. Ihr habt wieder eingeschaltet hier auf Pi Radio. Und wir machen weiter und fliegen durch die Nacht. Schön, dass ihr dran seid.

Jetzt sind wir in Warschau. Studnir. Studnir. Ja, hier war ich schon mal vor ungefähr. Jetzt stehen wir hier auf der Bahnsteigkante. Es gibt noch ein paar interessante Zugmodelle. In der Zeit, wo wir uns jetzt nicht gehört haben, wo ihr die Musik gehört habt, war ich mit ein paar Leuten im Eisenbahnmuseum und jetzt Warschauer Eisenbahnmuseum. Jetzt stehe ich hier auf der Plattform. Die Wellblechdächer über mir, Stahlkonstruktion, schöne Betonkonstruktion unter mir, asphaltierter Bahnsteigkante. Es bricht hier und da ein bisschen leicht auseinander. Und ihr könnt vielleicht, wenn ihr jetzt das Radio ein bisschen weiter auftritt, könnt ihr vielleicht den Regen auf dem schönen Blechdach hier hören.

0: So, und ihr hört jetzt vielleicht von Weitem schon das Hupen der Züge. Jetzt fährt ein der R6 nach Warschau-Chotnia. Das ist ein bisschen ältere Zugmodell, haben sie ein bisschen aufgepimpt. Fahrradbiene hinten und so ist neu, neue Sitze drin. Wir stehen jetzt hier auf Gleis 22. Wirklich eine schöne Station, erinnert so ein bisschen an so eine leicht modernere Variante S-Bahnhof Berlin-Lichtenberg. Es sind kaum noch Blätter an den Bäumen. Die Krähen schwingen hier ihre Flügel über die Bahnsteige. Auf dem anderen Gleis, wenn gerade die Mülleimer leer macht. Ich habe das ja nicht verstanden, aber jetzt ist es soweit.
1: Ze stacji Warszawa Wschodnia do stacji Tyrespol przez stację Mińsk Mazowiecki.
0: Tu die S-Bahn fährt jetzt gerade ein, ja? Auf dem anderen Gleis gibt es glaube ich so Intercity. Dem fahren wir aber nicht. Ganz vorne sind die Schaffner, deswegen steigen wir jetzt über Marian Zitten ein. Ich glaube, ich muss mir ein Ticket kaufen. Zu viele Schaffner hier im Zug. Ja. Ja, steigt der aus? Ja, steigt aus. Steigt aus. Steigt den nächsten Waggon ein. So, steigt jetzt hier ein. Ach, die schöne Regionalzug hier. S-Bahn ist es ja eigentlich.

man hört, das ist ein bisschen ältere Zugmodell, rüttelt noch ein bisschen. Wir fahren jetzt aus. Fast aber Wachotnia fahren wir jetzt raus. Links und rechts sind die Gleise. Bisschen Graffiti an den Giebelwänden, aber auch nicht so viel. Hier gibt es sogar auch schon so eine Schallschutzwände, auch alles überseht mit Graffiti.

0: Und ich glaube, die nächste Station ist jetzt Warszawer Stadion. Das Stadion, was sie damals gebaut haben, wo hier in Warschau die Fußball-Weltmeisterschaft oder EM stattgefunden hat. Ich weiß sie da nicht mehr so genau. Ich bin nicht so ein fußballbegeisterter Person. Man sieht hier auch wieder die Wolkendecke. Wird nicht durchdrungen von einem einzigen Sonnenstrahl. Ach, hier gibt es noch richtig so eine Blechbüttenmärkte, wie wir vorhin auch schon gesehen haben. So, jetzt fahren wir hier in den Bahnhof ein. Total komplett neuer Bahnhof.
1: Nach Wendler Stadion, Warszawa Stadion.
0: Stadion, ich hab's gesagt.
1: Warszawa Stadion.

auch ein lustiges Geräusch. Kommt hier irgendwie aus dem Boden von dem Zug. So, wir verlassen jetzt die Station Warschau Stadion. Hier verglast so ein bisschen, um es ein bisschen fröhlicher zu machen, aber irgendwie haut es nicht so. Rechts von mir hier die riesengroße Autobahnbrücken, so eine Hängespannbrücken. Links von mir jetzt dieses neue oder mehr oder weniger neue Stadiongebäude. Wir fahren jetzt einfach mal hier weiter. Kommt rechts so ein Park. Sehr viele Kameras hier, besonders an der S-Bahn-Linie. Und jetzt fahren wir hier über so ein kleines Sumpfstückchen und jetzt fahren wir über die Weichsel. Ihr hört es vielleicht ein bisschen an dem anderen Zuggeräusch. Fahren wir über so eine Stahlbrücke an die Weichsel. Ist gut und gerne 100 Meter breit, wenn ich das jetzt mal so einschätzen kann. Sehr breit. 200 Meter hier an dieser Stelle. So, und jetzt sind wir wieder auf der Westseite der Weichsel. Vorher waren wir auf der Ostseite. Interessant, hier mischt sich so ein bisschen sozialistischer Planbau mit Altbau. Industriegebäude, Brücken. Zum Glück noch keine Schallschutzwände, deswegen ist hier alles von Graffitis und Bäumen übersät. Man kann hineingucken. Und hier diese herrliche Brücke hier parallel zu unserer Bahnstrecke.

Bahnstation hier war es aber Po Wiesle. Wirklich schicke Überstände, die den erwartenden Fahrgast hier vor Regen schützen. Schöne Betonkonstruktion, hat schon was Futuristisches. Deswegen muss man ein bisschen leise sprechen. Guck noch mal nach vorne, ob ich eventuell hier der gleich die Kontrolleure entsteigen. Nein. Ich darf weiterfahren. Ja. Hier schnauft, krächzt und krachtet noch so richtig. So, jetzt fahren wir in den Tunnel rein. Wir fahren jetzt hinein. Warschauer Untergrund. Kanalisation. Ist es nicht, sondern nur dieser Tunnel, aber. Ihr merkt es vielleicht an dem Sound. Und ich weiß nicht, was das jetzt ist. Wird jetzt hier so eine Station sein? Ich glaube, hier steigen wir jetzt einfach mal aus. Denn ich habe ja hier in der nächsten Dreiviertelstunde auch eine Verabredung. Und deswegen nehme ich jetzt schon mal meine Tüten. Und stelle mich an die Tür. Interessanter Tunnel hier. Ziemlich knapp, nicht so geräumig. Aber an der Seite kann man langlaufen.

0: So, aussteigen. Oh.
1: So, Bahnsteig 3.
0: Riecht schon mal süß. Das sind ja alle hier Diesel-Elektrobahnen oder was? Erstmal Ausgang suchen. Wirklich eine tolle Station hier. Wie der Tova, Casa, da hätten wir uns wahrscheinlich vorhin anstellen müssen. Aber wir steigen jetzt aus. Und ja.

0: Genau, das war Grand Puba mit Amazing von seinem ganz tollen Album 2000. Wir machen weiter hier, brandneue Scheibe, Lexa Gates. Genau, immer noch Horror des Alltags hier. Nachtflug.
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So, lustigerweise haben wir jetzt das Mikrofon offen gelassen. Kann passieren hier bei der Live-Sendung. Aber ich würde mal sagen, jetzt hören wir nochmal Grand Puba 2000, der Meister des Flows oder Swags oder wie auch man immer das nennen will. Yeah.

2000. Das war Grand Poobah mit 2000. Toller Song, würde ich sagen. Und noch richtige Maschinenmusik.

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1: 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Ja, ich weiß, das waren die großartigen Beatles mit I've Got a Feeling. Tolle Live-Studio-Aufnahme, würde ich mal sagen.

Genau, wir sind ja hier die, also herrlich, war das mal wieder schöne Musik. Genau, wir befinden uns in der letzten halben Stunde der Sendung und quasi im Landeanflug, bevor es dann weitergeht mit der nächsten Sendung. Aber wir haben ja noch ein bisschen Zeit. Ich freue mich, dass ihr immer noch dran seid. Ihr habt immer noch Pi-Radio eingeschaltet und hört die Sendung Horror des Alltags. Thank you.

Schöne machtfinnigte Ding, Yang Huan, Herz aus Schnee. Siehst du, geht's dann gleich wieder von alleine los. Wir machen weiter mit einer etwas historischen Aufnahme. Amy singt hier.

So, wir befinden uns jetzt hier in den letzten 10 Minuten der Sendung. Ich würde sagen, schnallt euch an, macht euch bereit. Wir setzen jetzt langsam zur Landung an, hier in der Sendung Horror des Alltags auf Pi-Radio.

0: Ja, das war...
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0: Young Hoon mit geheim neuer Song. In Orvia, letzten Minuten brechen an. Ja. Der Nebel hängt immer noch zwischen den Bäumen. Wenn ich jetzt gleich auf dem Weg nach Hause fahre, ja, Arbeit lohnt sich ja immer. Hier für euch am Mischpult. Immer auch ein bisschen wie basteln. Wie man hier so die Schnipsel zusammenfügt. Eine kleine Radiobasteleien sind da dann manchmal hier. Hier, Warschau war ich gewesen. Stadt. Also war wirklich mal gut. Grüße hier noch raus an den Techniker. Und an Edna. Des Alltags hieß die Sendung. Ja, 3 Minuten haben wir noch.

So, genauso wie die Musik plätschert, plätschern wir jetzt auch in das Ende hinein. Nächste Sendung ist dann Resterampe, glaube ich. Ihr wisst Bescheid. Wir hören uns dann in 4 Wochen wieder zur 102. Sendung. Aber das fangen dann wieder erst an zu zählen, wenn wir bei der 200 sind. Bis dann, macht's gut, tschüss.

0: ist wohl 2 Uhr, wenn ich das recht überblicke, das Nachtprogramm der Freien Radios. Und jetzt, Matze, sicher hat er einen Haufen Geschichten, von denen man noch nie etwas gehört hat. Musik? Vielleicht die Ursprünge des Hindi-Jazz? Wir werden es hören.
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0: In Aus der Lottumstrasse live in Jans Berlin. Genau, die Sendung mit Matze. Völlig aus der Luft gegriffen hat seine Sendung. Genau. Und jetzt spielen wir, Matze ist schon ein bisschen nervös, sehe ich, aber nein, wir spielen zuerst den berühmt-berüchtigten Jingle, bitte.
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0: Oh Gott.
2: Hallo.
3: Hallo.
2: Hier spricht Dieter Zesen.
0: Ja, Dieter Zesen ist kaputt gewesen. Also diese ganzen Jingles kommen mir am Arsch vorbei. Genau. Und Brandenburg dazu. Gott, also nein, ich bitte euch. Nein, keine Jingles mehr heute. Katastrophal heute. Das ist ja noch schlimmer als ich und Matze zusammen. Na gut, so, jetzt übergebe ich für Matze, bitte. So.
4: So, bitte.
5: Also danke für die Einleitung. Ich muss mich irgendwie entschuldigen. Ich habe ein bisschen neben der Kappe. Ich habe irgendwie, ich glaube, irgendjemand hat mir Barbiturade reingemischt. Und naja, da fiel mir auf, dass in Barbiturat Barbie drinsteckt. Jetzt bin ich ein bisschen schusselig. Und normalerweise, also ich sehe ein bisschen und bei dem Licht ein bisschen schlecht, hätte ich jetzt was vorlesen müssen, was total klein geschrieben ist. Aber ich habe im Nachhinein beim Plan der Sendung habe ich mitgekriegt, dass der da selber dazu spricht. Sag ich mal gleich, was der erzählt und was dann kommt. Und bei meinem Vorgänger gerade möchte ich...